0: 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Und am Mikrofon ist Ferdinand Hauser. Heute berichten wir über die Prager Buchmesse Svět knihy, bei der wieder deutschsprachige Autoren zu Gast sind. Außerdem geht es um den Fußball, denn Slavia Prag hat sich trotz der Ausschreitungen vom Wochenende vorzeitig den Meistertitel gesichert. Und wir stellen Ihnen die Villa Kende in Budweis vor. Zunächst aber die Nachrichten mit Martina Schneibergowa. Die Nachrichten.
1: Eine gemeinsame Erklärung ist beim Gipfel der Bukarest 9 am Mittwochabend in der rumänischen Hauptstadt veröffentlicht worden. Im Dokument heißt es unter anderem, die Verletzung des Luftraums der Ostflanke der NATO durch Russland betone die Notwendigkeit, die Luftabwehr in diesem Teil der NATO zu verstärken. Der tschechische Staatspräsident Petr Pavel erklärte nach dem Gipfel, die verabschiedete Erklärung habe erneut den Willen bestätigt, die Verpflichtung von Den Haag zu erfüllen, 5% des Bruttoinlandsproduktes für die Verteidigung auszugeben. Laut Pavel wurde zudem die Bereitwilligkeit betont, die Ukraine und die Moldau zu unterstützen. Es sei bekräftigt worden, dass Russland die größte Sicherheitsherausforderung und Drohung für Europa sei und bleiben werde, erklärte der tschechische Staatspräsident. Die Unterstützung für Israel hat sich in Tschechien nach mehr als 2 Jahren Krieg in Gaza nicht grundsätzlich geändert. Dies folgt aus den Erkenntnissen des Herzog-Zentrums für israelische Studien der Prager Karls-Universität. Das Zentrum erforschte in den Jahren 2023 bis 2025 die Haltungen der Tschechen zum Konflikt im Nahen Osten. Die Universität informierte darüber auf ihrer Website. Die israelische Militäroperation Gaza wird von rund 1/3 der Gefragten unterstützt, während ihr etwa 40% nicht zustimmen. Die Menschen halten vor allem die gegenseitige Zusammenarbeit auf der diplomatischen und der Forschungsebene für wichtig. Im Allgemeinen sympathisierten die Tschechen weiterhin eher mit Israel, erklärte Irina Kalhousova von der Karls-Universität. Sie ist Expertin für tschechisch-israelische Beziehungen. Es sei jedoch deutlich, dass insbesondere die jüngere Generation die Art und Weise, wie Israel den Krieg im Gazastreifen führt, kritischer beurteilt, merkte die Expertin an. Laut

0: Moses Schneider zusammen. Der französische Flötist Merle Metzger hat beim Wettbewerb des Prager Frühlings gesiegt. Er gewann zudem den Preis der Bohuslav Martinus Stiftung für die beste Interpretation der Sonate für Flöte und Klavier. Musikerinnen aus Frankreich belegten auch weitere Plätze. Auf Rang 2 lag Iris Daverio, die außerdem den Zuschauerpreis erhielt. Dritte war Mathilde Alain-Besson. Alle drei spielten Prager Rudolfinum die Partita in A-Moll für Flöte von Johann Sebastian Bach und das Konzert für Flöte und Orchester von Heinrich Feld. Zum Abschluss noch ein Blick auf das Wetter. In Tschechien ist es am Freitag überwiegend bedeckt. Es gibt Regenschauer, am Abend auch Gewitter. Die Tageshöchsttemperaturen liegen zwischen 11 und 15 Grad. In Lagen ab 1000 Metern werden 5 Grad erreicht.
1: In Prag wurde am Donnerstag die Buchmesse Svět knihy eröffnet. Im Rahmen des Formats Das Buch präsentiert sich dabei bereits zum 19. Mal auch die deutschsprachige Literatur. Über die diesjährigen Gäste und das Programm habe ich mit Tomáš Moravec, dem Pressesprecher des Goethe-Instituts, gesprochen.
2: Die Prager Buchmesse Svět knihy findet dieses Jahr auch wieder statt, wie sollte es anders sein, und wieder auch mit einem deutschsprachigen Programm. Was sind denn die großen Highlights in diesem Jahr? Gibt es so besonders interessante Gäste, die kommen?
3: Ach ja, es gibt viele Highlights. Immerhin ist es schon das 19. Jahrgang des deutschsprachigen Literaturprogramms Das Buch. Vermutlich der größte Star, der kommt, ist Clemens Meyer, ein in Deutschland wohlbekannter Autor. Bereits 2007 ist sein Buch Aus wir träumten erschienen. Die meisten von seinen Werken, beziehungsweise fast alles, was er geschrieben hat, wurde halt nicht ins Tschechische übertragen. Es gibt wirklich nur ein paar sehr kurzen Textschnipsel, würde ich so sagen, die ein paar Studenten herausgegeben haben. Aber ansonsten warten wir jetzt sehnsüchtig auf die Übersetzung von Michaela Skultéti. Es wird nämlich jetzt gleich als anlässlich der Buchmesse das Buch Die Projektoren, für den er fast den Deutschen Buchpreis 2024 bekommen hat, herausgegeben. Und das wird wirklich eine große Sache sein, weil das ist eigentlich das erste Buch, das man von ihm lesen kann auf Tschechisch.
2: Clemens Meyer war unlängst ja auch in Tschechien und bei einer Residenz in Karlsbad, oder, wenn ich mich richtig erinnere?
3: Genau, Clemens Meyer war in Karlsbad im Mai 2025, anlässlich des literarischen Programms Jenseits von Prag, Minout Prahu. Das ist ein Kooperationsprojekt zwischen dem Brünner Verlag Vietr Nemlíny, Windmühlen, wenn man so mag, und dem Goethe-Institut. Und es sind insgesamt 12 wirklich sehr gute deutsche Autorinnen und Autoren nach Tschechien gekommen. Ergebnis soll ein Buch, ein Erzählband sein, der dann anlässlich der Frankfurter Buchmesse im Oktober 2026 erscheint. Vor einem Jahr hat Clemens Meyer seine Projektoren, also das berühmte Buch, im Goethe-Institut auf Deutsch vorgestellt. Und jetzt, wirklich nach einem Jahr und einem Tag, kommt er wieder nach Prag, um auch die Übersetzung zu präsentieren.
2: Wer sind denn die anderen Autoren, die anreisen aus Deutschland, Österreich und der Schweiz? Gibt es da noch andere interessante Gäste?
3: Es gibt wirklich, wie gesagt, ganz viele. Ich würde sehr gerne auch zwei Damen aus Österreich aufmerksam machen. Didi Drobner und Johanna Seebauer, beide sind Jahrgang 1988. Beide haben ihre Debütromane jetzt geschrieben und beide waren wirklich sehr, sehr erfolgreich, was die Kritiken in Österreich angeht. Dennoch sind ihre Bücher ziemlich unterschiedlich, aber das, was sie auch verbindet, ist quasi Frage nach einer Identitätssuche. Es geht immer um eine junge Frau, die nach ihrem Platz und Raum in der Gesellschaft oder in der Familie sucht. In dem Fall von Johanna Seebauer geht es darum, halt die Beziehung zu ihrem Vater zu klären. Und bei Didi Drobna, die übrigens in der Slowakei bzw. in Bratislava geboren wurde, geht es um halt ihre Position oder Stelle in einer Gesellschaft. Also in der Slowakei geboren, in Österreich aufgewachsen, mitteleuropäisch fühlend, was ist jetzt die Identität? Also das sind dann Fragen und Themen, junge Frauen und Identitäten, beides wirklich sehr, sehr gut geschrieben.
2: Wie wählt ihr die Autoren denn immer aus? Was sind so die Kriterien, damit jemand von euch eingeladen wird zu Das Buch nach Prag?
3: Es gibt schon Jahren so ein eingelaufenes Projekt. Also wir setzen vor allem an die Namen, von denen wir wissen, dass sie auch übersetzt werden, sodass wir halt quasi auch was für die tschechische Leserinnen und Leser anbieten können. Im Grunde genommen mussten das aber schon entweder sehr gute Namen aus Österreich, Schweiz oder Deutschland sein, die entweder ein tolles Buch geschrieben haben oder die schon eine ganz große Karriere hinter sich haben, die aber relativ weitgehend unbekannt noch in Tschechien ist. Das war zum Beispiel wieder der Fall von Clemens Meyer.
2: Die deutschsprachige Literatur war ja auch Gastland

0: bei der Swiertknihy bei der Prager Buchmesse und nun ist Tschechien Gastland bei der Frankfurter Buchmesse. Hast du das Gefühl, dass das einen Einfluss darauf hat, wie viel übersetzt wird aus dem Deutschen ins Tschechische und dass es ein gesteigertes Interesse gibt an der deutschsprachigen Literatur?
1: Ja, bestimmt. Und es funktioniert auch umgekehrt. Also im Goethe-Institut gibt es zum Beispiel Förderungsprogramm, also Übersetzungsförderung. Und wir haben dieses Jahr viel mehr Anfragen bekommen als in den Jahren zuvor. Und wenn wir halt über die deutsch-tschechische Zusammenarbeit sprechen, dann möchte ich gerne auch noch das Programm Wellenwelten erwähnen. Das ist eine Kooperation zwischen dem Goethe-Institut und Czechia 2026, eben Programm anlässlich des Gastlands von Tschechien auf der Frankfurter Buchmesse. Und da laden wir auch wieder gemeinsam mit Tschechia oder mit dem tschechischen Literaturzentrum sehr viele Gäste auch zu das Buch. Es kommt zum Beispiel Dmitri Kapitelmann, ein bekannter in der Ukraine geboren, in Deutschland aufgewachsener Autor, der jetzt sein drittes Buch, die russischen Spezialitäten, vorstellen wird. Also es passiert da wirklich sehr viel, was den Austausch zwischen Deutschland und Tschechien angeht.
0: Bei uns geht es nun mit dem Sport weiter. Slavia Prag ist wieder tschechischer Meister geworden. Den Titel sicherten sich die Fußballspieler am Mittwochabend, 2 Runden vor dem Ende der Liga. Martina Schneiberger fasst zusammen.
2: Am Samstagabend hätten die Spieler von Slavia Prag schon den Titel gewinnen können. Der Sieg war im Slavia-Stadion beim Derby gegen Sparta Prag zum Greifen nahe. Dann eskalierte jedoch die Stimmung bei den Slavia-Fans und mehrere Anhänger des Clubs stürmten den Platz. Am Dienstag wurde der Prager Verein deshalb nicht nur mit einer Geldstrafe belegt, den Zuschauern wurde vorerst auch der Zutritt zum Stadion verboten. Am Mittwochabend setzten sich die Slavia-Spieler nun mit 5:1 gegen Jablonec durch und sicherten sich dadurch vor dem leeren Stadion den Meistertitel. Denn Slavia führt die Ligatabelle mit einem 7-Punkte-Vorsprung vor dem Stadtrivalen Sparta Prag an. Der Slavia-Trainer Jindřich Trpišovský erlebte während der Pressekonferenz nach dem Spiel gegen Jablonec eine Meisterdusche von den Spielern. Das Team gewann mit ihm bereits den 5. Meistertitel.
0: Wir sind sehr glücklich. Die Saison war kompliziert. In der Champions League verlieren die Spieler immer ein Stück Selbstbewusstsein. Dies müssen sie jedoch überwinden.
2: Trpišovský erinnerte damit an die erfolglose Teilnahme seines Vereins an der Champions League. Die schwersten Momente erlebte das Prager Team jedoch in den letzten Tagen. Denn Slavia war zum Abschluss des Prager Derbys am Samstag gegen Sparta mit 3:2 in Führung, als die wilden Fans den Platz stürmten und mehrere Sparta-Spieler angriffen. Der traurige Slavia-Kapitän Tomáš Holeš sagte in den Inlandsendungen des tschechischen Rundfunks:
3: Jedno z největších zklamání ve fotbale, co jsem asi zažil.
0: Das war vermutlich die größte Enttäuschung, die ich jemals im Fußball erlebt habe. In den letzten Tagen war ich wirklich innerlich gebrochen. Es ist ein wenig traurig, dass hier keine Zuschauer sind und dass es keine richtige Feier gibt. Damit haben wir jedoch gerechnet. Ich denke, dass wir den Sieg dennoch genießen werden.
2: Ähnlich wie Holeš äußerten sich auch weitere Slavia-Spieler. Der Stürmer Lukáš Provo dazu:
0: Der Sieg ist vor allem für jene Spieler wichtig, die ihren ersten Titel gewonnen haben und bisher nicht so viel wie die anderen erlebt haben. Sie sollten sich über den Meistertitel freuen und nicht über etwas traurig sein, was wir als Spieler nicht beeinflussen konnten. Die Villa Kende in Budweis gilt heutzutage als Kulturdenkmal. Das über 100 Jahre alte Haus hat ein bewegtes Schicksal. Die Mehrheit der Familienmitglieder, die vor dem Zweiten Weltkrieg dort lebten, kam im Konzentrationslager ums Leben. Während des Kriegs wurden die Kellerräume in ein Gefängnis verwandelt. Vor kurzem hat die Stadt das Haus gekauft und vermietet es nun an den Verein Postbellum für sein Projekt Pamjet Národa. Mehr erfahren Sie von Martina Schneibergova im folgenden Kapitel aus der tschechischen Geschichte. Sie hören eine Wiederholung vom Dezember vergangenen Jahres.
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2: Die Villa Kende befindet sich in der Straße Otakarova in der Nähe des historischen Stadtzentrums von Budweis. Auf den ersten Blick ist zu erkennen, dass das Familienhaus aus der Zeit der Ersten Republik stammt. Vojtěch Toms arbeitet für den Verein Postbellum und ist ein großes Projekt Pamět národa. Er kümmert sich derzeit um die Villa Kende. Zu diesem historischen Haus habe er eine besondere Beziehung, schildert Toms gegenüber Radio Prag International.
5: Ich habe die Villa schon in meiner Kindheit gekannt. Ich stamme aus Budweis. Jeden Tag bin ich an der Villa vorbeigekommen, als ich zur Schule ging. Denn diese befand sich gleich um die Ecke in der Straße Rudolfowska. Damals gab es vor der Villa viele Bäume und Gebüsch. Sie war dahinter kaum zu sehen. Ich habe mich immer gefragt, wer wohl in der geheimnisvollen Villa wohnt. Und etwa 15 Jahre später bekam ich die Gelegenheit, für die Organisation Postbellum zu arbeiten. Nun kann ich mich als Verwalter um die Villa kümmern.
2: Vor knapp 2 Jahren kaufte die Stadt Budweis das historische Haus. Derzeit werden dieses und seine Umgebung instand gesetzt. Dabei bietet die Villa jedoch Raum für verschiedene Aktivitäten, wie Vojtěch Toms erzählt.
5: Wir veranstalten hier Workshops für Grundschulen, weiterführende Schulen und Gymnasien, wobei wir Geschichtswissen vermitteln. Zudem bieten wir Führungen an und organisieren auch Diskussionen und Vorträge zu Themen aus der Vergangenheit und der Gegenwart, die wir für brennend halten. Wir laden beispielsweise Vertreter von Pamjet Naroda ein, mit denen wir über die Geschichte der jüdischen Bewohner der Stadt sprechen, die während des Zweiten Weltkriegs ermordet wurden. Und wir installieren Stolpersteine vor den Häusern, in denen diese Menschen vor dem Krieg lebten.
2: Vojtěch Toms sagte, er sei kein studierter Historiker. Ihn habe die Geschichte jedoch immer fasziniert. Und er hat eine Gruppe von Menschen zusammengestellt, die sich um die Stolpersteine kümmern, die manchmal etwas vernachlässigt aussehen.
5: Es gibt in Budweis über 20 Orte, an denen Stolpersteine gelegt worden sind, und wir erweitern die Zahl. Zudem kümmern wir uns um die Steine, damit diese für die Passanten gut sichtbar bleiben. Die Vorbeigehenden werden dadurch an das Schicksal der Menschen erinnert, das hinter jedem Stein steckt.

0: Nikolaus Bahnowitz ist Historiker an der Universität Hradec Králové. Das Gespräch mit ihm entstand im Garten der Villa Kende.
1: Wir stehen vor der Villa Kende. Wann wurde diese Villa erbaut und für wen? Das war noch nicht für die Familie Kende.
2: Noch nicht. Also wenn wir uns die Villa von der Stirnseite anschauen, zwischen den Fenstern befindet sich auch die Jahreszahl 1920. Also vor mehr als 100 Jahren wurde hier vom führenden Budweiser Baumeister Josef Hauptvogel diese Villa gebaut für den Inhaber der südböhmischen Autogenwerke, Viktor Konrad. Und diese Signatur direkt in der Mitte, das sind die Initialien, also K bzw. VK, also Viktor Konrad ist hier verewigt als der erste Besitzer dieser Villa.
1: Und die Familie Kende hat das von ihm gekauft. Irgendwann.
2: Ziemlich bald, also die Familie Konrad hat sich hier nicht wirklich lange aufgehalten. Wir können spekulieren, ob eventuell wirtschaftliche Gründe dahinter standen. Wir wissen, dass Viktor Konrad eine große Firma hatte in Božič bzw. Borschow. Gegenüber der Bahnstation hatte er seine Autogenwerke, aber musste dann dieses Areal verkaufen. Und er verkaufte auch im Jahre 1923 diese Villa an die Familie Kohn bzw. Kende. Die Familie Kohn waren Inhaber von einer Werkstatt für Federwäsche. Also das war ein traditioneller Betrieb. Die Familie Kohn bzw. Kende lebte in dem Teil Dürnfellern, Suche Vrbne, also quasi hinter dem Hauptbahnhof von Budweis, und hat dann diese Villa angekauft. Also in der Zeit, als diese Villa von dieser Familie gekauft wurde, haben hierher, also das war Josef Kende, seine Frau Helene und ihre drei Kinder. Es waren also die Brüder Rudolf Kende, es war der älteste Sohn, und es waren dann auch noch seine jüngeren Brüder Otto und Erich. Der Rudolf hatte Probleme bei seiner Geburt im Jahre 1910. Angeblich hat er diese Geburtsprobleme nur deshalb überlebt, weil er in einem Ofen erwärmt wurde. Sonst wäre er fast gestorben damals. Er wurde auf diese interessante Art und Weise am Leben gehalten. Aber diese Konsequenzen dieser schwierigen Geburt haben sein Leben beeinflusst. Er war auf einen Rollstuhl angewiesen und gelähmt.
1: Und die Familie Kende lebte hier bis zum Zweiten Weltkrieg.
2: Genau, also bis zum Zweiten Weltkrieg lebte hier die Familie Kende, und dann wurde sie deportiert. Als erster wurde der Bruder Otto deportiert, der war in der Zeit Jurist in Prag, und es folgten dann auch die anderen, auch die Eltern, und zwar über Theresienstadt nach Auschwitz. Interessanterweise blieb aber Rudolf Kende in Theresienstadt. Also er ist dieser Deportation von Theresienstadt nach Auschwitz entgangen, dank der Pflege von Anna Skrajnka. Das war eine Mitbewohnerin im Ghetto, die sich des Rudolfs angenommen hat, hat sich um ihn gekümmert. Und dank ihr ist es gelungen, dass er vom angeblich letzten Transport nach Auschwitz geholt wurde und ist in Theresienstadt verblieben, was ihm wohl auch sein Leben gerettet hatte.
1: War er der Einzige von der Familie, der überlebte?
2: Es starben beide seine Brüder und es starben seine Eltern. Also in dem Sinne schon, nur so indirekte Verwandte, die haben überlebt. Also seine Cousins zum Beispiel haben die Zeit überstanden, auch durch Flucht in den Übersee. Deshalb haben wir auch Erinnerungen von diesen Verwandten. Die sind auch schon veröffentlicht, und da können wir auch eben diese Schicksale auch besser rekonstruieren.
1: Und er kehrte aus Theresienstadt dann direkt wieder nach Budweis in die Villa seiner Eltern?
2: Richtig, er kehrte hierher, allerdings, weil sich sein Vater vor dem Zweiten Weltkrieg zur deutschen Nationalität bekannt hat. In der Volkszählung wurde ihm die Villa bzw. ein Teil dieser Villa genommen bzw. enteignet und er lebte dann auf einer anderen Adresse.
1: Was war in dieser Villa während des Kriegs?
2: Diese Kriegszeit ist etwas, was diese Villa so gespenstisch macht, denn nachdem die Familie transportiert wurde, ja, natürlich die Villa wurde unter Beschlag genommen. Zuerst saß hier der Budweiser Sicherheitsdienst und später war hier das Amt der Kriminalpolizei. Die Kellerräume der Villa wurden in ein Gefängnis umgebaut. Also in den Kellerräumen sehen wir bis heute so diese typischen Gefängnistüre mit einem Loch, wo das Essen serviert wurde. Und wir wissen auch, dass die Kriminalpolizei hier vor allem wirtschaftliche Verbrechen im Protektorat untersucht hat. Es betraf zum Beispiel den Braumeister von unserer bekannten Budweiser Brauerei, den Olsich Mischkowski, der im Jahre 1942 hier auch gefangen genommen wurde, weil er angeblich zu Hause die Lebensmittelvorräte angesammelt hatte. Und das war auch dann der Anlass, um auch die Budweiser Brauerei unter eine so zwangshafte Verwaltung zu stellen.
1: Wie war das Schicksal der Villa dann nach der Machtübernahme durch die Kommunisten nach 1948?
2: Die Villa hat interessanterweise ein Militärarzt besiedelt nach dem Zweiten Weltkrieg. Der hat hier auch seine Ordination eingerichtet. Seine Familie hat dieses Haus bis noch vor kurzem inne gehabt. Und erst letztes Jahr, das war Anfang 2024, wurde auf Initiative des Herrn Wladimir Mussel, das ist ein Architekt und Restaurator hier von Budweis, dieses Haus auf die Liste der Kulturdenkmäler gesetzt und an die Stadt Budweis verkauft. Ist also somit aus dem Privatbesitz an die Stadt gelangt. Also fast die ganze zweite Hälfte des 20. Jahrhunderts war die Villa im Besitz dieser Arztfamilie.
1: Und dadurch kann die Villa restauriert und gerettet werden, höchstwahrscheinlich.
2: Ja, der kulturhistorische und architektonische Wert dieser Villa ist enorm. Davon werden wir uns bald auch überzeugen können. Von außen wirkt die Villa eher schlicht, ist so im historisierenden Stil mit so Jugendstilelementen, aber drinnen wirklich sehr reich verziert, wirklich sehr schön ausgestattet und vor allem im Unterschied zu vielen ähnlichen Villen in Budweis ist sie perfekt erhalten in der Gestalt, wie sie gebaut wurde. Also aktuell verlaufen die Arbeiten zur Instandsetzung dieser Villa, aber gleichzeitig zur Erhaltung dieses Wertes.
0: Bei der Führung durch die Villa Kende geht es auch in die Kellerräume. Historiker Mikuláš Vánovec erzählt, im Keller habe es ursprünglich auch eine kleine Wohnung für den Gärtner gegeben.
2: Der Garten der Villa war auch sehr schön gepflegt und sehr schön eingerichtet. Als hierher die Kriminalpolizei bzw. vorher noch kurz der Sicherheitsdienst diese Villa, also als die sich hier einquartiert haben, haben sie hier im Keller. Aber auch noch oben in weiteren Räumen finden wir auch die Zellen. Ja, also hier im Keller sind es drei Zellen und die Türen von den Zellen sind... Die sind ursprünglich aus jener Zeit. Also
1: mit diesem kleinen Fensterchen.
2: Genau, mit den kleinen Fensterchen, wo das Essen so gegeben wurde. Also später in der Nachkriegszeit hat man es so belassen und in diesen Räumen dann Werkstatt oder verschiedene Lager eingerichtet.
1: Wird auch der Garten irgendwie instand gesetzt oder wiederbelebt?
2: Also es gibt den Plan, diesen Garten so möglichst seinem ursprünglichen Aussehen so näher zu bringen. Das ist aber ziemlich schwer, weil von der Villa die Pläne fehlen. Also wir können nur vermuten, anhand dessen, was erhalten ist, wie der Garten ursprünglich ausgesehen hat. Es sind hier so verschiedene Säulen oder Stufen erhalten. Wir nehmen an, es stand hier ursprünglich auch ein Brunnen in der Mitte. Und eine Rarität ist hier der Grenzstein. Der ist hierher erst in der zweiten Hälfte des 20. Jahrhunderts gelangt. Wahrscheinlich durch die Familie dieses Arztes, der die Villa bewohnt hat. Der wurde wahrscheinlich vom Berg Schöninger, Klech, oder beziehungsweise von der Grenze der ehemaligen Herrschaft Krumau. Denn wir sehen da die zwei Buchstaben HC, die genau das symbolisieren. Und der wurde hier wohl ganz eigenwillig gebracht und hier auf den Garten gestellt.
0: In die Villa Kendele, deren Verwalter Wojciech Toms vom Verein Post Bellum ein. Durch die Eingangshalle geht es in den Salon.
3: Vítejte vlastně v hlavním salonku, kde můžeme předpokládat, že...
4: Willkommen im Hauptsalon der Villa. Wir nehmen an, dass die Familie Kende hier ihre Besuche empfangen hat und dass man hier beispielsweise am Nachmittag gemeinsam bei einer Tasse Tee saß. Ein Teil der Originalausstattung ist erhalten. Es gibt hier beispielsweise einen großen Tisch für die Familie, eine Kommode und einen Konferenztisch. Der Raum nebenan diente wahrscheinlich als Arbeitszimmer von Herrn Kende. In den 1920er und 1930er Jahren gehörte die Familie zur höheren Bevölkerungsschicht in Budweis. Wir denken, dass sich im Salon nicht nur Familientreffen, sondern auch Feierlichkeiten abspielten. Herr Kende war Mitglied des Stadtrats. Es kann also sein, dass hier zudem politische Veranstaltungen geführt wurden.
0: Im Salon der Villa veranstaltet Pamjet Naroda laut Toms jede zweite Woche eine Diskussion oder einen Vortrag.
4: Den herrlichen Raum nutzen wir ebenso, wenn wir einen speziellen Gast einladen. Zudem finden hier Workshops für Schüler statt. Im Rahmen der Führung durch die Villa wurde im Salon beispielsweise ein Kammerkonzert für die Mäzenen des Internationalen Musikfestivals in Krumau veranstaltet.
0: Im Erdgeschoss der Villa Kende ist derzeit eine Ausstellung über die Zeitschrift Kleppe installiert. Sie wurde in den Kriegsjahren von der jüdischen Jugend in Budweis geheim herausgegeben.
5: Und mit diesem Beitrag verabschieden wir uns für heute von Ihnen. Ich bin Ferdinand Hauser, Nasslischenau und auf Wiederhören aus Prag.

0: Sie hören Radio Prag International, die Auslandssendungen des Tschechischen Rundfunks. Und am Mikrofon ist Ferdinand Hauser. Heute berichten wir über die Prager Buchmesse Svět knihy, bei der wieder deutschsprachige Autoren zu Gast sind. Außerdem geht es um den Fußball, denn Slavia Prag hat sich trotz der Ausschreitungen vom Wochenende vorzeitig den Meistertitel gesichert. Und wir stellen Ihnen die Villa Kende in Budweis vor. Zunächst aber die Nachrichten mit Martina Schneiberger. Die Nachrichten.
1: Eine gemeinsame Erklärung ist beim Gipfel der Bukarest 9 am Mittwochabend in der rumänischen Hauptstadt veröffentlicht worden. Im Dokument heißt es unter anderem, die Verletzung des Luftraums der Ostflanke der NATO durch Russland betone die Notwendigkeit, die Luftabwehr in diesem Teil der NATO zu verstärken. Der tschechische Staatspräsident Petr Pavel erklärte nach dem Gipfel, die verabschiedete Erklärung habe erneut den Willen bestätigt, die Verpflichtung von Den Haag zu erfüllen, 5% des Bruttoinlandsprodukts für die Verteidigung auszugeben. Laut Pavel wurde zudem die Bereitwilligkeit betont, die Ukraine und die Moldau zu unterstützen. Es sei bekräftigt worden, dass Russland die größte Sicherheitsherausforderung und Drohung für Europa sei und bleiben werde, erklärte der tschechische Staatspräsident. Die Unterstützung für Israel hat sich in Tschechien nach mehr als 2 Jahren Krieg in Gaza nicht grundsätzlich geändert. Dies folgt aus den Erkenntnissen des Herzog-Zentrums für israelische Studien der Prager Karls-Universität. Das Zentrum erforschte in den Jahren 2023 bis 2025 die Haltungen der Tschechen zum Konflikt im Nahen Osten. Die Universität informierte darüber auf ihrer Website. Die israelische Militäroperation Gaza wird von rund 1/3 der Gefragten unterstützt, während ihr etwa 40% nicht zustimmen. Die Menschen halten vor allem die gegenseitige Zusammenarbeit auf der diplomatischen und der Forschungsebene für wichtig. Im Allgemeinen sympathisierten die Tschechen weiterhin eher mit Israel, erklärte Irina Kalhousova von der Karls-Universität. Sie ist Expertin für tschechisch-israelische Beziehungen. Es sei jedoch deutlich, dass insbesondere die jüngere Generation die Art und Weise, wie Israel den Krieg im Gazastreifen führt, kritischer beurteilt, merkte die Expertin an. Laut Kalhousova stellt die Tschechische Republik jedoch im Vergleich mit den Ergebnissen von Meinungsforschungen in anderen EU-Ländern einen verhältnismäßig spezifischen Fall eines Landes dar, in dem pro-israelische Haltungen weiterhin vorherrschen. Auf dem Prager Messegelände sind am Donnerstag die 31. Internationale Buchmesse und das Literaturfestival Svět knihy eröffnet worden. Unter den Festivalgästen sind der Nobelpreisträger Abdulrazak Gurnah und der französisch-algerische Schriftsteller Boualem Sansal. Die Schirmherrschaft über der Buchmesse über Herrn Präsident Petr Pavel. Beim Festival trifft er mit dem US-amerikanischen Historiker Timothy Snyder zusammen. Der französische Flötist Merle Metzger hat beim Wettbewerb des Prager Frühlings gesiegt. Er gewann zudem den Preis der Bohuslav Martinů Stiftung für die beste Interpretation der Sonate für Flöte und Klavier. Musikerinnen aus Frankreich belegten auch weitere Plätze. Auf Rang 2 lag Iris Daverio, die außerdem den Zuschauerpreis erhielt. Dritte war Mathilde Alain-Besson. Alle drei spielten Prager Rudolfinum die Partita in A-Moll für Flöte von Johann Sebastian Bach und das Konzert für Flöte und Orchester von Ian Trichfeld. Zum Abschluss

0: Und wieder auch mit einem deutschsprachigen Programm. Was sind denn die großen Highlights in diesem Jahr? Gibt es so besonders interessante Gäste, die kommen?
1: Ach ja, es gibt viele Highlights. Immerhin ist es schon das 19. Jahrgang des deutschsprachigen Literaturprogramms Das Buch. Vermutlich die größte Star oder der größte Star, der kommt, ist Clemens Meyer, ein in Deutschland wohlbekannter Autor. Bereits 2007 ist sein Buch Als wir träumten erschienen. Die meisten von seinen Werken, beziehungsweise fast alles, was er geschrieben hat, wurde halt nicht ins Tschechische übertragen. Es gibt wirklich nur ein paar sehr kurzen Textschnipsel, würde ich so sagen, die ein paar Studenten herausgegeben haben. Aber ansonsten warten wir jetzt sehnsüchtig auf die Übersetzung von Michaela Škultéti. Es wird nämlich jetzt gleich als anlässlich der Buchmesse das Buch Die Projektoren für den fast den Deutschen Buchpreis 2024 bekommen hat, herausgegeben. Und das wird wirklich eine große Sache sein, weil das ist eigentlich das erste Buch, das man von ihm lesen kann auf Tschechisch.
0: Clemens Meyer war unlängst ja auch in Tschechien und bei einer Residenz in Karlsbad, oder? Wenn ich mich richtig
1: Ja.
0: erinnere.
1: Genau, Clemens Meyer war in Karlsbad im Mai 2025, anlässlich des literarischen Programms Jenseits von Prag, Minout Prahu. Das ist ein Kooperationsprojekt zwischen dem Brünner Verlag Větrné mlýny, Windmühlen, wenn man so mag, und dem Goethe-Institut. Und es sind insgesamt 12 wirklich sehr gute deutsche Autorinnen und Autoren nach Tschechien gekommen. Ergebnis soll ein Erzählband sein, der dann anlässlich der Frankfurter Buchmesse im Oktober 2026 erscheint. Vor einem Jahr hat Clemens Meyer seine Projektoren, also das berühmte Buch, im Goethe-Institut auf Deutsch vorgestellt. Und jetzt, wirklich nach einem Jahr und einem Tag, kommt er wieder nach Prag, um auch die Übersetzung zu präsentieren.
0: Wer sind denn die anderen Autoren, die anreisen aus Deutschland, Österreich und der Schweiz? Gibt es da noch andere interessante Gäste?
1: Es gibt wirklich, wie gesagt, ganz viele. Ich würde sehr gerne auch zwei Damen aus Österreich aufmerksam machen. Didi Drobner und Johanna Seebauer, beide sind Jahrgang 1988. Beide haben ihre Debütromane jetzt geschrieben und beide waren wirklich sehr, sehr erfolgreich, was die Kritiken in Österreich angeht. Dennoch sind ihre Bücher ziemlich unterschiedlich, aber das, was sie auch verbindet, ist quasi Frage nach einer Identitätssuche. Es geht immer um eine junge Frau, die nach ihrem Platz und Raum in der Gesellschaft oder in der Familie sucht. In dem Fall von Johanna Seebauer geht es darum, halt die Beziehung zu ihrem Vater zu klären. Und bei Didi Drobná, die übrigens in der Slowakei bzw. in Bratislava geboren wurde, geht es um halt ihre Position oder Stelle in einer Gesellschaft. Also in der Slowakei geboren, in Österreich aufgewachsen, mitteleuropäisch fühlend, was ist jetzt die Identität? Also das sind dann Fragen und Themen, junge Frauen und Identitäten, beides wirklich sehr, sehr gut geschrieben.
0: Wie wählt ihr die Autoren denn immer aus? Was sind so die Kriterien, damit jemand von euch eingeladen wird zu das Buch nach Prag?
1: Es gibt schon Jahren so ein eingelaufenes Projekt. Also wir setzen vor allem an die Namen, von denen wir wissen, dass sie auch übersetzt werden, sodass wir halt quasi auch was für die tschechische Leserinnen und Leser anbieten können. Im Grunde genommen mussten das aber schon entweder sehr gute Namen aus Österreich, Schweiz oder Deutschland sein, die entweder ein tolles Buch geschrieben haben oder die schon eine ganz große Karriere hinter sich haben, die aber relativ weitgehend unbekannt noch in Tschechien ist. Das war zum Beispiel wieder der Fall von Clemens Meyer.
0: Die deutschsprachige Literatur war ja auch Gastland bei der Svět knihy, bei der Prager Buchmesse, und nun ist Tschechien Gastland bei der Frankfurter Buchmesse. Hast du das Gefühl, dass das einen Einfluss darauf hat, wie viel übersetzt wird aus dem Deutschen ins Tschechische und dass es ein gesteigertes Interesse gibt an der deutschsprachigen Literatur?
1: Ja, bestimmt. Und es funktioniert auch umgekehrt. Also im Goethe-Institut gibt es zum Beispiel Förderungsprogramm, also Übersetzungsförderung. Und wir haben dieses Jahr viel mehr Anfragen bekommen als in den Jahren zuvor. Und wenn wir halt über die deutsch-tschechische Zusammenarbeit sprechen, dann möchte ich gerne auch noch das Programm Wellenwelten erwähnen. Das ist eine Kooperation zwischen dem Goethe-Institut und Czechia 2026, eben Programm anlässlich des Gastlands von Tschechien auf der Frankfurter Buchmesse. Und da laden wir auch wieder gemeinsam mit Tschechien oder mit dem tschechischen Literaturzentrum sehr viele Gäste auch zu das Buch. Es kommt zum Beispiel Dmitri Kapitelmann, ein bekannter, in der Ukraine geboren, in Deutschland aufgewachsener Autor, der jetzt sein drittes Buch, die russischen Spezialitäten, vorstellen wird. Also es passiert da wirklich sehr viel, was den Austausch zwischen Deutschland und Tschechien angeht.
0: Bei uns geht es nun mit dem Sport weiter. Slavia Prag ist wieder tschechischer Meister geworden. Den Titel sicherten sich die Fußballspieler am Mittwochabend, 2 Runden vor dem Ende der Liga. Martina Schneiberger.

0: war fast zusammen.
1: Am Samstagabend hätten die Spieler von Slavia Prag schon den Titel gewinnen können. Der Sieg war im Slavia-Stadion beim Derby gegen Sparta Prag zum Greifen nahe. Dann eskalierte jedoch die Stimmung bei den Slavia-Fans und mehrere Anhänger des Clubs stürmten den Platz. Am Dienstag wurde der Prager Verein deshalb nicht nur mit einer Geldstrafe belegt, den Zuschauern wurde vorerst auch der Zutritt zum Stadion verboten. Am Mittwochabend setzten sich die Slavia-Spieler nun mit 5:1 gegen Jablonec durch und sicherten sich dadurch vor dem leeren Stadion den Meistertitel. Denn Slavia führt die Ligatabelle mit einem 7-Punkte-Vorsprung vor dem Stadtrivalen Sparta Prag an. Der Slavia-Trainer Jindřich Trpišovský erlebte während der Pressekonferenz nach dem Spiel gegen Jablonec eine Meisterdusche von den Spielern. Das Team gewann mit ihm bereits den 5. Meistertitel.
2: Wir sind sehr glücklich. Die Saison war kompliziert. In der Champions League verlieren die Spieler immer ein Stück Selbstbewusstsein. Dies müssen sie jedoch überwinden.
1: Trpišovský erinnerte damit an die erfolglose Teilnahme seines Vereins an der Champions League. Die schwersten Momente erlebte das Prager Team jedoch in den letzten Tagen. Denn Slavia war zum Abschluss des Prager Derbys am Samstag gegen Sparta mit 3:2 in Führung, als die wilden Fans den Platz stürmten und mehrere Sparta-Spieler angriffen. Der traurige Slavia-Kapitän Tomáš Holeš sagte in den Inlandssendungen des tschechischen Rundfunks:
3: Jedno z největších zklamání ve fotbale, co jsem asi zažil.
2: Das war vermutlich die größte Enttäuschung, die ich jemals im Fußball erlebt habe. In den letzten Tagen war ich wirklich innerlich gebrochen. Es ist ein wenig traurig, dass hier keine Zuschauer sind und dass es keine richtige Feier gibt. Damit haben wir jedoch gerechnet. Ich denke, dass wir den Sieg dennoch genießen werden.
1: Ähnlich wie Holeš äußerten sich auch weitere Slavia-Spieler. Der Stürmer Lukáš Provo dazu:
2: Der Sieg ist vor allem für jene Spieler wichtig, die ihren ersten Titel gewonnen haben und bisher nicht so viel wie die anderen erlebt haben. Sie sollten sich über den Meistertitel freuen und nicht über etwas traurig sein, was wir als Spieler nicht beeinflussen konnten. Die Villa Kende in Budweis gilt heutzutage als Kulturdenkmal. Das über 100 Jahre alte Haus hat ein bewegtes Schicksal. Die Mehrheit der Familienmitglieder, die vor dem Zweiten Weltkrieg dort lebten, kam im Konzentrationslager ums Leben. Während des Kriegs wurden die Kellerräume in ein Gefängnis verwandelt. Vor kurzem hat die Stadt das Haus gekauft und vermietet es nun an den Verein Postbellum für sein Projekt Paměť národa. Mehr erfahren Sie von Martina Schneibergova im folgenden Kapitel aus der tschechischen Geschichte. Sie hören eine Wiederholung vom Dezember vergangenen Jahres.
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1: Die Villa Kende befindet sich in der Straße Otakarova in der Nähe des historischen Stadtzentrums von Budweis. Auf den ersten Blick ist zu erkennen, dass das Familienhaus aus der Zeit der Ersten Republik stammt. Vojtěch Toms arbeitet für den Verein Postbellum und ist ein großes Projekt Paměť národa. Er kümmert sich derzeit um die Villa Kende. Zu diesem historischen Haus habe er eine besondere Beziehung, schildert Toms gegenüber Radio Prag International.
5: Ich habe die Villa schon in meiner Kindheit gekannt. Ich stamme aus Budweis. Jeden Tag bin ich an der Villa vorbeigekommen, als ich zur Schule ging. Denn diese befand sich gleich um die Ecke in der Straße Rudolfowska. Damals gab es vor der Villa viele Bäume und Gebüsch. Sie war dahinter kaum zu sehen. Ich habe mich immer gefragt, wer wohl in der geheimnisvollen Villa wohnt. Und etwa 15 Jahre später bekam ich die Gelegenheit, für die Organisation Postbellum zu arbeiten. Nun kann ich mich als Verwalter um die Villa kümmern.
1: Vor knapp 2 Jahren kaufte die Stadt Budweis das historische Haus. Derzeit werden dieses und seine Umgebung instand gesetzt. Dabei bietet die Villa jedoch Raum für verschiedene Aktivitäten, wie Vojtěch Toms erzählt.
0: Wir veranstalten hier Workshops für Grundschulen, weiterführende Schulen und Gymnasien, wobei wir Geschichtswissen vermitteln. Zudem bieten wir Führungen an und organisieren auch Diskussionen und Vorträge zu Themen aus der Vergangenheit und der Gegenwart, die wir für brennend halten. Wir laden beispielsweise Vertreter von Pamjat Naroda ein, mit denen wir über die Geschichte der jüdischen Bewohner der Stadt sprechen, die während des Zweiten Weltkriegs ermordet wurden. Und wir installieren Stolpersteine vor den Häusern, in denen diese Menschen vor dem Krieg lebten.
1: Wojciech Dom sagte, er sei kein studierter Historiker, ihn habe die Geschichte jedoch immer fasziniert. Und er hat eine Gruppe von Menschen zusammengestellt, die sich um die Stolpersteine kümmern, die manchmal etwas vernachlässigt aussehen.
5: Es gibt in Budweis über 20 Orte, an denen Stolpersteine gelegt worden sind, und wir erweitern die Zahl. Zudem kümmern wir uns um die Steine, damit diese für die Passanten gut sichtbar bleiben. Die Vorbeigehenden werden dadurch an das Schicksal der Menschen erinnert, das hinter jedem Stein steckt.

0: Nikolaus Warnowitz ist Historiker an der Universität Hradec Králové. Das Gespräch mit ihm entstand im Garten der Villa Kende.
1: Wir stehen vor der Villa Kende. Wann wurde diese Villa erbaut und für wen? Das war noch nicht für die Familie Kende.
2: Noch nicht. Also wenn wir uns die Villa von der Stirnseite anschauen, zwischen den Fenstern befindet sich auch die Jahreszahl 1920. Also vor mehr als 100 Jahren wurde hier vom führenden Budweiser Baumeister Josef Hauptvogel diese Villa gebaut für den Inhaber der südböhmischen Autogenwerke, Viktor Konrad. Und diese Signatur direkt in der Mitte, das sind die Initialien, also K bzw. VK, also Viktor Konrad ist hier verewigt als der erste Besitzer dieser Villa.
1: Und die Familie Kende hat das von ihm gekauft. Irgendwann.
2: Ziemlich bald, also die Familie Konrad hat sich hier nicht wirklich lange aufgehalten. Wir können spekulieren, ob eventuell wirtschaftliche Gründe dahinter standen. Wir wissen, dass Viktor Konrad eine große Firma hatte in Božič bzw. Borschow. Gegenüber der Bahnstation hatte er seine Autogenwerke, aber musste dann dieses Areal verkaufen. Und er verkaufte auch im Jahre 1923 diese Villa an die Familie Kohn bzw. Kende. Die Familie Kohn waren Inhaber von einer Werkstatt für Federwäsche. Also das war ein traditioneller Betrieb. Die Familie Kohn bzw. Kende lebte in dem Teil Dürnfellern, Suche Vrbnek, also quasi hinter dem Hauptbahnhof von Budweis, und hat dann diese Villa angekauft. Also in der Zeit, als diese Villa von dieser Familie gekauft wurde, haben hierher, also das war Josef Kende, seine Frau Helene und ihre drei Kinder. Es waren also die Brüder Rudolf Kende, es war der älteste Sohn, und es waren dann auch noch seine jüngeren Brüder Otto und Erich. Der Rudolf hatte Probleme bei seiner Geburt im Jahre 1910. Angeblich hat er diese Geburtsprobleme nur deshalb überlebt, weil er in einem Ofen erwärmt wurde. Sonst wäre er fast gestorben damals. Er wurde auf diese interessante Art und Weise am Leben gehalten. Aber diese Konsequenzen dieser schwierigen Geburt haben sein Leben beeinflusst. Er war auf einen Rollstuhl angewiesen und gelähmt.
1: Und die Familie Kende lebte hier bis zum Zweiten Weltkrieg.
2: Genau, also bis zum Zweiten Weltkrieg lebte hier die Familie Kende, und dann wurde sie deportiert. Als erster wurde der Bruder Otto deportiert, der war in der Zeit Jurist in Prag, und es folgten dann auch die anderen, auch die Eltern, und zwar über Theresienstadt nach Auschwitz. Interessanterweise blieb aber Rudolf Kende in Theresienstadt. Also er ist dieser Deportation von Theresienstadt nach Auschwitz entgangen, dank der Pflege von Anna Skrajnka. Das war eine Mitbewohnerin im Ghetto, die sich des Rudolfs angenommen hat, hat sich um ihn gekümmert. Und dank ihr ist es gelungen, dass er vom angeblich letzten Transport nach Auschwitz geholt wurde und ist in Theresienstadt verblieben, was ihm wohl auch sein Leben gerettet hatte.
1: War er der Einzige von der Familie, der überlebte?
2: Es starben beide seine Brüder und es starben seine Eltern. Also in dem Sinne schon, nur so indirekte Verwandte, die haben überlebt. Also seine Cousins zum Beispiel haben die Zeit überstanden, auch durch Flucht in den Übersee. Deshalb haben wir auch Erinnerungen von diesen Verwandten. Die sind auch schon veröffentlicht, und da können wir auch eben diese Schicksale auch besser rekonstruieren.
1: Und er kehrte aus Theresienstadt dann direkt wieder nach Budweis in die Villa seiner Eltern?
2: Richtig, er kehrte hierher, allerdings, weil sich sein Vater vor dem Zweiten Weltkrieg zur deutschen Nationalität bekannt hat. In der Volkszählung wurde ihm die Villa bzw. ein Teil dieser Villa genommen bzw. enteignet und er lebte dann auf einer anderen Adresse.
1: Was war in dieser Villa während des Kriegs?
2: Diese Kriegszeit ist etwas, was diese Villa so gespenstisch macht, denn nachdem die Familie transportiert wurde, ja, natürlich die Villa wurde unter Beschlag genommen. Zuerst saß hier der Budweiser Sicherheitsdienst und später war hier das Amt der Kriminalpolizei. Die Kellerräume der Villa wurden in ein Gefängnis umgebaut. Also in den Kellerräumen sehen wir bis heute so diese typischen Gefängnistüre mit einem Loch, wo das Essen serviert wurde. Und wir wissen auch, dass die Kriminalpolizei hier vor allem wirtschaftliche Verbrechen im Protektorat untersucht hat. Es betraf zum Beispiel den Braumeister von unserer bekannten Budweiser Brauerei, den Oldřich Mischkowski, der im Jahre 1942 hier auch gefangen genommen wurde, weil er angeblich zu Hause die Lebensmittelvorräte angesammelt hatte. Und das war auch dann der Anlass, um auch die Budweiser Brauerei unter eine so zwangshafte Verwaltung zu stellen.
1: Wie war das Schicksal der Villa dann nach der Machtübernahme durch die Kommunisten nach 1948?
2: Die Villa hat interessanterweise ein Militärarzt besiedelt nach dem Zweiten Weltkrieg. Der hat hier auch seine Ordination eingerichtet. Seine Familie hat dieses Haus bis noch vor kurzem inne gehabt. Und erst letztes Jahr, das war Anfang 2024, wurde auf Initiative des Herrn Wladimir Musel, das ist ein Architekt und Restaurator hier von Budweis, dieses Haus auf die Liste der Kulturdenkmäler gesetzt und an die Stadt Budweis verkauft. Ist also somit aus dem Privatbesitz an die Stadt gelangt. Also fast die ganze zweite Hälfte des 20. Jahrhunderts war die Villa im Besitz dieser Arztfamilie.
1: Und dadurch kann die Villa restauriert und gerettet werden, höchstwahrscheinlich.
2: Ja, der kulturhistorische und architektonische Wert dieser Villa ist enorm. Davon werden wir uns bald auch überzeugen können. Von außen wirkt die Villa eher schlicht, ist so im historisierenden Stil mit so Jugendstilelementen, aber drinnen wirklich sehr reich verziert, wirklich sehr schön ausgestattet und vor allem im Unterschied zu vielen ähnlichen Villen in Budweis ist sie perfekt erhalten in der Gestalt, wie sie gebaut wurde. Also aktuell verlaufen die Arbeiten zur Instandsetzung dieser Villa, aber gleichzeitig zur Erhaltung dieses Wertes.
0: Bei der Führung durch die Villa Kende geht es auch in die Kellerräume. Historiker Mikuláš Vánovec erzählt, im Keller habe es ursprünglich auch eine kleine Wohnung für den Gärtner gegeben.
2: Der Garten der Villa war auch sehr schön gepflegt und sehr schön eingerichtet. Als hierher die Kriminalpolizei bzw. vorher noch kurz der Sicherheitsdienst diese Villa, also als die sich hier einquartiert haben, haben sie hier im Keller. Aber auch noch oben in weiteren Räumen finden wir auch die Zellen. Ja, also hier im Keller sind es drei Zellen und die Türen von den Zellen sind... Die sind ursprünglich aus jener Zeit. Also
1: mit diesem kleinen Fensterchen.
2: Genau, mit den kleinen Fensterchen, wo das Essen so gegeben wurde. Also später in der Nachkriegszeit hat man es so belassen und in diesen Räumen dann Werkstatt oder verschiedene Lager eingerichtet.
1: Wird auch der Garten irgendwie instand gesetzt oder wiederbelebt?
2: Also es gibt den Plan, diesen Garten so möglichst seinem ursprünglichen Aussehen so näher zu bringen. Das ist aber ziemlich schwer, weil von der Villa die Pläne fehlen. Also wir können nur vermuten, anhand dessen, was erhalten ist, wie der Garten ursprünglich ausgesehen hat. Es sind hier so verschiedene Säulen oder Stufen erhalten. Wir nehmen an, es stand hier ursprünglich auch ein Brunnen in der Mitte. Und eine Rarität ist hier der Grenzstein. Der ist hierher erst in der zweiten Hälfte des 20. Jahrhunderts gelangt. Wahrscheinlich durch die Familie dieses Arztes, der die Villa bewohnt hat. Der wurde wahrscheinlich vom Berg Schöninger, Klech, oder beziehungsweise von der Grenze der ehemaligen Herrschaft Krumau. Denn wir sehen da die zwei Buchstaben HC, die genau das symbolisieren. Und der wurde hier wohl ganz eigenwillig gebracht und hier auf den Garten gestellt.
0: In die Villa Kende lädt deren Verwalter Wojciech Toms vom Verein Post Bellum ein. Durch die Eingangshalle geht es in den Salon.
3: Vítejte vlastně v hlavním salonku, kde můžeme předpokládat, že...
4: Willkommen im Hauptsalon der Villa. Wir nehmen an, dass die Familie Kende hier ihre Besuche empfangen hat und dass man hier beispielsweise am Nachmittag gemeinsam bei einer Tasse Tee saß. Ein Teil der Originalausstattung ist erhalten. Es gibt hier beispielsweise einen großen Tisch für die Familie, eine Kommode und einen Konferenztisch. Der Raum nebenan diente wahrscheinlich als Arbeitszimmer von Herrn Kende. In den 1920er und 1930er Jahren gehörte die Familie zur höheren Bevölkerungsschicht in Budweis. Wir denken, dass sich im Salon nicht nur Familientreffen, sondern auch Feierlichkeiten abspielten. Herr Kende war Mitglied des Stadtrats. Es kann also sein, dass hier zudem politische Veranstaltungen geführt wurden.
3: Tím pádem zde určitě třeba probíhaly nějaké jednání v rámci politiky, ve které byl zapojen.
0: Im Salon der Villa veranstaltet Pamjet Naroda laut Toms jede zweite Woche eine Diskussion oder einen Vortrag.
3: Využíváme tady ten nádherný prostor proto, aby jednak...
4: Den herrlichen Raum nutzen wir ebenso, wenn wir einen speziellen Gast einladen. Zudem finden hier Workshops für Schüler statt. Im Rahmen der Führung durch die Villa wurde im Salon beispielsweise ein Kammerkonzert für die Mäzenen des Internationalen Musikfestivals in Krumau veranstaltet.
3: Takže v této místnosti probíhala koncert.
0: Im Erdgeschoss der Villa Kende ist derzeit eine Ausstellung über die Zeitschrift Kleppe installiert. Sie wurde in den Kriegsjahren von der jüdischen Jugend in Budweis geheim herausgegeben.
5: Und mit diesem Beitrag verabschieden wir uns für heute von Ihnen. Ich bin Ferdinand Hauser, Naslyšenou und auf Wiederhören aus Prag.

0: Sie hören Radio Prag International, die Auslandssendungen des Tschechischen Rundfunks. Und am Mikrofon ist Ferdinand Hauser. Heute berichten wir über die Prager Buchmesse Svět knihy, bei der wieder deutschsprachige Autoren zu Gast sind. Außerdem geht es um den Fußball, denn Slavia Prag hat sich trotz der Ausschreitungen vom Wochenende vorzeitig den Meistertitel gesichert. Und wir stellen Ihnen die Villa Kende in Budweis vor. Zunächst aber die Nachrichten mit Martina Schneibergova. Die Nachrichten.
1: Eine gemeinsame Erklärung ist beim Gipfel der Bukarest 9 am Mittwochabend in der rumänischen Hauptstadt veröffentlicht worden. Im Dokument heißt es unter anderem, die Verletzung des Luftraums der Ostflanke der NATO durch Russland betone die Notwendigkeit, die Luftabwehr in diesem Teil der NATO zu verstärken. Der tschechische Staatspräsident Petr Pavel erklärte nach dem Gipfel, die verabschiedete Erklärung habe erneut den Willen bestätigt, die Verpflichtung von Den Haag zu erfüllen, 5% des Bruttoinlandsproduktes für die Verteidigung auszugeben. Laut Pavel wurde zudem die Bereitwilligkeit betont, die Ukraine und die Moldau zu unterstützen. Es sei bekräftigt worden, dass Russland die größte Sicherheitsherausforderung und Drohung für Europa sei und bleiben werde, erklärte der tschechische Staatspräsident. Die Unterstützung für Israel hat sich in Tschechien nach mehr als 2 Jahren Krieg in Gaza nicht grundsätzlich geändert. Dies folgt aus den Erkenntnissen des Herzog-Zentrums für israelische Studien der Prager Karls-Universität. Das Zentrum erforschte in den Jahren 2023 bis 2025 die Haltungen der Tschechen zum Konflikt im Nahen Osten. Die Universität informierte darüber auf ihrer Website. Die israelische Militäroperation Gaza wird von rund 1/3 der Gefragten unterstützt, während ihr etwa 40% nicht zustimmen. Die Menschen halten vor allem die gegenseitige Zusammenarbeit auf der diplomatischen und der Forschungsebene für wichtig. Im Allgemeinen sympathisierten die Tschechen weiterhin eher mit Israel, erklärte Irina Kalhousova von der Karls-Universität. Sie ist Expertin für tschechisch-israelische Beziehungen. Es sei jedoch deutlich, dass insbesondere die jüngere Generation die Art und Weise, wie Israel den Krieg im Gazastreifen führt, kritischer beurteilt, merkte die Expertin an. Laut Kalhousova stellt die Tschechische Republik jedoch im Vergleich mit den Ergebnissen von Meinungsforschungen in anderen EU-Ländern einen verhältnismäßig spezifischen Fall eines Landes dar, in dem pro-israelische Haltungen weiterhin vorherrschen. Auf dem Prager Messegelände sind am Donnerstag die 31. Internationale Buchmesse und das Literaturfestival Svět knihy eröffnet worden. Unter den Festivalgästen sind der Nobelpreisträger Abdulrazak Gurnah und der französisch-algerische Schriftsteller Boualem Sansal. Die Schirmherrschaft über der Buchmesse über Herrn Präsident Petr Pavel. Beim Festival trifft er mit dem US-amerikanischen Historiker Timothy Snyder zusammen. Der französische Flötist Merle Metzger hat beim Wettbewerb des Prager Frühlings gesiegt. Er gewann zudem den Preis der Bohuslav Martinů Stiftung für die beste Interpretation der Sonate für Flöte und Klavier. Musikerinnen aus Frankreich belegten auch weitere Plätze. Auf Rang 2 lag Iris Daverio, die außerdem den Zuschauerpreis erhielt. Dritte war Mathilde Alain-Besson. Alle drei spielten Prager Rudolfinum die Partita in A-Moll für Flöte von Johann Sebastian Bach und das Konzert für Flöte und Orchester von Ian Trichfeld. Zum Abschluss noch ein Blick auf das Wetter. In Tschechien ist es am Freitag überwiegend bedeckt. Es gibt Regenschauer, am Abend auch Gewitter. Die Tageshöchsttemperaturen liegen zwischen 11 und 15 Grad. In Lagen ab 1000 Metern werden 5 Grad erreicht.
0: In Prag wurde am Donnerstag die Buchmesse Svět knihy eröffnet. Im Rahmen des Formats Das Buch präsentiert sich dabei bereits zum 19. Mal auch die deutschsprachige Literatur. Über die diesjährigen Gäste und das Programm habe ich mit Tomáš Moravec, dem Pressesprecher des Goethe-Instituts, gesprochen. Die Prager Buchmesse Svět knihy findet dieses Jahr auch wieder statt. Wie sollte es anders sein? Und wieder auch mit einem deutschsprachigen Programm. Was sind denn die großen Highlights in diesem Jahr? Gibt es so besonders interessante Gäste, die kommen?
2: Ach ja, es gibt viele Highlights. Immerhin ist es schon das 19. Jahrgang des deutschsprachigen Literaturprogramms Das Buch. Vermutlich der größte Star, der kommt, ist Clemens Meyer, ein in Deutschland wohlbekannter Autor. Bereits 2007 ist sein Buch Als wir träumten erschienen. Die meisten von seinen Werken, beziehungsweise fast alles, was er geschrieben hat, wurde halt nicht ins Tschechische übertragen. Es gibt wirklich nur ein paar sehr kurzen Textschnipsel, würde ich so sagen, die ein paar Studenten herausgegeben haben. Aber ansonsten warten wir jetzt sehnsüchtig auf die Übersetzung.

0: Und dem Goethe-Institut, und es sind insgesamt 12 wirklich sehr gute deutsche Autorinnen und Autoren nach Tschechien gekommen. Ergebnis soll ein Buch, ein Erzählband sein, der dann anlässlich der Frankfurter Buchmesse im Oktober 2026 erscheint. Vor einem Jahr hat Clemens Meyer seine Projektoren, also das berühmte Buch, im Goethe-Institut auf Deutsch vorgestellt. Und jetzt, wirklich nach einem Jahr und einem Tag, kommt er wieder nach Prag, um auch die Übersetzung zu präsentieren.
1: Wer sind denn die anderen Autoren, die anreisen aus Deutschland, Österreich und der Schweiz? Gibt es da noch andere interessante Gäste?
0: Es gibt wirklich, wie gesagt, ganz viele. Ich würde sehr gerne auch zwei Damen aus Österreich aufmerksam machen. Didi Drobner und Johanna Seebauer, beide sind Jahrgang 1988. Beide haben ihre Debütromane jetzt geschrieben und beide waren wirklich sehr, sehr erfolgreich, was die Kritiken in Österreich angeht. Dennoch sind ihre Bücher ziemlich unterschiedlich, aber das, was sie auch verbindet, ist quasi Frage nach einer Identitätssuche. Es geht immer um eine junge Frau, die nach ihrem Platz und Raum in der Gesellschaft oder in der Familie sucht. In dem Fall von Johanna Seebauer geht es darum, halt die Beziehung zu ihrem Vater zu klären. Und bei Didi Drobner, die übrigens in der Slowakei bzw. in Bratislava geboren wurde, geht es um halt ihre Position oder Stelle in einer Gesellschaft. Also in der Slowakei geboren, in Österreich aufgewachsen, mitteleuropäisch fühlend, was ist jetzt die Identität? Also das sind dann Fragen und Themen, junge Frauen und Identitäten, beides wirklich sehr, sehr gut geschrieben.
1: Wie wählt ihr die Autoren denn immer aus? Was sind so die Kriterien, damit jemand von euch eingeladen wird zu das Buch nach Prag?
0: Es gibt schon Jahre so ein eingelaufenes Projekt. Also wir setzen vor allem an die Namen, von denen wir wissen, dass sie auch übersetzt werden, sodass wir halt quasi auch was für die tschechische Leserinnen und Leser anbieten können. Im Grunde genommen mussten das aber schon entweder sehr gute Namen aus Österreich, Schweiz oder Deutschland sein, die entweder ein tolles Buch geschrieben haben oder die schon eine ganz große Karriere hinter sich haben, die aber relativ weitgehend unbekannt noch in Tschechien ist. Das war zum Beispiel wieder der Fall von Clemens Meyer.
1: Die deutschsprachige Literatur war ja auch Gastland bei der Svjetkyni, bei der Prager Buchmesse, und nun ist Tschechien Gastland bei der Frankfurter Buchmesse. Hast du das Gefühl, dass das einen Einfluss darauf hat, wie viel übersetzt wird aus dem Deutschen ins Tschechische und dass es ein gesteigertes Interesse gibt an der deutschsprachigen Literatur?
0: Ja, bestimmt. Und es funktioniert auch umgekehrt. Also im Goethe-Institut gibt es zum Beispiel Förderungsprogramm, also Übersetzungsförderung. Und wir haben dieses Jahr viel mehr Anfragen bekommen als in den Jahren zuvor. Und wenn wir halt über die deutsch-tschechische Zusammenarbeit sprechen, dann möchte ich gerne auch noch das Programm Wellenwelten erwähnen. Das ist eine Kooperation zwischen dem Goethe-Institut und Tschechia 2026, eben Programm anlässlich des Gastlands von Tschechien auf der Frankfurter Buchmesse. Und da laden wir auch wieder gemeinsam mit Tschechia oder mit dem tschechischen Literaturzentrum sehr viele Gäste auch zu das Buch. Es kommt zum Beispiel Dmitri Kapitelmann, ein Bekannter in der Ukraine geboren, in Deutschland aufgewachsener Autor, der jetzt sein drittes Buch, die russischen Spezialitäten, vorstellen wird. Also es passiert da wirklich sehr viel, was den Austausch zwischen Deutschland und Tschechien angeht.
1: Bei uns geht es nun mit dem Sport weiter. Slavia Prag ist wieder tschechischer Meister geworden. Den Titel sicherten sich die Fußballspieler am Mittwochabend, zwei Runden vor dem Ende der Liga. Martina Schneiberger war fast zusammen.
2: Am Samstagabend hätten die Spieler von Slavia Prag schon den Titel gewinnen können. Der Sieg war im Slavia-Stadion beim Derby gegen Sparta Prag zum Greifen nahe. Dann eskalierte jedoch die Stimmung bei den Slavia-Fans und mehrere Anhänger des Clubs stürmten den Platz. Am Dienstag wurde der Prager Verein deshalb nicht nur mit einer Geldstrafe belegt, den Zuschauern wurde vorerst auch der Zutritt zum Stadion verboten. Am Mittwochabend setzten sich die Slavia-Spieler nun mit 5:1 gegen Jablonec durch und sicherten sich dadurch vor dem leeren Stadion den Meistertitel. Denn Slavia führt die Ligatabelle mit einem 7-Punkte-Vorsprung vor dem Stadtrivalen Sparta Prag an. Der Slavia-Trainer Jindřich Trpišovský erlebte während der Pressekonferenz nach dem Spiel gegen Jablonec eine Meisterdusche von den Spielern. Das Team gewann mit ihm bereits den 5. Meistertitel.
3: Samozřejmě si toho vážíme.
1: Wir sind sehr glücklich. Die Saison war kompliziert. In der Champions League verlieren die Spieler immer ein Stück Selbstbewusstsein. Dies müssen sie jedoch überwinden.
2: Trpišovský erinnerte damit an die erfolglose Teilnahme seines Vereins an der Champions League. Die schwersten Momente erlebte das Prager Team jedoch in den letzten Tagen.

0: Avia war zum Abschluss des Prager Derbys am Samstag gegen Sparta mit 3:2 in Führung, als die wilden Fans den Platz stürmten und mehrere Sparta-Spieler angriffen. Der traurige Slavia-Kapitän Tomáš Holeš sagte in den Inlandsendungen des tschechischen Rundfunks:
1: Jedno z největších zklamání ve fotbale, co jsem asi zažil.
2: Das war vermutlich die größte Enttäuschung, die ich jemals im Fußball erlebt habe. In den letzten Tagen war ich wirklich innerlich gebrochen. Es ist ein wenig traurig, dass hier keine Zuschauer sind und dass es keine richtige Feier gibt. Damit haben wir jedoch gerechnet. Ich denke, dass wir den Sieg dennoch genießen werden.
0: Ähnlich wie Holeš äußerten sich auch weitere Slavia-Spieler. Der Stürmer Lukáš Provo dazu:
2: Der Sieg ist vor allem für jene Spieler wichtig, die ihren ersten Titel gewonnen haben und bisher nicht so viel wie die anderen erlebt haben. Sie sollten sich über den Meistertitel freuen und nicht über etwas traurig sein, was wir als Spieler nicht beeinflussen konnten. Die Villa Kende in Budweis gilt heutzutage als Kulturdenkmal. Das über 100 Jahre alte Haus hat ein bewegtes Schicksal. Die Mehrheit der Familienmitglieder, die vor dem Zweiten Weltkrieg dort lebten, kam im Konzentrationslager ums Leben. Während des Kriegs wurden die Kellerräume in ein Gefängnis verwandelt. Vor kurzem hat die Stadt das Haus gekauft und vermietet es nun an den Verein Postbellum für sein Projekt Pamjeť národa. Mehr erfahren Sie von Martina Schneibergova im folgenden Kapitel aus der tschechischen Geschichte. Sie hören eine Wiederholung vom Dezember vergangenen Jahres.
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0: Die Villa Kende befindet sich in der Straße Otakarova in der Nähe des historischen Stadtzentrums von Budweis. Auf den ersten Blick ist zu erkennen, dass das Familienhaus aus der Zeit der Ersten Republik stammt. Vojtěch Toms arbeitet für den Verein Postbellum und ist ein großes Projekt Pamjeť národa. Er kümmert sich derzeit um die Villa Kende. Zu diesem historischen Haus habe er eine besondere Beziehung, schildert Toms gegenüber Radio Prag International.
4: Ich habe die Villa schon in meiner Kindheit gekannt. Ich stamme aus Budweis. Jeden Tag bin ich an der Villa vorbeigekommen, als ich zur Schule ging. Denn diese befand sich gleich um die Ecke in der Straße Rudolfowska. Damals gab es vor der Villa viele Bäume und Gebüsch. Sie war dahinter kaum zu sehen. Ich habe mich immer gefragt, wer wohl in der geheimnisvollen Villa wohnt. Und etwa 15 Jahre später bekam ich die Gelegenheit, für die Organisation Postbellum zu arbeiten. Nun kann ich mich als Verwalter um die Villa kümmern.
0: Vor knapp 2 Jahren kaufte die Stadt Budweis das historische Haus. Derzeit werden dieses und seine Umgebung instand gesetzt. Dabei bietet die Villa jedoch Raum für verschiedene Aktivitäten, wie Vojtěch Toms erzählt.
4: Wir veranstalten hier Workshops für Grundschulen, weiterführende Schulen und Gymnasien, wobei wir Geschichtswissen vermitteln. Zudem bieten wir Führungen an und organisieren auch Diskussionen und Vorträge zu Themen aus der Vergangenheit und der Gegenwart, die wir für brennend halten. Wir laden beispielsweise Vertreter von Pamjeť národa ein, mit denen wir über die Geschichte der jüdischen Bewohner der Stadt sprechen, die während des Zweiten Weltkriegs ermordet wurden. Und wir installieren Stolpersteine vor den Häusern, in denen diese Menschen vor dem Krieg lebten.
0: Vojtěch Tom sagte, er sei kein studierter Historiker, ihn habe die Geschichte jedoch immer fasziniert. Und er hat eine Gruppe von Menschen zusammengestellt, die sich um die Stolpersteine kümmern, die manchmal etwas vernachlässigt aussehen.
4: Es gibt in Budweis über 20 Orte, an denen Stolpersteine gelegt worden sind, und wir erweitern die Zahl. Zudem kümmern wir uns um die Steine, damit diese für die Passanten gut sichtbar bleiben. Die Vorbeigehenden werden dadurch an das Schicksal der Menschen erinnert, das hinter jedem Stein steckt.

0: Nikolaus Warnowitz ist Historiker an der Universität Hradec Králové. Das Gespräch mit ihm entstand im Garten der Villa Kende.
1: Wir stehen vor der Villa Kende. Wann wurde diese Villa erbaut und für wen? Das war noch nicht für die Familie Kende.
2: Noch nicht. Also wenn wir uns die Villa von der Stirnseite anschauen, zwischen den Fenstern befindet sich auch die Jahreszahl 1920. Also vor mehr als 100 Jahren wurde hier vom führenden Budweiser Baumeister Josef Hauptvogel diese Villa gebaut für den Inhaber der südböhmischen Autogenwerke. Viktor Konrad. Und diese Signatur direkt in der Mitte, das sind die Initialien, also K bzw. VK, also Viktor Konrad ist hier verewigt als der erste Besitzer dieser Villa.
1: Und die Familie Kende hat das von ihm gekauft. Irgendwann.
2: Ziemlich bald, also die Familie Konrad hat sich hier nicht wirklich lange aufgehalten. Wir können spekulieren, ob eventuell wirtschaftliche Gründe dahinter standen. Wir wissen, dass Viktor Konrad eine große Firma hatte in Božič bzw. Borschow. Gegenüber der Bahnstation hatte er seine Autogenwerke, aber musste dann dieses Areal verkaufen. Und er verkaufte auch im Jahre 1923 diese Villa an die Familie Kohn bzw. Kende. Die Familie Kohn waren Inhaber von einer Werkstatt für Federwäsche. Also das war ein traditioneller Betrieb. Die Familie Kohn bzw. Kende lebte in dem Teil Dürnfellern, Suche Vrbne, also quasi hinter dem Hauptbahnhof von Budweis, und hat dann diese Villa angekauft. Also in der Zeit, als diese Villa von dieser Familie gekauft wurde, haben hierher, also das war Josef Kende, seine Frau Helene und ihre drei Kinder. Es waren also die Brüder Rudolf Kende, es war der älteste Sohn, und es waren dann auch noch seine jüngeren Brüder Otto und Erich. Der Rudolf hatte Probleme bei seiner Geburt im Jahre 1910. Angeblich hat er diese Geburtsprobleme nur deshalb überlebt, weil er in einem Ofen erwärmt wurde. Sonst wäre er fast gestorben damals. Er wurde auf diese interessante Art und Weise am Leben gehalten. Aber diese Konsequenzen dieser schwierigen Geburt haben sein Leben beeinflusst. Er war auf einen Rollstuhl angewiesen und gelähmt.
1: Und die Familie Kende lebte hier bis zum Zweiten Weltkrieg.
2: Genau, also bis zum Zweiten Weltkrieg lebte hier die Familie Kende, und dann wurde sie deportiert. Als erster wurde der Bruder Otto deportiert, der war in der Zeit Jurist in Prag, und es folgten dann auch die anderen, auch die Eltern, und zwar über Theresienstadt nach Auschwitz. Interessanterweise blieb aber Rudolf Kende in Theresienstadt. Also er ist dieser Deportation von Theresienstadt nach Auschwitz entgangen, dank der Pflege von Anna Skrajnka. Das war eine Mitbewohnerin im Ghetto, die sich des Rudolfs angenommen hat, hat sich um ihn gekümmert, und dank ihr ist es gelungen, dass er vom angeblich letzten Transport nach Auschwitz geholt wurde und ist in Theresienstadt verblieben, was ihm wohl auch sein Leben gerettet hatte.
1: War er der Einzige von der Familie, der überlebte?
2: Es starben beide seine Brüder und es starben seine Eltern. Also in dem Sinne schon, nur so indirekte Verwandte, die haben überlebt. Also seine Cousins zum Beispiel haben die Zeit überstanden, auch durch Flucht in den Übersee. Deshalb haben wir auch Erinnerungen von diesen Verwandten. Die sind auch schon veröffentlicht, und da können wir auch eben diese Schicksale auch besser rekonstruieren.
1: Und er kehrte aus Theresienstadt dann direkt wieder nach Budweis in die Villa seiner Eltern?
2: Richtig, er kehrte hierher, allerdings, weil sich sein Vater vor dem Zweiten Weltkrieg zur deutschen Nationalität bekannt hat. In der Volkszählung wurde ihm die Villa bzw. ein Teil dieser Villa genommen bzw. enteignet und er lebte dann auf einer anderen Adresse.
1: Was war in dieser Villa während des Kriegs?
2: Diese Kriegszeit ist etwas, was diese Villa so gespenstisch macht, denn nachdem die Familie transportiert wurde, ja, natürlich die Villa wurde unter Beschlag genommen. Zuerst saß hier der Budweiser Sicherheitsdienst und später war hier das Amt der Kriminalpolizei. Die Kellerräume der Villa wurden in ein Gefängnis umgebaut. Also in den Kellerräumen sehen wir bis heute so diese typischen Gefängnistüre mit einem Loch, wo das Essen serviert wurde. Und wir wissen auch, dass die Kriminalpolizei hier vor allem wirtschaftliche Verbrechen im Protektorat untersucht hat. Es betraf zum Beispiel den Braumeister von unserer bekannten Budweiser Brauerei, den Oldřich Miškovský, der im Jahre 1942 hier auch gefangen genommen wurde, weil er angeblich zu Hause die Lebensmittelvorräte angesammelt hatte. Und das war auch dann der Anlass, um auch die Budweiser Brauerei unter eine so zwangshafte Verwaltung zu stellen.
1: Wie war das Schicksal der Villa dann nach der Machtübernahme durch die Kommunisten nach 1948?
2: Die Villa hat interessanterweise ein Militärarzt besiedelt nach dem Zweiten Weltkrieg. Der hat hier auch seine Ordination eingerichtet. Seine Familie hat dieses Haus bis noch vor kurzem inne gehabt. Und erst letztes Jahr, das war Anfang 2024, wurde auf Initiative des Herrn Wladimir Musel, das ist ein Architekt und Restaurator hier von Budweis, dieses Haus auf die Liste der Kulturdenkmäler gesetzt und an die Stadt Budweis verkauft. Ist also somit aus dem Privatbesitz an die Stadt gelangt. Also fast die ganze zweite Hälfte des 20. Jahrhunderts war die Villa im Besitz dieser Arztfamilie.
1: Und dadurch kann die Villa restauriert und gerettet werden, höchstwahrscheinlich.
2: Ja, der kulturhistorische und architektonische Wert dieser Villa ist enorm. Davon werden wir uns bald auch überzeugen können. Von außen wirkt die Villa eher schlicht, ist so im historisierenden Stil mit so Jugendstilelementen, aber drinnen wirklich sehr reich verziert, wirklich sehr schön ausgestattet und vor allem im Unterschied zu vielen ähnlichen Villen in Budweis ist sie perfekt erhalten in der Gestalt, wie sie gebaut wurde. Also aktuell verlaufen die Arbeiten zur Instandsetzung dieser Villa, aber gleichzeitig zur Erhaltung dieses Wertes.
0: Bei der Führung durch die Villa Kende geht es auch in die Kellerräume. Historiker Mikuláš Vánovec erzählt, im Keller habe es ursprünglich auch eine kleine Wohnung für den Gärtner gegeben.
2: Der Garten der Villa war auch sehr schön gepflegt und sehr schön eingerichtet. Als hierher die Kriminalpolizei bzw. vorher noch kurz der Sicherheitsdienst diese Villa, also als die sich hier einquartiert haben, haben sie hier im Keller. Aber auch noch oben in weiteren Räumen finden wir auch die Zellen. Ja, also hier im Keller sind es drei Zellen und die Türen von den Zellen sind... Die sind ursprünglich aus jener Zeit. Also
1: mit diesem kleinen Fensterchen.
2: Genau, mit den kleinen Fensterchen, wo das Essen so gegeben wurde. Also später in der Nachkriegszeit hat man es so belassen und in diesen Räumen dann Werkstatt oder verschiedene Lager eingerichtet.
1: Wird auch der Garten irgendwie instand gesetzt oder wiederbelebt?
2: Also es gibt den Plan, diesen Garten so möglichst seinem ursprünglichen Aussehen so näher zu bringen. Das ist aber ziemlich schwer, weil von der Villa die Pläne fehlen. Also wir können nur vermuten, anhand dessen, was erhalten ist, ist, wie der Garten ursprünglich ausgesehen hat. Es sind hier so verschiedene Säulen oder Stufen erhalten. Wir nehmen an, es stand hier ursprünglich auch ein Brunnen in der Mitte. Und eine Rarität ist hier der Grenzstein. Der ist hierher erst in der zweiten Hälfte des 20. Jahrhunderts gelangt. Wahrscheinlich durch die Familie dieses Arztes, der die Villa bewohnt hat. Der wurde wahrscheinlich vom Berg Schöninger, Klech, oder beziehungsweise von der Grenze der ehemaligen Herrschaft Krumau. Denn wir sehen da die zwei Buchstaben HC, die genau das symbolisieren. Und der wurde hier wohl ganz eigenwillig gebracht und hier auf den Garten gestellt.
0: Kenderle deren Verwalter Wojciech Toms vom Verein Postbellum ein. Durch die Eingangshalle geht es in den Salon.
3: Vítejte vlastně v hlavním salonku, kde můžeme předpokládat, že...
4: Willkommen im Hauptsalon der Villa. Wir nehmen an, dass die Familie Kende hier ihre Besuche empfangen hat und dass man hier beispielsweise am Nachmittag gemeinsam bei einer Tasse Tee saß. Ein Teil der Originalausstattung ist erhalten. Es gibt hier beispielsweise einen großen Tisch für die Familie, eine Kommode und einen Konferenztisch. Der Raum nebenan diente wahrscheinlich als Arbeitszimmer von Herrn Kende. In den 1920er und 1930er Jahren gehörte die Familie zur höheren Bevölkerungsschicht in Budweis. Wir denken, dass sich im Salon nicht nur Familientreffen, sondern auch Feierlichkeiten abspielten. Herr Kende war Mitglied des Stadtrats. Es kann also sein, dass hier zudem politische Veranstaltungen geführt wurden.
0: Im Salon der Villa veranstaltet Pamjet Naroda laut Toms jede zweite Woche eine Diskussion oder einen Vortrag.
4: Den herrlichen Raum nutzen wir ebenso, wenn wir einen speziellen Gast einladen. Zudem finden hier Workshops für Schüler statt. Im Rahmen der Führung durch die Villa wurde im Salon beispielsweise ein Kammerkonzert für die Mäzenen des Internationalen Musikfestivals in Krumau veranstaltet.
0: Im Erdgeschoss der Villa Kende ist derzeit eine Ausstellung über die Zeitschrift Kleppe installiert. Sie wurde in den Kriegsjahren von der jüdischen Jugend in Budweis geheim herausgegeben.
5: Und mit diesem Beitrag verabschieden wir uns für heute von Ihnen. Ich bin Ferdinand Hauser, Nasle Schönau und auf Wiederhören aus Prag.

0: 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Und am Mikrofon ist Ferdinand Hauser. Heute berichten wir über die Prager Buchmesse Svět knihy, bei der wieder deutschsprachige Autoren zu Gast sind. Außerdem geht es um den Fußball, denn Slavia Prag hat sich trotz der Ausschreitungen vom Wochenende vorzeitig den Meistertitel gesichert. Und wir stellen Ihnen die Villa Kende in Budweis vor. Zunächst aber die Nachrichten mit Martina Schneibergowa. Die Nachrichten.
1: Eine gemeinsame Erklärung ist beim Gipfel der Bukarest 9 am Mittwochabend in der rumänischen Hauptstadt veröffentlicht worden. Im Dokument heißt es unter anderem, die Verletzung des Luftraums der Ostflanke der NATO durch Russland betone die Notwendigkeit, die Luftabwehr in diesem Teil der NATO zu verstärken. Der tschechische Staatspräsident Petr Pavel erklärte nach dem Gipfel, die verabschiedete Erklärung habe erneut den Willen bestätigt, die Verpflichtung von Den Haag zu erfüllen, 5% des Bruttoinlandsproduktes für die Verteidigung auszugeben. Laut Pavel wurde zudem die Bereitwilligkeit betont, die Ukraine und die Moldau zu unterstützen. Es sei bekräftigt worden, dass Russland die größte Sicherheitsherausforderung und Drohung für Europa sei und bleiben werde, erklärte der tschechische Staatspräsident. Die Unterstützung für Israel hat sich in Tschechien nach mehr als 2 Jahren Krieg in Gaza nicht grundsätzlich geändert. Dies folgt aus den Erkenntnissen des Herzog-Zentrums für israelische Studien der Prager Karls-Universität. Das Zentrum erforschte in den Jahren 2023 bis 2025 die Haltungen der Tschechen zum Konflikt im Nahen Osten. Die Universität informierte darüber auf ihrer Website. Die israelische Militäroperation Gaza wird von rund 1/3 der Gefragten unterstützt, während ihr etwa 40% nicht zustimmen. Die Menschen halten vor allem die gegenseitige Zusammenarbeit auf der diplomatischen und der Forschungsebene für wichtig. Im Allgemeinen sympathisierten die Tschechen weiterhin eher mit Israel, erklärte Irina Kalhousova von der Karls-Universität. Sie ist Expertin für tschechisch-israelische Beziehungen. Es sei jedoch deutlich, dass insbesondere die jüngere Generation die Art und Weise, wie Israel den Krieg im Gazastreifen führt, kritischer beurteilt, merkte die Expertin an. Laut Kalhousova stellt die Tschechische Republik jedoch im Vergleich mit den Ergebnissen von Meinungsforschungen in anderen EU-Ländern einen verhältnismäßig spezifischen Fall eines Landes dar, in dem pro-israelische Haltungen weiterhin vorherrschen. Auf dem Prager Messegelände sind am Donnerstag die 31. Internationale Buchmesse und das Literaturfestival Svět knihy eröffnet worden. Unter den Festivalgästen sind der Nobelpreisträger Abdulrazak Gurnah und der französisch-algerische Schriftsteller Boualem Sansal. Die Schirmherrschaft über der Buchmesse über Herrn Präsident Petr Pavel. Beim Festival trifft er mit dem US-amerikanischen Historiker Timothy Snyder zusammen. Der französische Flötist Merle Metzger hat beim Wettbewerb des Prager Frühlings gesiegt. Er gewann zudem den Preis der Bohuslav Martinus Stiftung für die beste Interpretation der Sonate für Flöte und Klavier. Musikerinnen aus Frankreich belegten auch weitere Plätze. Auf Rang 2 lag Iris Herrero, die außerdem den Zuschauerpreis erhielt. Dritte war Mathilde Alain-Besson. Alle drei spielten Prager Rudolfinum die Partita in A-Moll für Flöte von Johann Sebastian Bach und das Konzert für Flöte und Orchester von Hendrik Feld. Zum Abschluss noch ein Blick auf das Wetter. In Tschechien ist es am Freitag überwiegend bedeckt. Es gibt Regenschauer, am Abend auch Gewitter. Die Tageshöchsttemperaturen liegen zwischen 11 und 15 Grad. Lang ab 1000 Meter Schauer, am Abend auch Gewitter. Die Tageshöchsttemperaturen liegen zwischen 11 und 15 Grad. Lang ab 1000 Metern werden 5 Grad erreicht.
0: In Prag wurde am Donnerstag die Buchmesse Svět knihy eröffnet. Im Rahmen des Formats Das Buch präsentiert sich dabei bereits zum 19. Mal auch die deutschsprachige Literatur. Über die diesjährigen Gäste und das Programm habe ich mit Tomáš Moravec, dem Pressesprecher des Goethe-Instituts, gesprochen.
2: Die Prager Buchmesse Svět knihy findet dieses Jahr auch wieder statt. Wie sollte es anders sein? Und wieder auch mit einem deutschsprachigen Programm. Was sind denn die großen Highlights in diesem Jahr? Gibt es so besonders interessante Gäste, die kommen?
3: Ach ja, es gibt viele Highlights. Immerhin ist es schon das 19. Jahrgang des deutschsprachigen Literaturprogramms Das Buch. Vermutlich die größte Star oder der größte Star, der kommt, ist Clemens Meyer, ein in Deutschland wohlbekannter Autor. Bereits 2007 ist sein Buch Als wir träumten erschienen. Die meisten von seinen Werken, beziehungsweise fast alles, was er geschrieben hat, wurde halt nicht ins Tschechische übertragen. Es gibt wirklich nur ein paar sehr kurzen Textschnipsel, würde ich so sagen, die ein paar Studenten herausgegeben haben. Aber ansonsten warten wir jetzt sehnsüchtig auf die Übersetzung von Michaela Škultéty. Es wird nämlich jetzt gleich als anlässlich der Buchmesse das Buch Die Projektoren, für den fast den Deutschen Buchpreis 2024 bekommen hat, herausgegeben. Und das wird wirklich eine große Sache sein, weil das ist eigentlich das erste Buch, das man von ihm lesen kann auf Tschechisch.
2: Clemens Meyer war unlängst ja auch in Tschechien und bei einer Residenz in Karlsbad, oder, wenn ich mich richtig erinnere?
3: Genau, Clemens Meyer war in Karlsbad im Mai 2025 anlässlich des literarischen Programms Jenseits von Prag, Minout Prahu. Das ist ein Kooperationsprojekt zwischen dem Brünner Verlag Vietr der Mlyny, Windmühlen, wenn man so mag, und dem Goethe-Institut. Und es sind insgesamt 12 wirklich sehr gute deutsche Autorinnen und Autoren nach Tschechien gekommen. Ergebnis soll ein Buch, ein Erzählband sein, der dann anlässlich der Frankfurter Buchmesse im Oktober 2026 erscheint. Vor einem Jahr hat Clemens Meyer seine Projektoren, also das berühmte Buch, im Goethe-Institut auf Deutsch vorgestellt. Und jetzt, wirklich nach einem Jahr und einem Tag, kommt er wieder nach Prag, um auch die Übersetzung zu präsentieren.

0: Wer sind denn die anderen Autoren, die anreisen aus Deutschland, Österreich und der Schweiz? Gibt es da noch andere interessante Gäste?
1: Es gibt wirklich, wie gesagt, ganz viele. Ich würde sehr gerne auch zwei Damen aus Österreich aufmerksam machen, Didi Drobner und Johanna Seebauer. Beide sind Jahrgang 1970.

0: geboren wurde, geht es um halt ihre Position oder Stelle in einer Gesellschaft. Also in der Slowakei geboren, in Österreich aufgewachsen, mitteleuropäisch fühlend, was ist jetzt die Identität? Also da sind dann Fragen und Themen, junge Frauen und Identitäten, beides wirklich sehr, sehr gut geschrieben.
1: Wie wählt ihr die Autoren denn immer aus? Was sind so die Kriterien, damit jemand von euch eingeladen wird zu das Buch nach Prag?
0: Es gibt schon Jahren so ein eingelaufenes Projekt. Also wir setzen vor allem an die Namen, von denen wir wissen, dass sie auch übersetzt werden, sodass wir halt quasi auch was für die tschechische Leserinnen und Leser anbieten können. Im Grunde genommen mussten das aber schon entweder sehr gute Namen aus Österreich, Schweiz oder Deutschland sein, die entweder ein tolles Buch geschrieben haben oder die schon eine ganz große Karriere hinter sich haben, die aber relativ weitgehend unbekannt noch in Tschechien ist. Das war zum Beispiel wieder der Fall von Clemens Meyer.
1: Die deutschsprachige Literatur war ja auch Gastland bei der Svjetknihi, bei der Prager Buchmesse, und nun ist Tschechien Gastland bei der Frankfurter Buchmesse. Hast du das Gefühl, dass das einen Einfluss darauf hat, wie viel übersetzt wird aus dem Deutschen ins Tschechische und dass es ein gesteigertes Interesse gibt an der deutschsprachigen Literatur?
0: Ja, bestimmt. Und es funktioniert auch umgekehrt. Also im Goethe-Institut gibt es zum Beispiel Förderungsprogramm, also Übersetzungsförderung. Und wir haben dieses Jahr viel mehr Anfragen bekommen als in den Jahren zuvor. Und wenn wir halt über die deutsch-tschechische Zusammenarbeit sprechen, dann möchte ich gerne auch noch das Programm Wellenwelten erwähnen. Das ist eine Kooperation zwischen dem Goethe-Institut und Tschechia 2026, eben Programm anlässlich des Gastlands von Tschechien auf der Frankfurter Buchmesse. Und da laden wir auch wieder gemeinsam mit Tschechia oder mit dem tschechischen Literaturzentrum sehr viele Gäste auch zu das Buch. Es kommt zum Beispiel Dmitri Kapitelmann, ein Bekannter, in der Ukraine geboren, in Deutschland aufgewachsener Autor, der jetzt sein drittes Buch, die russischen Spezialitäten, vorstellen wird. Also es passiert da wirklich sehr viel, was den Austausch zwischen Deutschland und Tschechien angeht.
1: Bei uns geht es nun mit dem Sport weiter. Slavia Prag ist wieder tschechischer Meister geworden. Den Titel sicherten sich die Fußballspieler am Mittwochabend, zwei Runden vor dem Ende der Liga. Martina Schneiberger war fast zusammen.
2: Am Samstagabend hätten die Spieler von Slavia Prag schon den Titel gewinnen können. Der Sieg war im Slavia-Stadion beim Derby gegen Sparta Prag zum Greifen nahe. Dann eskalierte jedoch die Stimmung bei den Slavia-Fans und mehrere Anhänger des Clubs stürmten den Platz. Am Dienstag wurde der Prager Verein deshalb nicht nur mit einer Geldstrafe belegt, den Zuschauern wurde vorerst auch der Zutritt zum Stadion verboten. Am Mittwochabend setzten sich die Slavia-Spieler nun mit 5:1 gegen Jablonec durch und sicherten sich dadurch vor dem leeren Stadion den Meistertitel. Denn Slavia führt die Ligatabelle mit einem 7-Punkte-Vorsprung vor dem Stadtrivalen Sparta Prag an. Der Slavia-Trainer Jindřich Trpišovský erlebte während der Pressekonferenz nach dem Spiel gegen Jablonec eine Meisterdusche von den Spielern. Das Team gewann mit ihm bereits den 5. Meistertitel.
1: Wir sind sehr glücklich. Die Saison war kompliziert. In der Champions League verlieren die Spieler immer ein Stück Selbstbewusstsein. Dies müssen sie jedoch überwinden.
2: Trpišovský erinnerte damit an die erfolglose Teilnahme seines Vereins an der Champions League. Die schwersten Momente erlebte das Prager Team jedoch in den letzten Tagen. Denn Slavia war zum Abschluss des Prager Derbys am Samstag gegen Sparta mit 3:2 in Führung, als die wilden Fans den Platz stürmten und mehrere Sparta-Spieler angriffen. Der traurige Slavia-Kapitän Tomáš Holeš sagte in den Inlandsendungen des tschechischen Rundfunks:
3: Jedno z největších zklamání ve fotbale, co jsem asi zažil.
1: Das war vermutlich die größte Enttäuschung, die ich jemals im Fußball erlebt habe. In den letzten Tagen war ich wirklich innerlich gebrochen. Es ist ein wenig traurig, dass hier keine Zuschauer sind und dass es keine richtige Feier gibt. Damit haben wir jedoch gerechnet. Ich denke, dass wir den Sieg dennoch genießen werden.
2: Ähnlich wie Holeš äußerten sich auch weitere Slavia-Spieler. Der Stürmer Lukáš Provo dazu:
1: Der Sieg ist vor allem für jene Spieler wichtig, die ihren ersten Titel gewonnen haben und bisher nicht so viel wie die anderen erlebt haben. Sie sollten sich über den Meistertitel freuen und nicht über etwas traurig sein, was wir als Spieler nicht beeinflussen konnten. Die Villa Kende in Budweis gilt heutzutage als Kulturdenkmal. Das über 100 Jahre alte Haus hat ein bewegtes Schicksal. Die Mehrheit der Familienmitglieder, die vor dem

0: im Zweiten Weltkrieg dort lebten, kamen im Konzentrationslager ums Leben. Während des Kriegs wurden die Kellerräume in ein Gefängnis verwandelt. Vor kurzem hat die Stadt das Haus gekauft und vermietet es nun an den Verein Postbellum für sein Projekt Pamjet-Naroda. Mehr erfahren Sie von Martina Schneibergowa im folgenden Kapitel aus der tschechischen Geschichte. Sie hören eine Wiederholung vom Dezember vergangenen Jahres.
1: Kapitel aus der tschechischen Geschichte.
2: Die Villa Kende befindet sich in der Straße Otakarova in der Nähe des historischen Stadtzentrums von Budweis. Auf den ersten Blick ist zu erkennen, dass das Familienhaus aus der Zeit der Ersten Republik stammt. Vojtěch Toms arbeitet für den Verein Postbellum und ist ein großes Projekt Pamjet Naroda. Er kümmert sich derzeit um die Villa Kende. Zu diesem historischen Haus habe er eine besondere Beziehung, schildert Toms gegenüber Radio Prag International.
3: Ich habe die Villa schon in meiner Kindheit gekannt. Ich stamme aus Budweis. Jeden Tag bin ich an der Villa vorbeigekommen, als ich zur Schule ging. Denn diese befand sich gleich um die Ecke in der Straße Rudolfowska. Damals gab es vor der Villa viele Bäume und Gebüsch. Sie war dahinter kaum zu sehen. Ich habe mich immer gefragt, wer wohl in der geheimnisvollen Villa wohnt. Und etwa 15 Jahre später bekam ich die Gelegenheit, für die Organisation Postbellum zu arbeiten. Nun kann ich mich als Verwalter um die Villa kümmern.
2: Vor knapp 2 Jahren kaufte die Stadt Budweis das historische Haus. Derzeit werden dieses und seine Umgebung instand gesetzt. Dabei bietet die Villa jedoch Raum für verschiedene Aktivitäten, wie Vojtěch Toms erzählt.
3: Wir veranstalten hier Workshops für Grundschulen, weiterführende Schulen und Gymnasien, wobei wir Geschichtswissen vermitteln. Zudem bieten wir Führungen an und organisieren auch Diskussionen und Vorträge zu Themen aus der Vergangenheit und der Gegenwart, die wir für brennend halten. Wir laden beispielsweise Vertreter von Pamjet Naroda ein, mit denen wir über die Geschichte der jüdischen Bewohner der Stadt sprechen, die während des Zweiten Weltkriegs ermordet wurden. Und wir installieren Stolpersteine vor den Häusern, in denen diese Menschen vor dem Krieg lebten.
2: Vojtěch Tom sagte, er sei kein studierter Historiker, ihn habe die Geschichte jedoch immer fasziniert. Und er hat eine Gruppe von Menschen zusammengestellt, die sich um die Stolpersteine kümmern, die manchmal etwas vernachlässigt aussehen.
3: Es gibt in Budweis über 20 Orte, an denen Stolpersteine gelegt worden sind, und wir erweitern die Zahl. Zudem kümmern wir uns um die Steine, damit diese für die Passanten gut sichtbar bleiben. Die Vorbeigehenden werden dadurch an das Schicksal der Menschen erinnert, das hinter jedem Stein steckt.

0: Nikolaus Warnowitz ist Historiker an der Universität Hradec Králové. Das Gespräch mit ihm entstand im Garten der Villa Kende.
1: Wir stehen vor der Villa Kende. Wann wurde diese Villa erbaut und für wen? Das war noch nicht für die Familie Kende.
2: Noch nicht. Also wenn wir uns die Villa von der Stirnseite anschauen, zwischen den Fenstern befindet sich auch die Jahreszahl 1920. Also vor mehr als 100 Jahren wurde hier vom führenden Budweiser Baumeister Josef Hauptvogel diese Villa gebaut für den Inhaber der südböhmischen Autogenwerke, Viktor Konrad. Und diese Signatur direkt in der Mitte, das sind die Initialien, also K bzw. VK, also Viktor Konrad ist hier verewigt als der erste Besitzer dieser Villa.
1: Und die Familie Kende hat das von ihm gekauft. Irgendwann.
2: Ziemlich bald, also die Familie Konrad hat sich hier nicht wirklich lange aufgehalten. Wir können spekulieren, ob eventuell wirtschaftliche Gründe dahinter standen. Wir wissen, dass Viktor Konrad eine große Firma hatte in Božič bzw. Borschow. Gegenüber der Bahnstation hatte er seine Autogenwerke, aber musste dann dieses Areal verkaufen. Und er verkaufte auch im Jahre 1923 diese Villa an die Familie Kohn bzw. Kende. Die Familie Kohn waren Inhaber von einer Werkstatt für Federwäsche. Also das war ein traditioneller Betrieb. Die Familie Kohn bzw. Kende lebte in dem Teil Dürnfellern, Suche Vrbne, also quasi hinter dem Hauptbahnhof von Budweis, und hat dann diese Villa angekauft. Also in der Zeit, als diese Villa von dieser Familie gekauft wurde, haben hierher, also das war Josef Kende, seine Frau Helene und ihre drei Kinder. Es waren also die Brüder Rudolf Kende, es war der älteste Sohn, und es waren dann auch noch seine jüngeren Brüder Otto und Erich. Der Rudolf hatte Probleme bei seiner Geburt im Jahre 1910. Angeblich hat er diese Geburtsprobleme nur deshalb überlebt, weil er in einem Ofen erwärmt wurde. Sonst wäre er fast gestorben damals. Er wurde auf diese interessante Art und Weise am Leben gehalten. Aber diese Konsequenzen dieser schwierigen Geburt haben sein Leben beeinflusst. Er war auf einen Rollstuhl angewiesen und gelähmt.
1: Und die Familie Kende lebte hier bis zum Zweiten Weltkrieg.
2: Genau, also bis zum Zweiten Weltkrieg lebte hier die Familie Kende, und dann wurde sie deportiert. Als erster wurde der Bruder Otto deportiert, der war in der Zeit Jurist in Prag, und es folgten dann auch die anderen, auch die Eltern, und zwar über Theresienstadt nach Auschwitz. Interessanterweise blieb aber Rudolf Kende in Theresienstadt. Also er ist dieser Deportation von Theresienstadt nach Auschwitz entgangen, dank der Pflege von Anna Skrajnka. Das war eine Mitbewohnerin im Ghetto, die sich des Rudolfs angenommen hat, hat sich um ihn gekümmert. Und dank ihr ist es gelungen, dass er vom angeblich letzten Transport nach Auschwitz geholt wurde und ist in Theresienstadt verblieben, was ihm wohl auch sein Leben gerettet hatte.
1: War er der Einzige von der Familie, der überlebte?
2: Es starben beide seine Brüder und es starben seine Eltern. Also in dem Sinne schon, nur so indirekte Verwandte, die haben überlebt. Also seine Cousins zum Beispiel haben die Zeit überstanden, auch durch Flucht in den Übersee. Deshalb haben wir auch Erinnerungen von diesen Verwandten. Die sind auch schon veröffentlicht, und da können wir auch eben diese Schicksale auch besser rekonstruieren.
1: Und er kehrte aus Theresienstadt dann direkt wieder nach Budweis in die Villa seiner Eltern?
2: Richtig, er kehrte hierher, allerdings, weil sich sein Vater vor dem Zweiten Weltkrieg zur deutschen Nationalität bekannt hat. In der Volkszählung wurde ihm die Villa bzw. ein Teil dieser Villa genommen bzw. enteignet und er lebte dann auf einer anderen Adresse.
1: Was war in dieser Villa während des Kriegs?
2: Diese Kriegszeit ist etwas, was diese Villa so gespenstisch macht, denn nachdem die Familie transportiert wurde, ja, natürlich die Villa wurde unter Beschlag genommen. Zuerst saß hier der Budweiser Sicherheitsdienst und später war hier das Amt der Kriminalpolizei. Die Kellerräume der Villa wurden in ein Gefängnis umgebaut. Also in den Kellerräumen sehen wir bis heute so diese typischen Gefängnistüre mit einem Loch, wo das Essen serviert wurde. Und wir wissen auch, dass die Kriminalpolizei hier vor allem wirtschaftliche Verbrechen im Protektorat untersucht hat. Es betraf zum Beispiel den Braumeister von unserer bekannten Budweiser Brauerei, der den Oldřich Miškovský, der im Jahre 1942 hier auch gefangen genommen wurde, weil er angeblich zu Hause die Lebensmittelvorräte angesammelt hatte. Und das war auch dann der Anlass, um auch die Budweiser Brauerei unter eine so zwangshafte Verwaltung zu stellen.
1: Wie war das Schicksal der Villa dann nach der Machtübernahme durch die Kommunisten nach 1948?
2: Die Villa hat interessanterweise ein Militärarzt besiedelt nach dem Zweiten Weltkrieg. Der hat hier auch seine Ordination eingerichtet. Seine Familie hat dieses Haus bis noch vor kurzem inne gehabt. Und erst letztes Jahr, das war Anfang 2024, wurde auf Initiative des Herrn Wladimir Musel, das ist ein Architekt und Restaurator hier von Budweis, dieses Haus auf die Liste der Kulturdenkmäler gesetzt und an die Stadt Budweis verkauft. Ist also somit aus dem Privatbesitz an die Stadt gelangt. Also fast die ganze zweite Hälfte des 20. Jahrhunderts war die Villa im Besitz dieser Arztfamilie.
1: Und dadurch kann die Villa restauriert und gerettet werden, höchstwahrscheinlich.
2: Ja, der kulturhistorische und architektonische Wert dieser Villa ist enorm. Davon werden wir uns bald auch überzeugen können. Von außen wirkt die Villa eher schlicht, ist so im historisierenden Stil mit so Jugendstilelementen, aber drinnen wirklich sehr reich verziert, wirklich sehr schön ausgestattet und vor allem im Unterschied zu vielen ähnlichen Villen in Budweis ist sie perfekt erhalten in der Gestalt, wie sie gebaut wurde. Also aktuell verlaufen die Arbeiten zur Instandsetzung dieser Villa, aber gleichzeitig zur Erhaltung dieses Wertes.
0: Bei der Führung durch die Villa Kende geht es auch in die Kellerräume. Historiker Mikuláš Vánovec erzählt, im Keller habe es ursprünglich auch eine kleine Wohnung für den Gärtner gegeben.
2: Der Garten der Villa war auch sehr schön gepflegt und sehr schön eingerichtet. Als hierher die Kriminalpolizei bzw. vorher noch kurz der Sicherheitsdienst diese Villa, also als die sich hier einquartiert haben, haben sie hier im Keller. Aber auch noch oben in weiteren Räumen finden wir auch die Zellen. Ja, also hier im Keller sind es drei Zellen und die Türen von den Zellen sind... Die sind ursprünglich aus jener Zeit. Also
1: mit diesem kleinen Fensterchen.
2: Genau, mit den kleinen Fensterchen, wo das Essen so gegeben wurde. Also später in der Nachkriegszeit hat man es so belassen, und in diesen Räumen dann Werkstatt oder verschiedene Lager eingerichtet.
1: wird auch der Garten irgendwie instand gesetzt oder wiederbelebt?
2: Also es gibt den Plan, diesen Garten so möglichst seinem ursprünglichen Aussehen so näher zu bringen. Das ist aber ziemlich schwer, weil von der Villa die Pläne fehlen. Also wir können nur vermuten, anhand dessen, was erhalten ist, wie der Garten ursprünglich ausgesehen hat. Es sind hier so verschiedene Säulen oder Stufen erhalten. Wir nehmen an, es stand hier ursprünglich auch ein Brunnen in der Mitte. Und eine Rarität ist hier der Grenzstein. Der ist hierher erst in der zweiten Hälfte des 20. Jahrhunderts gelangt. Wahrscheinlich durch die Familie dieses Arztes, der die Villa bewohnt hat. Der wurde wahrscheinlich vom Berg Schöninger, Klech, oder beziehungsweise von der Grenze der ehemaligen Herrschaft Krumau, denn wir sehen da die zwei Buchstaben HC, die genau das symbolisieren. Und der wurde hier wohl ganz eigenwillig gebracht und hier auf den Garten gestellt.
0: Kenderle, deren Verwalter Wojciech Toms vom Verein Postbellum ein. Durch die Eingangshalle geht es in den Salon.
3: Vítejte vlastně v hlavním salonku, kde můžeme předpokládat, že...
4: Willkommen im Hauptsalon der Villa. Wir nehmen an, dass die Familie Kende hier ihre Besuche empfangen hat und dass man hier beispielsweise am Nachmittag gemeinsam bei einer Tasse Tee saß. Ein Teil der Originalausstattung ist erhalten. Es gibt hier beispielsweise einen großen Tisch für die Familie, eine Kommode und einen Konferenztisch. Der Raum nebenan diente wahrscheinlich als Arbeitszimmer von Herrn Kende. In den 1920er und 1930er Jahren gehörte die Familie zur höheren Bevölkerungsschicht in Budweis. Wir denken, dass sich im Salon nicht nur Familientreffen, sondern auch Feierlichkeiten abspielten. Herr Kende war Mitglied des Stadtrats. Es kann also sein, dass hier zudem politische Veranstaltungen geführt wurden.
0: Im Salon der Villa veranstaltet Pamjet Naroda laut Toms jede zweite Woche eine Diskussion oder einen Vortrag.
4: Den herrlichen Raum nutzen wir ebenso, wenn wir einen speziellen Gast einladen. Zudem finden hier Workshops für Schüler statt. Im Rahmen der Führung durch die Villa wurde im Salon beispielsweise ein Kammerkonzert für die Mäzenen des Internationalen Musikfestivals in Krumau veranstaltet.
0: Im Erdgeschoss der Villa Kende ist derzeit eine Ausstellung über die Zeitschrift Kleppe installiert. Sie wurde in den Kriegsjahren von der jüdischen Jugend in Budweis geheim herausgegeben.
5: Und mit diesem Beitrag verabschieden wir uns für heute von Ihnen. Ich bin Ferdinand Hauser, Nasle Schönau und auf Wiederhören aus Prag.

0: Sie hören Radio Prag International, die Auslandssendungen des Tschechischen Rundfunks. Und am Mikrofon ist Ferdinand Hauser. Heute berichten wir über die Prager Buchmesse Svět knihy, bei der wieder deutschsprachige Autoren zu Gast sind. Außerdem geht es um den Fußball, denn Slavia Prag hat sich trotz der Ausschreitungen vom Wochenende vorzeitig den Meistertitel gesichert. Und wir stellen Ihnen die Villa Kende in Budweis vor. Zunächst aber die Nachrichten mit Martina Schneibergova. Die Nachrichten.
1: Eine gemeinsame Erklärung ist beim Gipfel der Bukarest 9 am Mittwochabend in der rumänischen Hauptstadt veröffentlicht worden. Im Dokument heißt es unter anderem, die Verletzung des Luftraums der Ostflanke der NATO durch Russland betone die Notwendigkeit, die Luftabwehr in diesem Teil der NATO zu verstärken. Der tschechische Staatspräsident Petr Pavel erklärte nach dem Gipfel, die verabschiedete Erklärung habe erneut den Willen bestätigt, die Verpflichtung von Den Haag zu erfüllen, 5% des Bruttoinlandsprodukts für die Verteidigung auszugeben. Laut Pavel wurde zudem die Bereitwilligkeit betont, die Ukraine und die Moldau zu unterstützen. Es sei bekräftigt worden, dass Russland die größte Sicherheitsherausforderung und Drohung für Europa sei und bleiben werde, erklärte der tschechische Staatspräsident. Die Unterstützung für Israel hat sich in Tschechien nach mehr als 2 Jahren Krieg in Gaza nicht grundsätzlich geändert. Dies folgt aus den Erkenntnissen des Herzog-Zentrums für israelische Studien der Prager Karls-Universität. Das Zentrum erforschte in den Jahren 2023 bis 2025 die Haltungen der Tschechen zum Konflikt im Nahen Osten. Die Universität informierte darüber auf ihrer Website. Die israelische Militäroperation Gaza wird von rund 1/3 der Gefragten unterstützt, während ihr etwa 40% nicht zustimmen. Die Menschen halten vor allem die gegenseitige Zusammenarbeit auf der diplomatischen und der Forschungsebene für wichtig. Im Allgemeinen sympathisierten die Tschechen weiterhin eher mit Israel, erklärte Irina Kalhousova von der Karls-Universität. Sie ist Expertin für tschechisch-israelische Beziehungen. Es sei jedoch deutlich, dass insbesondere die jüngere Generation die Art und Weise, wie Israel den Krieg im Gazastreifen führt, kritischer beurteilt, merkte die Expertin an. Laut Kalhousova stellt die Tschechische Republik jedoch im Vergleich mit den Ergebnissen von Meinungsforschungen in anderen EU-Ländern einen verhältnismäßig spezifischen Fall eines Landes dar, in dem pro-israelische Haltungen weiterhin vorherrschen. Auf dem Prager Messegelände sind am Donnerstag die 31. Internationale Buchmesse und das Literaturfestival Svět knihy eröffnet worden. Unter den Festivalgästen sind der Nobelpreisträger Abdulrazak Gurnah und der französisch-algerische Schriftsteller Boualem Sansal. Die Schirmherrschaft über der Buchmesse über Herrn Präsident Petr Pavel. Beim Festival trifft er mit dem US-amerikanischen Historiker Timothy Snyder zusammen. Der französische Flötist Merle Metzger hat beim Wettbewerb des Prager Frühlings gesiegt. Er gewann zudem den Preis der Bohuslav Martinů Stiftung für die beste Interpretation der Sonate für Flöte und Klavier. Musikerinnen aus Frankreich belegten auch weitere Plätze. Auf Rang 2 lag Iris Daverio, die außerdem den Zuschauerpreis erhielt. Dritte war Mathilde Alain-Besson. Alle drei spielten Prager Rudolfinum die Partita in A-Moll für Flöte von Johann Sebastian Bach und das Konzert für Flöte und Orchester von Hendrik Feld. Zum Abschluss noch ein Blick auf das Wetter. In Tschechien ist es am Freitag überwiegend bedeckt. Es gibt Regenschauer, am Abend auch Gewitter. Die Tageshöchsttemperaturen liegen zwischen 11 und 15 Grad. In Lagen ab 1000 Metern werden 5 Grad erreicht.
0: In Prag wurde am Donnerstag die Buchmesse Svět knihy eröffnet. Im Rahmen des Formats Das Buch präsentiert sich dabei bereits zum 19. Mal auch die deutschsprachige Literatur. Über die diesjährigen Gäste und das Programm habe ich mit Tomáš Moravec, dem Pressesprecher des Goethe-Instituts, gesprochen.
2: Die Prager Buchmesse Svět knihy findet dieses Jahr auch wieder statt, wie sollte es anders sein, und wieder auch mit einem deutschsprachigen Programm. Was sind denn die großen Highlights in diesem Jahr? Gibt es so besonders interessante Gäste, die kommen?
3: Ach ja, es gibt viele Highlights. Immerhin ist es schon das 19. Jahrgang des deutschsprachigen Literaturprogramms Das Buch. Vermutlich die größte Star oder der größte Star, der kommt, ist Clemens Meyer, ein in Deutschland wohlbekannter Autor. Bereits 2007 ist sein Buch Als wir träumten erschienen. Die meisten von seinen Werken, beziehungsweise fast alles, was er geschrieben hat, wurde halt nicht ins Tschechische übertragen. Es gibt wirklich nur ein paar sehr kurzen Textschnipsel, würde ich so sagen, die ein paar Studenten herausgegeben haben. Aber ansonsten warten wir jetzt sehnsüchtig auf die Übersetzung von Michael Schultäti. Es wird nämlich jetzt gleich als Anlässlich der Buchmesse das Buch Die Projektoren, für den fast den Deutschen Buchpreis 2024 bekommen hat, herausgegeben. Und das wird wirklich eine große Sache sein, weil das ist eigentlich das erste Buch, das man von ihm lesen kann auf Tschechisch.
2: Clemens Mayer war unlängst ja auch in Tschechien und bei einer Residenz in Karlsbad, oder, wenn ich mich richtig erinnere?
3: Genau, Clemens Mayer war in Karlsbad im Mai 2024 anlässlich des literarischen Programms Jenseits von Prag, Minout Prahu. Das ist ein Kooperationsprojekt zwischen dem Brünner Verlag Vietr Nemlíny, Windmühlen, wenn man so mag, und dem Goethe-Institut. Und es sind insgesamt 12 wirklich sehr gute deutsche Autorinnen und Autoren nach Tschechien gekommen. Ergebnis soll ein Erzählband sein, der dann anlässlich der Frankfurter Buchmesse im Oktober 2026 erscheint. Vor einem Jahr hat Clemens Mayer seine Projektoren, also das berühmte Buch, im Goethe-Institut auf Deutsch vorgestellt. Und jetzt, wirklich nach einem Jahr und einem Tag, kommt er wieder nach Prag, um auch die Übersetzung zu präsentieren.
2: Wer sind denn die anderen Autoren, die anreisen aus Deutschland, Österreich und der Schweiz? Gibt es da noch andere interessante Gäste?
3: Es gibt wirklich, wie gesagt, ganz viele. Ich würde sehr gerne auch zwei Damen aus Österreich aufmerksam machen. Didi Drobner und Johanna Seebauer, beide sind Jahrgang 1988. Beide haben ihre Debütromane jetzt geschrieben und beide waren wirklich sehr, sehr erfolgreich, was die Kritiken in Österreich angeht. Dennoch sind ihre Bücher ziemlich unterschiedlich, aber das, was sie auch verbindet, ist quasi Frage nach einer Identitätssuche. Es geht immer um eine junge Frau, die nach ihrem Platz und Raum in der Gesellschaft oder in der Familie sucht. In dem Fall von Johanna Seebauer geht es darum, halt die Beziehung zu ihrem Vater zu klären. Und bei Didi Drobner, die übrigens in der Slowakei bzw. in Bratislava geboren wurde, geht es um halt ihre Position oder Stelle in einer Gesellschaft. Also in der Slowakei geboren, in Österreich aufgewachsen, mitteleuropäisch fühlend, was ist jetzt die Identität? Also das sind dann Fragen und Themen, junge Frauen und Identitäten, beides wirklich sehr, sehr gut geschrieben.
2: Wie wählt ihr die Autoren denn immer aus? Was sind so die Kriterien, damit jemand von euch eingeladen wird zu das Buch nach Prag?
3: Es gibt schon Jahre so ein eingelaufenes Projekt. Also wir setzen vor allem an die Namen, von denen wir wissen, dass sie auch übersetzt werden, sodass wir halt quasi

0: Übersetzungsförderung. Und wir haben dieses Jahr viel mehr Anfragen bekommen als in den Jahren zuvor. Und wenn wir halt über die deutsch-türkische Zusammenarbeit sprechen, dann möchte ich gerne auch noch das Programm Wellenwelten erwähnen. Das ist eine Kooperation zwischen dem Goethe-Institut und Czechia 2026, eben Programm anlässlich des Gastlands von Tschechien auf der Frankfurter Buchmesse. Und da laden wir auch wieder gemeinsam mit Tschechia oder mit dem tschechischen Literaturzentrum sehr viele Gäste auch zu das Buch. Es kommt zum Beispiel Dmitri Kapitelmann, ein bekannter, in der Ukraine geboren, in Deutschland aufgewachsener Autor, der jetzt sein drittes Buch, die russische Spezialitäten, vorstellen wird. Also es passiert da wirklich sehr viel, was den Austausch zwischen Deutschland und Tschechien angeht.
1: Bei uns geht es nun mit dem Sport weiter. Slavia Prag ist wieder tschechischer Meister geworden. Den Titel sicherten sich die Fußballspieler am Mittwochabend, zwei Runden vor dem Ende der Liga. Martina Schneibergowa fasst zusammen.
2: Am Samstagabend hätten die Spieler von Slavia Prag schon den Titel gewinnen können. Der Sieg war im Slavia-Stadion beim Derby gegen Sparta Prag zum Greifen nahe. Dann eskalierte jedoch die Stimmung bei den Slavia-Fans und mehrere Anhänger des Clubs stürmten den Platz. Am Dienstag wurde der Prager Verein deshalb nicht nur mit einer Geldstrafe belegt, den Zuschauern wurde vorerst auch der Zutritt zum Stadion verboten. Am Mittwochabend setzten sich die Slavia-Spieler nun mit 5:1 gegen Jablonec durch und sicherten sich dadurch vor dem leeren Stadion den Meistertitel. Denn Slavia führt die Ligatabelle mit einem 7-Punkte-Vorsprung vor dem Stadtrivalen Sparta Prag an. Der Slavia-Trainer Jindřich Trpišovský erlebte während der Pressekonferenz nach dem Spiel gegen Jablonec eine Meisterdusche von den Spielern. Das Team gewann mit ihm bereits den 5. Meistertitel.
3: Wir sind sehr glücklich. Die Saison war kompliziert. In der Champions League verlieren die Spieler immer ein Stück Selbstbewusstsein. Dies müssen sie jedoch überwinden.
2: Trpišovský erinnerte damit an die erfolglose Teilnahme seines Vereins an der Champions League. Die schwersten Momente erlebte das Prager Team jedoch in den letzten Tagen. Denn Slavia war zum Abschluss des Prager Derbys am Samstag gegen Sparta mit 3:2 in Führung, als die wilden Fans den Platz stürmten und mehrere Sparta-Spieler angriffen. Der traurige Slavia-Kapitän Tomáš Holeš sagte in den Inlandssendungen des tschechischen Rundfunks:
4: Jedno z největších zklamání ve fotbale, co jsem asi zažil.
3: Das war vermutlich die größte Enttäuschung, die ich jemals im Fußball erlebt habe. In den letzten Tagen war ich wirklich innerlich gebrochen. Es ist ein wenig traurig, dass hier keine Zuschauer sind und dass es keine richtige Feier gibt. Damit haben wir jedoch gerechnet. Ich denke, dass wir den Sieg dennoch genießen werden.
2: Ähnlich wie Holeš äußerten sich auch weitere Slavia-Spieler. Der Stürmer Lukáš Provo dazu:
3: Der Sieg ist vor allem für jene Spieler wichtig, die ihren ersten Titel gewonnen haben und bisher nicht so viel wie die anderen erlebt haben. Sie sollten sich über den Meistertitel freuen und nicht über etwas traurig sein, was wir als Spieler nicht beeinflussen konnten. Die Villa Kende in Budweis gilt heutzutage als Kulturdenkmal. Das über 100 Jahre alte Haus hat ein bewegtes Schicksal. Die Mehrheit der Familienmitglieder, die vor dem Zweiten Weltkrieg dort lebten, kam im Konzentrationslager ums Leben. Während des Kriegs wurden die Kellerräume in ein Gefängnis verwandelt. Vor kurzem hat die Stadt das Haus gekauft und vermietet es nun an den Verein Postbellum für sein Projekt Pamjet Národa. Mehr erfahren Sie von Martina Schneibergowa im folgenden Kapitel aus der tschechischen Geschichte. Sie hören eine Wiederholung vom Dezember vergangenen Jahres.
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2: Die Villa Kende befindet sich in der Straße Otakarova in der Nähe des historischen Stadtzentrums von Budweis. Auf den ersten Blick ist zu erkennen, dass das Familienhaus aus der Zeit der Ersten Republik stammt. Vojtěch Toms arbeitet für den Verein Postbellum und ist ein großes Projekt Pamjet Národa. Er kümmert sich derzeit um die Villa Kende. Zu diesem historischen Haus habe er eine besondere Beziehung, schildert Toms gegenüber Radio Prag International.
6: Ich habe die Villa

0: schon in meiner Kindheit gekannt. Ich stamme aus Budweis. Jeden Tag bin ich an der Villa vorbeigekommen, als ich zur Schule ging. Denn diese befand sich gleich um die Ecke in der Straße Rudolfowska. Damals gab es vor der Villa viele Bäume und Gebüsch. Sie war dahinter kaum zu sehen. Ich habe mich immer gefragt, wer wohl in der geheimnisvollen Villa wohnt. Und etwa 15 Jahre später bekam ich die Gelegenheit, für die Organisation Postbellum zu arbeiten. Nun kann ich mich als Verwalter um die Villa kümmern.
1: Vor knapp 2 Jahren kaufte die Stadt Budweis das historische Haus. Derzeit werden dieses und seine Umgebung instand gesetzt. Dabei bietet die Villa jedoch Raum für verschiedene Aktivitäten, wie Wojciech Toms erzählt.
0: Wir veranstalten hier Workshops für Grundschulen, weiterführende Schulen und Gymnasien, wobei wir Geschichtswissen vermitteln. Zudem bieten wir Führungen an und organisieren auch Diskussionen und Vorträge zu Themen aus der Vergangenheit und der Gegenwart, die wir für brennend halten. Wir laden beispielsweise Vertreter von Pamjet Naroda ein, mit denen wir über die Geschichte der jüdischen Bewohner der Stadt sprechen, die während des Zweiten Weltkriegs ermordet wurden. Und wir installieren Stolpersteine vor den Häusern, in denen diese Menschen vor dem Krieg lebten.
1: Wojciech Tom sagte, er sei kein studierter Historiker, ihn habe die Geschichte jedoch immer fasziniert. Und er hat eine Gruppe von Menschen zusammengestellt, die sich um die Stolpersteine kümmern, die manchmal etwas vernachlässigt aussehen.
0: Es gibt in Budweis über 20 Orte, an denen Stolpersteine gelegt worden sind, und wir erweitern die Zahl. Zudem kümmern wir uns um die Steine, damit diese für die Passanten gut sichtbar bleiben. Die Vorbeigehenden werden dadurch an das Schicksal der Menschen erinnert, das hinter jedem Stein steckt.

0: Nikolaus Warnowitz ist Historiker an der Universität Hradec Králové. Das Gespräch mit ihm entstand im Garten der Villa Kende.
1: Wir stehen vor der Villa Kende. Wann wurde diese Villa erbaut und für wen? Das war noch nicht für die Familie Kende.
2: Noch nicht. Also wenn wir uns die Villa von der Stirnseite anschauen, zwischen den Fenstern befindet sich auch die Jahreszahl 1920. Also vor mehr als 100 Jahren wurde hier vom führenden Budweiser Baumeister Josef Hauptvogel diese Villa gebaut für den Inhaber der südböhmischen Autogenwerke, Viktor Konrad. Und diese Signatur direkt in der Mitte, das sind die Initialien, also K bzw. VK, also Viktor Konrad ist hier verewigt als der erste Besitzer dieser Villa.
1: Und die Familie Kende hat das von ihm gekauft. Irgendwann.
2: Ziemlich bald, also die Familie Konrad hat sich hier nicht wirklich lange aufgehalten. Wir können spekulieren, ob eventuell wirtschaftliche Gründe dahinter standen. Wir wissen, dass Viktor Konrad eine große Firma hatte in Božič bzw. Borschow. Gegenüber der Bahnstation hatte er seine Autogenwerke, aber musste dann dieses Areal verkaufen. Und er verkaufte auch im Jahre 1923 diese Villa an die Familie Kohn bzw. Kende. Die Familie Kohn waren Inhaber von einer Werkstatt für Federwäsche. Also das war ein traditioneller Betrieb. Die Familie Kohn bzw. Kende lebte in dem Teil Dürnfellern, Suche Vrbne, also quasi hinter dem Hauptbahnhof von Budweis, und hat dann diese Villa angekauft. Also in der Zeit, als diese Villa von dieser Familie gekauft wurde, haben hierher, also das war Josef Kende, seine Frau Helene und ihre drei Kinder. Es waren also die Brüder Rudolf Kende, es war der älteste Sohn, und es waren dann auch noch seine jüngeren Brüder Otto und Erich. Der Rudolf hatte Probleme bei seiner Geburt im Jahre 1910. Angeblich hat er diese Geburtsprobleme nur deshalb überlebt, weil er in einem Ofen erwärmt wurde. Sonst wäre er fast gestorben damals. Er wurde auf diese interessante Art und Weise am Leben gehalten. Aber diese Konsequenzen dieser schwierigen Geburt haben sein Leben beeinflusst. Er war auf einen Rollstuhl angewiesen und gelähmt.
1: Und die Familie Kende lebte hier bis zum Zweiten Weltkrieg.
2: Genau, also bis zum Zweiten Weltkrieg lebte hier die Familie Kende, und dann wurde sie deportiert. Als erster wurde der Bruder Otto deportiert, der war in der Zeit Jurist in Prag, und es folgten dann auch die anderen, auch die Eltern, und zwar über Theresienstadt nach Auschwitz. Interessanterweise blieb aber Rudolf Kende in Theresienstadt. Also er ist dieser Deportation von Theresienstadt nach Auschwitz entgangen, dank der Pflege von Anna Skrajnka. Das war eine Mitbewohnerin im Ghetto, die sich des Rudolfs angenommen hat, hat sich um ihn gekümmert. Und dank ihr ist es gelungen, dass er vom angeblich letzten Transport nach Auschwitz geholt wurde und ist in Theresienstadt verblieben, was ihm wohl auch sein Leben gerettet hatte.
1: War er der Einzige von der Familie, der überlebte?
2: Es starben beide seine Brüder und es starben seine Eltern. Also in dem Sinne schon, nur so indirekte Verwandte, die haben überlebt. Also seine Cousins zum Beispiel haben die Zeit überstanden, auch durch Flucht in den Übersee. Deshalb haben wir auch Erinnerungen von diesen Verwandten. Die sind auch schon veröffentlicht, und da können wir auch eben diese Schicksale auch besser rekonstruieren.
1: Und er kehrte aus Theresienstadt dann direkt wieder nach Budweis in die Villa seiner Eltern?
2: Richtig, er kehrte hierher, allerdings, weil sich sein Vater vor dem Zweiten Weltkrieg zur deutschen Nationalität bekannt hat. In der Volkszählung wurde ihm die Villa bzw. ein Teil dieser Villa genommen bzw. enteignet und er lebte dann auf einer anderen Adresse.
1: Was war in dieser Villa während des Kriegs?
2: Diese Kriegszeit ist etwas, was diese Villa so gespenstisch macht, denn nachdem die Familie transportiert wurde, ja, natürlich die Villa wurde unter Beschlag genommen. Zuerst saß hier der Budweiser Sicherheitsdienst und später war hier das Amt der Kriminalpolizei. Die Kellerräume der Villa wurden in ein Gefängnis umgebaut. Also in den Kellerräumen sehen wir bis heute so diese typischen Gefängnistüre mit einem Loch, wo das Essen serviert wurde. Und wir wissen auch, dass die Kriminalpolizei hier vor allem wirtschaftliche Verbrechen im Protektorat untersucht hat. Es betraf zum Beispiel den Braumeister von unserer bekannten Budweiser Brauerei, der den Oldřich Miškovský, der im Jahre 1942 hier auch gefangen genommen wurde, weil er angeblich zu Hause die Lebensmittelvorräte angesammelt hatte. Und das war auch dann der Anlass, um auch die Budweiser Brauerei unter eine so zwangshafte Verwaltung zu stellen.
1: Wie war das Schicksal der Villa dann nach der Machtübernahme durch die Kommunisten nach 1948?
2: Die Villa hat interessanterweise ein Militärarzt besiedelt nach dem Zweiten Weltkrieg. Der hat hier auch seine Ordination eingerichtet. Seine Familie hat dieses Haus bis noch vor kurzem inne gehabt. Und erst letztes Jahr, das war Anfang 2024, wurde auf Initiative des Herrn Wladimir Musel, das ist ein Architekt und Restaurator hier von Budweis, dieses Haus auf die Liste der Kulturdenkmäler gesetzt und an die Stadt Budweis verkauft. Ist also somit aus dem Privatbesitz an die Stadt gelangt. Also fast die ganze zweite Hälfte des 20. Jahrhunderts war die Villa im Besitz dieser Arztfamilie.
1: Und dadurch kann die Villa restauriert und gerettet werden, höchstwahrscheinlich.
2: Ja, der kulturhistorische und architektonische Wert dieser Villa ist enorm. Davon werden wir uns bald auch überzeugen können. Von außen wirkt die Villa eher schlicht, ist so im historisierenden Stil mit so Jugendstilelementen, aber drinnen wirklich sehr reich verziert, wirklich sehr schön ausgestattet und vor allem im Unterschied zu vielen ähnlichen Villen in Budweis ist sie perfekt erhalten in der Gestalt, wie sie gebaut wurde. Also aktuell verlaufen die Arbeiten zur Instandsetzung dieser Villa, aber gleichzeitig zur Erhaltung dieses Wertes.
0: Bei der Führung durch die Villa Kende geht es auch in die Kellerräume. Historiker Mikuláš Vánovec erzählt, im Keller habe es ursprünglich auch eine kleine Wohnung für den Gärtner gegeben.
2: Der Garten der Villa war auch sehr schön gepflegt und sehr schön eingerichtet. Als hierher die Kriminalpolizei bzw. vorher noch kurz der Sicherheitsdienst diese Villa, also als die sich hier einquartiert haben, haben sie hier im Keller. Aber auch noch oben in weiteren Räumen finden wir auch die Zellen. Ja, also hier im Keller sind es drei Zellen und die Türen von den Zellen sind... Die sind ursprünglich aus jener Zeit. Also
1: mit diesem kleinen Fensterchen.
2: Genau, mit den kleinen Fensterchen, wo das Essen so gegeben wurde. Also später in der Nachkriegszeit hat man es so belassen, und in diesen Räumen dann Werkstatt oder verschiedene Lager eingerichtet.
1: Wird auch der Garten irgendwie instand gesetzt oder wiederbelebt?
2: Also es gibt den Plan, diesen Garten so möglichst seinem ursprünglichen Aussehen so näher zu bringen. Das ist aber ziemlich schwer, weil von der Villa die Pläne fehlen. Also wir können nur vermuten, anhand dessen, was erhalten ist, ist, wie der Garten ursprünglich ausgesehen hat. Es sind hier so verschiedene Säulen oder Stufen erhalten. Wir nehmen an, es stand hier ursprünglich auch ein Brunnen in der Mitte. Und eine Rarität ist hier der Grenzstein. Der ist hierher erst in der zweiten Hälfte des 20. Jahrhunderts gelangt. Wahrscheinlich durch die Familie dieses Arztes, der die Villa bewohnt hat. Der wurde wahrscheinlich vom Berg Schöninger, Klech, oder beziehungsweise von der Grenze der ehemaligen Herrschaft Krumau. Denn wir sehen da die zwei Buchstaben HC, die genau das symbolisieren. Und der wurde hier wohl ganz eigenwillig gebracht und hier auf den Garten gestellt.
0: In die Villa Kenderle, deren Verwalter Wojciech Toms vom Verein Postbellum ein. Durch die Eingangshalle geht es in den Salon.
3: Vítejte vlastně v hlavním salonku, kde můžeme předpokládat, že...
4: Willkommen im Hauptsalon der Villa. Wir nehmen an, dass die Familie Kende hier ihre Besuche empfangen hat und dass man hier beispielsweise am Nachmittag gemeinsam bei einer Tasse Tee saß. Ein Teil der Originalausstattung ist erhalten. Es gibt hier beispielsweise einen großen Tisch für die Familie, eine Kommode und einen Konferenztisch. Der Raum nebenan diente wahrscheinlich als Arbeitszimmer von Herrn Kende. In den 1920er und 1930er Jahren gehörte die Familie zur höheren Bevölkerungsschicht in Budweis. Wir denken, dass sich im Salon nicht nur Familientreffen, sondern auch Feierlichkeiten abspielten. Herr Kende war Mitglied des Stadtrats. Es kann also sein, dass hier zudem politische Veranstaltungen geführt wurden.
0: Im Salon der Villa veranstaltet Pamjet Naroda laut Toms jede zweite Woche eine Diskussion oder einen Vortrag.
4: Den herrlichen Raum nutzen wir ebenso, wenn wir einen speziellen Gast einladen. Zudem finden hier Workshops für Schüler statt. Im Rahmen der Führung durch die Villa wurde im Salon beispielsweise ein Kammerkonzert für die Mäzenen des Internationalen Musikfestivals in Krumau veranstaltet.
0: Im Erdgeschoss der Villa Kende ist derzeit eine Ausstellung über die Zeitschrift Kleppe installiert. Sie wurde in den Kriegsjahren von der jüdischen Jugend in Budweis geheim herausgegeben.
5: Und mit diesem Beitrag verabschieden wir uns für heute von Ihnen. Ich bin Ferdinand Hauser, Nasle Schönau und auf Wiederhören aus Prag.

0: Sie hören Radio Prag International, die Auslandssendungen des Tschechischen Rundfunks. Und am Mikrofon ist Ferdinand Hauser. Heute berichten wir über die Prager Buchmesse Svět knihy, bei der wieder deutschsprachige Autoren zu Gast sind. Außerdem geht es um den Fußball, denn Slavia Prag hat sich trotz der Ausschreitungen vom Wochenende vorzeitig den Meistertitel gesichert. Und wir stellen Ihnen die Villa Kende in Budweis vor. Zunächst aber die Nachrichten mit Martina Schneibergowa. Die Nachrichten.
1: Eine gemeinsame Erklärung ist beim Gipfel der Bukarest 9 am Mittwochabend in der rumänischen Hauptstadt veröffentlicht worden. Im Dokument heißt es unter anderem, die Verletzung des Luftraums der Ostflanke der NATO durch Russland betone die Notwendigkeit, die Luftabwehr in diesem Teil der NATO zu verstärken. Der tschechische Staatspräsident Petr Pavel erklärte nach dem Gipfel, die verabschiedete Erklärung habe erneut den Willen bestätigt, die Verpflichtung von Den Haag zu erfüllen, 5% des Bruttoinlandsproduktes für die Verteidigung auszugeben. Laut Pavel wurde zudem die Bereitwilligkeit betont, die Ukraine und die Moldau zu unterstützen. Es sei bekräftigt worden, dass Russland die größte Sicherheitsherausforderung und Drohung für Europa sei und bleiben werde, erklärte der tschechische Staatspräsident. Die Unterstützung für Israel hat sich in Tschechien nach mehr als 2 Jahren Krieg in Gaza nicht grundsätzlich geändert. Dies folgt aus den Erkenntnissen des Herzog-Zentrums für israelische Studien der Prager Karls-Universität. Das Zentrum erforschte in den Jahren 2023 bis 2025 die Haltungen der Tschechen zum Konflikt im Nahen Osten. Die Universität informierte darüber auf ihrer Website. Die israelische Militäroperation Gaza wird von rund 1/3 der Gefragten unterstützt, während ihr etwa 40% nicht zustimmen. Die Menschen halten vor allem die gegenseitige Zusammenarbeit auf der diplomatischen und der Forschungsebene für wichtig. Im Allgemeinen sympathisierten die Tschechen weiterhin eher mit Israel, erklärte Irina Kalhousova von der Karls-Universität. Sie ist Expertin für tschechisch-israelische Beziehungen. Es sei jedoch deutlich, dass insbesondere die jüngere Generation die Art und Weise, wie Israel den Krieg im Gazastreifen führt, kritischer beurteilt, merkte die Expertin an. Laut Kalhousova stellt die Tschechische Republik jedoch im Vergleich mit den Ergebnissen von Meinungsforschungen in anderen EU-Ländern einen verhältnismäßig spezifischen Fall eines Landes dar, in dem pro-israelische Haltungen weiterhin vorherrschen. Auf dem Prager Messegelände sind am Donnerstag die 31. Internationale Buchmesse und das Literaturfestival Svět knihy eröffnet worden. Unter den Festivalgästen sind der Nobelpreisträger Abdulrazak Gurnah und der französisch-algerische Schriftsteller Boualem Sansal. Die Schirmherrschaft über der Buchmesse über Herrn Präsident Petr Pavel. Beim Festival trifft er mit dem US-amerikanischen Historiker Timothy Snyder zusammen. Der französische Flötist Merle Metzger hat beim Wettbewerb des Prager Frühlings gesiegt. Er gewann zudem den Preis der Bohuslav Martinus Stiftung für die beste Interpretation der Sonate für Flöte und Klavier. Musikerinnen aus Frankreich belegten auch weitere Plätze. Auf Rang 2 lag Iris Herrero, die außerdem den Zuschauerpreis erhielt. Dritte war Mathilde Alain-Besson. Alle drei spielten Prager Rudolfinum, die Partita in A-Moll für Flöte von Johann Sebastian Bach und das Konzert für Flöte und Orchester von Hendrik Feld. Zum Abschluss noch ein Blick auf das Wetter. In Tschechien ist es am Freitag überwiegend bedeckt. Es gibt Regenschauer, am Abend auch Gewitter. Die Tageshöchsttemperaturen liegen zwischen 11 und 15 Grad. In Lagen ab 1000 Metern werden 5 Grad erreicht.
0: In Prag wurde am Donnerstag die Buchmesse Svět knihy eröffnet. Im Rahmen des Formats Das Buch präsentiert sich dabei bereits zum 19. Mal auch die deutschsprachige Literatur. Über die diesjährigen Gäste und das Programm habe ich mit Tomáš Moravec, dem Pressesprecher des Goethe-Instituts, gesprochen.
2: Die Prager Buchmesse Svět knihy findet dieses Jahr auch wieder statt. Wie sollte es anders sein? Und wieder auch mit einem deutschsprachigen Programm. Was sind denn die großen Highlights in diesem Jahr? Gibt es so besonders interessante Gäste, die kommen?
3: Ach ja, es gibt viele Highlights. Immerhin ist es schon das 19. Jahrgang des deutschsprachigen Literaturprogramms Das Buch. Vermutlich die größte Star oder der größte Star, der kommt, ist Clemens Meyer, ein in Deutschland wohlbekannter Autor. Bereits 2007 ist sein Buch Aus wir träumten erschienen. Die meisten von seinen Werken, beziehungsweise fast alles, was er geschrieben hat, wurde halt nicht ins Tschechische übertragen. Es gibt wirklich nur ein paar sehr kurzen Textschnipsel, würde ich so sagen, die ein paar Studenten herausgegeben haben. Aber ansonsten warten wir jetzt sehnsüchtig auf die Übersetzung von Michaela Škultéty. Es wird nämlich jetzt gleich als anlässlich der Buchmesse das Buch Die Projektoren, für den fast den Deutschen Buchpreis 2024 bekommen hat, herausgegeben. Und das wird wirklich eine große Sache sein, weil das ist eigentlich das erste Buch, das man von ihm lesen kann auf Tschechisch.
2: Clemens Mayer war unlängst ja auch in Tschechien und bei einer Residenz in Karlsbad, oder, wenn ich mich richtig erinnere?
3: Genau, Clemens Mayer war in Karlsbad im Mai 2025, anlässlich des literarischen Programms Jenseits von Prag, Minout Prahu. Das ist ein Kooperationsprojekt zwischen dem Brünner Verlag Vietterne Mline, Windmühlen, wenn man so mag, und dem Goethe-Institut. Und es sind insgesamt 12 wirklich sehr gute deutsche Autorinnen und Autoren nach Tschechien gekommen. Ergebnis soll ein Buch, ein Erzählband sein, der dann anlässlich der Frankfurter Buchmesse im Oktober 2026 erscheint. Vor einem Jahr hat Clemens Mayer seine Projektoren, also das berühmte Buch, im Goethe-Institut auf Deutsch vorgestellt. Und jetzt, wirklich nach einem Jahr und einem Tag, kommt er wieder nach Prag, um auch die Übersetzung zu präsentieren.
2: Wer sind denn die anderen Autoren, die anreisen aus Deutschland, Österreich und der Schweiz? Gibt es da noch andere interessante Gäste?
3: Es gibt wirklich, wie gesagt, ganz viele. Ich würde sehr gerne auch zwei Damen aus Österreich aufmerksam machen. Didi Drobna und Johanna Seebauer, beide sind Jahrgang 1988. Beide haben ihre Debütromane jetzt geschrieben und beide waren wirklich sehr, sehr erfolgreich, was die Kritiken in Österreich angeht. Dennoch sind ihre Bücher ziemlich unterschiedlich, aber das, was sie auch verbindet, ist quasi Frage nach einer Identitätssuche. Es geht immer um eine junge Frau, die nach ihrem Platz und Raum in der Gesellschaft oder in der Familie sucht. In dem Fall von Johanna Seebauer geht es darum, halt die Beziehung zu ihrem Vater zu klären. Und bei Didi Drobna, die übrigens in der Slowakei bzw. in Bratislava geboren wurde, geht es um halt ihre Position oder Stelle in einer Gesellschaft. Also in der Slowakei geboren, in Österreich aufgewachsen, mitteleuropäisch fühlend, was ist jetzt die Identität? Also das sind dann Fragen und Themen, junge Frauen und Identitäten, beides wirklich sehr, sehr gut geschrieben.
2: Wie wählt ihr die Autoren denn immer aus? Was sind so die Kriterien, damit jemand von euch eingeladen wird zu das Buch nach Prag?
3: Es gibt schon Jahren so ein eingelaufenes Projekt. Also wir setzen vor allem an die Namen, von denen wir wissen, dass sie auch übersetzt werden, sodass wir halt quasi auch was für die tschechische Leserinnen und Leser anbieten können. Im Grunde genommen mussten das aber schon entweder sehr gute Namen aus Österreich, Schweiz oder Deutschland sein, die entweder ein tolles Buch geschrieben haben oder die schon ganz große Karriere hinter sich haben, die aber relativ weitgehend unbekannt noch in Tschechien ist. Das war zum Beispiel wieder der Fall von Clemens Mayer.
2: Die deutschsprachige Literatur war ja auch Gastland bei der Svět knihy, bei der Prager Buchmesse, und nun ist Tschechien Gastland bei der Frankfurter Buchmesse. Hast du das Gefühl, dass das einen Einfluss darauf hat, wie viel übersetzt wird aus dem Deutschen ins Tschechische und dass es ein gesteigertes Interesse gibt an der deutschsprachigen Literatur?
3: Ja, bestimmt. Und es funktioniert auch umgekehrt. Also im Goethe-Institut gibt es zum Beispiel Förderungsprogramm, also Übersetzungsförderung. Und wir haben dieses Jahr viel mehr Anfragen bekommen als in den Jahren zuvor. Und wenn wir halt über die deutsch-tschechische Zusammenarbeit sprechen, dann möchte ich gerne auch noch das Programm Wellenwelten erwähnen. Das ist eine Kooperation zwischen dem Goethe-Institut und Tschechia 2026, eben Programm anlässlich des Gastlands von Tschechien auf der Frankfurter Buchmesse. Und da laden wir auch wieder gemeinsam mit Tschechia oder mit dem tschechischen Literaturzentrum sehr viele Gäste auch zu das Buch. Es kommt zum Beispiel Dmitri Kapitelmann, ein bekannter, in der Ukraine geboren, in Deutschland aufgewachsener Autor, der jetzt sein drittes Buch

0: den Platz. Am Dienstag wurde der Prager Verein deshalb nicht nur mit einer Geldstrafe belegt, den Zuschauern wurde vorerst auch der Zutritt zum Stadion verboten. Am Mittwochabend setzten sich die Slavia-Spieler nun mit 5:1 gegen Jablonec durch und sicherten sich dadurch vor dem leeren Stadion den Meistertitel. Denn Slavia führt die Ligatabelle mit einem 7-Punkte-Vorsprung vor dem Stadtrivalen Sparta Prag an. Der Slavia-Trainer Jindřich Trpišovský erlebte während der Pressekonferenz nach dem Spiel gegen Jablonec eine Meisterdusche von den Spielern. Das Team gewann mit ihm bereits den 5. Meistertitel.
1: Wir sind sehr glücklich. Die Saison war kompliziert. In der Champions League verlieren die Spieler immer ein Stück Selbstbewusstsein. Dies müssen sie jedoch überwinden.
0: Trpišovský erinnerte damit an die erfolglose Teilnahme seines Vereins an der Champions League. Die schwersten Momente erlebte das Prager Team jedoch in den letzten Tagen. Denn Slavia war zum Abschluss des Prager Derbys am Samstag gegen Sparta mit 3:2 in Führung, als die wilden Fans den Platz stürmten und mehrere Sparta-Spieler angriffen. Der traurige Slavia-Kapitän Tomáš Holeš sagte in den Inlandssendungen des tschechischen Rundfunks:
2: Jedno z největších zklamání ve fotbale, co jsem asi zažil.
1: Das war vermutlich die größte Enttäuschung, die ich jemals im Fußball erlebt habe. In den letzten Tagen war ich wirklich innerlich gebrochen. Es ist ein wenig traurig, dass hier keine Zuschauer sind und dass es keine richtige Feier gibt. Damit haben wir jedoch gerechnet. Ich denke, dass wir den Sieg dennoch genießen werden.
0: Ähnlich wie Holeš äußerten sich auch weitere Slavia-Spieler. Der Stürmer Lukáš Provo dazu:
1: Der Sieg ist vor allem für jene Spieler wichtig, die ihren ersten Titel gewonnen haben und bisher nicht so viel wie die anderen erlebt haben. Sie sollten sich über den Meistertitel freuen und nicht über etwas traurig sein, was wir als Spieler nicht beeinflussen konnten. Die Villa Kende in Budweis gilt heutzutage als Kulturdenkmal. Das über 100 Jahre alte Haus hat ein bewegtes Schicksal. Die Mehrheit der Familienmitglieder, die vor dem Zweiten Weltkrieg dort lebten, kam im Konzentrationslager ums Leben. Während des Kriegs wurden die Kellerräume in ein Gefängnis verwandelt. Vor kurzem hat die Stadt das Haus gekauft und vermietet es nun an den Verein Postbellum für sein Projekt Pamäť národa. Mehr erfahren Sie von Martina Schneibergova im folgenden Kapitel aus der tschechischen Geschichte. Sie hören eine Wiederholung vom Dezember vergangenen Jahres.
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0: Die Villa Kende befindet sich in der Straße Otakarova in der Nähe des historischen Stadtzentrums von Budweis. Auf den ersten Blick ist zu erkennen, dass das Familienhaus aus der Zeit der Ersten Republik stammt. Vojtěch Toms arbeitet für den Verein Postbellum und ist ein großes Projekt Pamäť národa. Er kümmert sich derzeit um die Villa Kende. Zu diesem historischen Haus habe er eine besondere Beziehung, schildert Toms gegenüber Radio Prag International.
4: Ich habe die Villa schon in meiner Kindheit gekannt. Ich stamme aus Budweis. Jeden Tag bin ich an der Villa vorbeigekommen, als ich zur Schule ging. Denn diese befand sich gleich um die Ecke in der Straße Rudolfowska. Damals gab es vor der Villa viele Bäume und Gebüsch. Sie war dahinter kaum zu sehen. Ich habe mich immer gefragt, wer wohl in der geheimnisvollen Villa wohnt. Und etwa 15 Jahre später bekam ich die Gelegenheit, für die Organisation Postbellum zu arbeiten. Nun kann ich mich als Verwalter um die Villa kümmern.
0: Vor knapp 2 Jahren kaufte die Stadt Budweis das historische Haus. Derzeit werden dieses und seine Umgebung instand gesetzt. Dabei bietet die Villa jedoch Raum für verschiedene Aktivitäten, wie Vojtěch Toms erzählt.
5: Wir
4: veranstalten hier Workshops für Grundschulen, weiterführende Schulen und Gymnasien, wobei wir Geschichtswissen vermitteln. Zudem bieten wir Führungen an und organisieren auch Diskussionen und Vorträge zu Themen aus der Vergangenheit und der Gegenwart, die wir für brennend halten. Wir laden beispielsweise Vertreter von Pamir

0: Naroda ein, mit denen wir über die Geschichte der jüdischen Bewohner der Stadt sprechen, die während des Zweiten Weltkriegs ermordet wurden. Und wir installieren Stolpersteine vor den Häusern, in denen diese Menschen vor dem Krieg lebten.
1: Wojciech Dom sagte, er sei kein studierter Historiker. Ihn habe die Geschichte jedoch immer fasziniert. Und er hat eine Gruppe von Menschen zusammengestellt, die sich um die Stolpersteine kümmern, die manchmal etwas vernachlässigt aussehen.
0: Es gibt in Budweis über 20 Orte, an denen Stolpersteine gelegt worden sind, und wir erweitern die Zahl. Zudem kümmern wir uns um die Steine, damit diese für die Passanten gut sichtbar bleiben. Die Vorbeigehenden werden dadurch an das Schicksal der Menschen erinnert, das hinter jedem Stein steckt.

0: Nikolaus Warnowitz ist Historiker an der Universität Hradec Králové. Das Gespräch mit ihm entstand im Garten der Villa Kende.
1: Wir stehen vor der Villa Kende. Wann wurde diese Villa erbaut und für wen? Das war noch nicht für die Familie Kende.
2: Noch nicht. Also wenn wir uns die Villa von der Stirnseite anschauen, zwischen den Fenstern befindet sich auch die Jahreszahl 1920. Also vor mehr als 100 Jahren wurde hier vom führenden Budweiser Baumeister Josef Hauptvogel diese Villa gebaut für den Inhaber der südböhmischen Autogenwerke, Viktor Konrad. Und diese Signatur direkt in der Mitte, das sind die Initialien, also K bzw. VK, also Viktor Konrad ist hier verewigt als der erste Besitzer dieser Villa.
1: Und die Familie Kende hat das von ihm gekauft. Irgendwann.
2: Ziemlich bald, also die Familie Konrad hat sich hier nicht wirklich lange aufgehalten. Wir können spekulieren, ob eventuell wirtschaftliche Gründe dahinter standen. Wir wissen, dass Viktor Konrad eine große Firma hatte in Božič bzw. Borschow. Gegenüber der Bahnstation hatte er seine Autogenwerke, aber musste dann dieses Areal verkaufen und er verkaufte auch im Jahre 1923 diese Villa an die Familie Kohn bzw. Kende. Die Familie Kohn waren Inhaber von einer Werkstatt für Federwäsche. Also das war ein traditioneller Betrieb. Die Familie Kohn bzw. Kende lebte in dem Teil Dürnfellern, Suche Vrbnek, also quasi hinter dem Hauptbahnhof von Budweis, und hat dann diese Villa angekauft. Also in der Zeit, als diese Villa von dieser Familie gekauft wurde, haben hierher, also das war Josef Kende, seine Frau Helene und ihre drei Kinder. Es waren also die Brüder Rudolf Kende, es war der älteste Sohn, und es waren dann auch noch seine jüngeren Brüder Otto und Erich. Der Rudolf hatte Probleme bei seiner Geburt im Jahre 1910. Angeblich hat er diese Geburtsprobleme nur deshalb überlebt, weil er in einem Ofen erwärmt wurde. Sonst wäre er fast gestorben damals. Er wurde auf diese interessante Art und Weise am Leben gehalten. Aber diese Konsequenzen dieser schwierigen Geburt haben sein Leben beeinflusst. Er war auf einen Rollstuhl angewiesen und gelähmt.
1: Und die Familie Kende lebte hier bis zum Zweiten Weltkrieg.
2: Genau, also bis zum Zweiten Weltkrieg lebte hier die Familie Kende und dann wurde sie deportiert. Als erster wurde der Bruder Otto deportiert, der war in der Zeit Jurist in Prag, und es folgten dann auch die anderen, auch die Eltern, und zwar über Theresienstadt nach Auschwitz. Interessanterweise blieb aber Rudolf Kende in Theresienstadt. Also er ist dieser Deportation von Theresienstadt nach Auschwitz entgangen, dank der Pflege von Anna Skrajnka. Das war eine Mitbewohnerin im Ghetto, die sich des Rudolfs angenommen hat, hat sich um ihn gekümmert. Und dank ihr ist es gelungen, dass er vom angeblich letzten Transport nach Auschwitz geholt wurde und ist in Theresienstadt verblieben, was ihm wohl auch sein Leben gerettet hatte.
1: War er der Einzige von der Familie, der überlebte?
2: Es starben beide seine Brüder und es starben seine Eltern. Also in dem Sinne schon, nur so indirekte Verwandte, die haben überlebt. Also seine Cousins zum Beispiel haben die Zeit überstanden, auch durch Flucht in den Übersee. Deshalb haben wir auch Erinnerungen von diesen Verwandten. Die sind auch schon veröffentlicht und da können wir auch eben diese Schicksale auch besser rekonstruieren.
1: Und er kehrte aus Theresienstadt dann direkt wieder nach Budweis in die Villa seiner Eltern?
2: Richtig, er kehrte hierher, allerdings, weil sich sein Vater vor dem Zweiten Weltkrieg zur deutschen Nationalität bekannt hat. In der Volkszählung wurde ihm die Villa bzw. ein Teil dieser Villa genommen bzw. enteignet und er lebte dann auf einer anderen Adresse.
1: Was war in dieser Villa während des Kriegs?
2: Diese Kriegszeit ist etwas, was diese Villa so gespenstisch macht, denn nachdem die Familie transportiert wurde, ja, natürlich die Villa wurde unter Beschlag genommen. Zuerst saß hier der Budweiser Sicherheitsdienst und später war hier das Amt der Kriminalpolizei. Die Kellerräume der Villa wurden in ein Gefängnis umgebaut. Also in den Kellerräumen sehen wir bis heute so diese typischen Gefängnistüren mit einem Loch, wo das Essen serviert wurde. Und wir wissen auch, dass die Kriminalpolizei hier vor allem wirtschaftliche Verbrechen im Protektorat untersucht hat. Es betraf zum Beispiel den Braumeister von unserer bekannten Budweiser Brauerei, der den Oldřich Miškovský, der im Jahre 1942 hier auch gefangen genommen wurde, weil er angeblich zu Hause die Lebensmittelvorräte angesammelt hatte. Und das war auch dann der Anlass, um auch die Budweiser Brauerei unter eine so zwangshafte Verwaltung zu stellen.
1: Wie war das Schicksal der Villa dann nach der Machtübernahme durch die Kommunisten nach 1948?
2: Die Villa hat interessanterweise ein Militärarzt besiedelt nach dem Zweiten Weltkrieg. Der hat hier auch seine Ordination eingerichtet. Seine Familie hat dieses Haus bis noch vor kurzem inne gehabt. Und erst letztes Jahr, das war Anfang 2024, wurde auf Initiative des Herrn Wladimir Musel, das ist ein Architekt und Restaurator hier von Budweis, dieses Haus auf die Liste der Kulturdenkmäler gesetzt und an die Stadt Budweis verkauft. Ist also somit aus dem Privatbesitz an die Stadt gelangt. Also fast die ganze zweite Hälfte des 20. Jahrhunderts war die Villa im Besitz dieser Arztfamilie.
1: Und dadurch kann die Villa restauriert und gerettet werden, höchstwahrscheinlich.
2: Ja, der kulturhistorische und architektonische Wert dieser Villa ist enorm. Davon werden wir uns bald auch überzeugen können. Von außen wirkt die Villa eher schlicht, ist so im historisierenden Stil mit so Jugendstilelementen, aber drinnen wirklich sehr reich verziert, wirklich sehr schön ausgestattet und vor allem im Unterschied zu vielen ähnlichen Villen in Budweis ist sie perfekt erhalten in der Gestalt, wie sie gebaut wurde. Also aktuell verlaufen die Arbeiten zur Instandsetzung dieser Villa, aber gleichzeitig zur Erhaltung dieses Wertes.
0: Bei der Führung durch die Villa Kende geht es auch in die Kellerräume. Historiker Mikuláš Vánovec erzählt, im Keller habe es ursprünglich auch eine kleine Wohnung für den Gärtner gegeben.
2: Der Garten der Villa war auch sehr schön gepflegt und sehr schön eingerichtet. Als hierher die Kriminalpolizei bzw. vorher noch kurz der Sicherheitsdienst diese Villa, also als die sich hier einquartiert haben, haben sie hier im Keller. Aber auch noch oben in weiteren Räumen finden wir auch die Zellen. Ja, also hier im Keller sind es drei Zellen und die Türen von den Zellen sind... Die sind ursprünglich aus jener Zeit. Also
1: mit diesem kleinen Fensterchen.
2: Genau, mit den kleinen Fensterchen, wo das Essen so gegeben wurde. Also später in der Nachkriegszeit hat man es so belassen, und in diesen Räumen dann Werkstatt oder verschiedene Lager eingerichtet.
1: Wird auch der Garten irgendwie instand gesetzt oder wiederbelebt?
2: Also es gibt den Plan, diesen Garten so möglichst seinem ursprünglichen Aussehen so näher zu bringen. Das ist aber ziemlich schwer, weil von der Villa die Pläne fehlen. Also wir können nur vermuten, anhand dessen, was erhalten ist, wie der Garten ursprünglich ausgesehen hat. Es sind hier so verschiedene Säulen oder Stufen erhalten. Wir nehmen an, es stand hier ursprünglich auch ein Brunnen in der Mitte. Und eine Rarität ist hier der Grenzstein. Der ist hierher erst in der zweiten Hälfte des 20. Jahrhunderts gelangt. Wahrscheinlich durch die Familie dieses Arztes, der die Villa bewohnt hat. Der wurde wahrscheinlich vom Berg Schöninger, Klech, oder beziehungsweise von der Grenze der ehemaligen Herrschaft Krumau. Denn wir sehen da die zwei Buchstaben HC, die genau das symbolisieren. Und der wurde hier wohl ganz eigenwillig gebracht und hier auf den Garten gestellt.
0: In die Villa Kende lädt deren Verwalter Wojciech Toms vom Verein Post Bellum ein. Durch die Eingangshalle geht es in den Salon.
3: Vítejte vlastně v hlavním salonku, kde můžeme předpokládat, že...
4: Willkommen im Hauptsalon der Villa. Wir nehmen an, dass die Familie Kende hier ihre Besuche empfangen hat und dass man hier beispielsweise am Nachmittag gemeinsam bei einer Tasse Tee saß. Ein Teil der Originalausstattung ist erhalten. Es gibt hier beispielsweise einen großen Tisch für die Familie, eine Kommode und einen Konferenztisch. Der Raum nebenan diente wahrscheinlich als Arbeitszimmer von Herrn Kende. In den 1920er und 1930er Jahren gehörte die Familie zur höheren Bevölkerungsschicht in Budweis. Wir denken, dass sich im Salon nicht nur Familientreffen, sondern auch Feierlichkeiten abspielten. Herr Kende war Mitglied des Stadtrats. Es kann also sein, dass hier zudem politische Veranstaltungen geführt wurden.
0: Im Salon der Villa veranstaltet Pamjet Naroda laut Toms jede zweite Woche eine Diskussion oder einen Vortrag.
4: Den herrlichen Raum nutzen wir ebenso, wenn wir einen speziellen Gast einladen. Zudem finden hier Workshops für Schüler statt. Im Rahmen der Führung durch die Villa wurde im Salon beispielsweise ein Kammerkonzert für die Mäzenen des Internationalen Musikfestivals in Krumau veranstaltet.
0: Im Erdgeschoss der Villa Kende ist derzeit eine Ausstellung über die Zeitschrift Kleppe installiert. Sie wurde in den Kriegsjahren von der jüdischen Jugend in Budweis geheim herausgegeben.
5: Und mit diesem Beitrag verabschieden wir uns für heute von Ihnen. Ich bin Ferdinand Hauser, Nasslischenau und auf Wiederhören aus Prag.

0: 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Dobrý den, ich bin Ferdinand Hauser und hier ist Radio Prag International mit der aktuellen Sendung von Freitag. Wir berichten heute über eine Resolution des tschechischen Abgeordnetenhauses. Die Abgeordneten der Regierungsparteien haben am gestrigen Donnerstag nämlich ein Dokument verabschiedet, in dem die Organisatoren des Sudetendeutschen Tages in Brünn dazu aufgefordert werden, die Veranstaltung abzusagen. Außerdem wird es in den kommenden 30 Minuten um ein Festival gehen, im Rahmen dessen Konzerte in tschechischen Kirchen veranstaltet werden. Und wir nehmen Sie mit in den Stromovka-Park in Prag. Zunächst aber die aktuellen Meldungen. Heute ist Markéta Kachlíková am Mikrofon.
1: Tschechien hat sich am Freitag gemeinsam mit 35 anderen Mitgliedstaaten des Europarates dazu verpflichtet, sich einem möglichen Sondertribunal anzuschließen, das die Kriegsverbrechen Russlands während der laufenden Invasion in der Ukraine aufarbeiten soll. Über den gemeinsamen Beschluss informierte das Gremium in einer offiziellen Erklärung. Tschechien hatte sich in diesem Format bereits im Mai 2023 für die Einrichtung eines solchen Tribunals ausgesprochen. Die Außenminister aller 46 Länder des Europarats halten am Freitag im moldauischen Chișinău ihre Jahrestagung ab. Tschechien ist durch seinen Diplomatiechef Petr Maczinka vertreten. Das tschechische Finanzministerium bietet seit Donnerstag neue Staatsanleihen zum Verkauf an. Es gibt Schuldbriefe in drei Varianten, nämlich 5-jährige Festzinsanleihen und 5-jährige inflationsgeschützte Anleihen sowie Wertpapiere mit einer Laufzeit von 3 Monaten. Die neue Finanzierungsmaßnahme für den Staatsetat wurde von Ressortleiterin Alena Schillerová vorgestellt. Die Zeichnungsfrist für die erste Ausschüttung läuft demnach bis 28. Juni, wobei die Zahlung bis 7. Juli erfolgt sein muss. In dieser ersten Phase erwarte sie Investitionen der Käufer von rund 20 Milliarden Kronen, so Schillerová. Das sind etwa 820 Millionen Euro. Die diesjährigen staatlichen Abiturprüfungen in Tschechien haben 9,5% der Schüler nicht bestanden. Insgesamt waren es rund 80.600 Schulabgänger, die in diesem Frühjahr an den Prüfungen teilgenommen hatten. Die Ergebnisse übermittelt die staatliche Prüfungsagentur Zermatt am Freitag allen Schulen im Land. Die Direktoren geben die Auswertungen dann bis spätestens kommenden Montag an die Schüler weiter. Im vergangenen Jahr hatte die Durchfallquote bei den Abiturienten im ersten Versuch bei 12,3% gelegen. Pflicht sind hierzulande die Tests in Tschechisch. Beim zweiten Prüfungsfach können die Schüler zwischen Mathematik und einer Fremdsprache wählen. Dabei haben sich diesmal 80% der Jugendlichen für Englisch entschieden und 18% für Mathematik. Die tschechische Polizei hat am Donnerstagnachmittag im mittelböhmischen Kreis einen 35-jährigen Mann festgenommen, der des Reliquiendiebstahls vom Dienstag verdächtigt wird. In der Polizeinachricht auf X hieß es zunächst, man habe zudem Hinweise, wo sich der gestohlene Schädel der heiligen Zdislava befinde. Am Freitagmittag vermeldete der Privatsender CNN Prima News dann, dass der Inhaftierte die Reliquie der Polizei übergeben habe. Der Schädel war am Dienstag während der Messeöffnungszeiten von einer schwarz gekleideten Person aus der Basilika in Jablone v Poděštědí entwendet worden. Er gilt als unschätzbar wertvoll. Der tschechische Sänger Daniel Žižka steht im Finale des 70. Eurovision Song Contests. Mit seinem Song Crossroads bestand er das zweite Semifinale am Donnerstagabend. Weiter kamen dabei noch 9 andere Bewerber, darunter zum Beispiel die Sängerin Leleka aus der Ukraine. Der ESC findet in diesem Jahr in Wien statt. Im Finale am Samstagabend treten die musikalischen Vertreter von insgesamt 25 Ländern an. Žižka äußerte in einem Interview für das öffentlich-rechtliche tschechische Fernsehen, er habe mit Produzent William Beresch etwa 2 Jahre lang an dem Wettbewerbssong gearbeitet. Zum Schluss das Wetter. Am Samstag ist es in Tschechien verbreitet bewölkt bis bedeckt. Es gibt immer wieder Regen, mitunter auch anhaltend oder von Gewittern begleitet. Ganz im Westen des Landes ist es jedoch freundlicher und zum Abend hin hört der Regen auch im Landesinneren auf. Die Tageshöchsttemperaturen liegen bei 9 bis 13 Grad. Im Nordwesten können sie 16 Grad erreichen.
0: Das tschechische Abgeordnetenhaus hat sich dagegen ausgesprochen, dass der Sudetendeutsche Tag in Tschechien stattfinden soll. Der entsprechende Beschluss wurde am Donnerstag mit den Stimmen der Regierungsparteien verabschiedet. Die Opposition blieb der Abstimmung geschlossen fern. Marketa Kachlikova berichtet.
1: Das Pfingsttreffen der Sudetendeutschen Landsmannschaft soll in der kommenden Woche in Brno und somit zum ersten Mal in Tschechien ausgetragen werden. Das sorgt hierzulande für heftige politische Debatten. Die Regierungsparteien haben am Donnerstag eine Resolution durchgesetzt, die die Veranstaltung ablehnt. Sie fordern die Organisatoren darin auf, das Treffen abzusagen. In der Resolution wird auch jede mögliche Infragestellung der Nachkriegsordnung und Relativierung der Nazi-Verbrechen zurückgewiesen. Eingebracht wurde die Vorlage von der Regierungspartei Freiheit und direkte Demokratie, der zufolge das Treffen der Sudetendeutschen die deutsch-tschechischen Beziehungen belaste. Tomio Okamura ist Parteichef und Vorsitzender des Abgeordnetenhauses.
0: Es geht dabei überhaupt nicht darum, die Beziehungen zu verbessern, sondern im Gegenteil darum, sie zu verschärfen und die Gesellschaft zu spalten.
1: Nach Ansicht der Opposition gehört das Thema nicht ins Parlament. Die Verabschiedung wurde beispielsweise vom christdemokratischen Abgeordneten František Talíř kritisiert.
0: Meiner Meinung nach ist es aus Sicht des Versammlungsrechts verfassungsrechtlich fragwürdig, vorzuschreiben, wer sich wo treffen darf.
1: In der 200-köpfigen Parlamentskammer nahmen nur 77 Abgeordnete der Regierungsparteien an der Abstimmung teil. 73 von ihnen waren dafür, 4 enthielten sich. Die Opposition blieb der Sitzung aus Protest geschlossen fern. Auffallend war auch die leere Ministerbank vorne. Nur 2 Minister, beide für die Autofahrerpartei, nahmen an der Abstimmung teil, wobei sich Umweltminister Igor Červený enthielt und Sportminister Boris Šťastný für die Resolution stimmte. Der Sprecher der sudetendeutschen Volksgruppe Bernd Posselt bezeichnete die Abstimmung als Farce und Karikatur eines parlamentarischen Prozesses. Gegenüber dem tschechischen Fernsehen sagte er:
2: Wir leben Gott sei Dank in einer Demokratie. Die Tschechische Republik ist ja keine Bananenrepublik, sondern eine mitteleuropäische Demokratie. Wir haben Versammlungsfreiheit, wir haben Redefreiheit.
1: Eben Posselt wurde von Vertretern der Regierungsparteien wegen seiner Ablehnung der sogenannten Beneš-Dekrete kritisiert, die die rechtliche Grundlage für die Vertreibung und Enteignung der Deutschen in der Tschechoslowakei nach dem Zweiten Weltkrieg gebildet hatten. Die Sudetendeutsche Landsmannschaft hat allerdings bereits 2015 auf ihren Anspruch auf Rückgabe des nach dem Zweiten Weltkrieg beschlagnahmten Eigentums verzichtet. Posselt sagte in dem Interview gegenüber dem tschechischen Fernsehen am Donnerstag, die Dekrete seien für ihn kein Thema und er werde über sie in Brünn nicht sprechen. Die Sudetendeutschen wurden von dem Dialogfestival Meeting Brno in die zweitgrößte Stadt des Landes eingeladen. Die Organisatoren werden sich nicht an den Beschluss des Abgeordnetenhauses halten, wie Festivalmitbegründer David Macek bekräftigte.
0: Das Abgeordnetenhaus wünscht sich das. Dennoch leben wir in einem freien Staat und vertreten die Zivilgesellschaft im vereinten Europa. Wir als ein tschechischer Verein haben uns lediglich erlaubt, einen deutschen Verein einzuladen, um gemeinsam Gesten von Gedenken, Versöhnung, Aufklärung und Freude über eine neue Freundschaft zu demonstrieren. Nach dem Beitrag zu dieser aufgeheizten politischen Debatte geht es bei uns nun weiter mit einem kulturellen Thema. 12 Konzerte in 3 Städten stehen auf dem Programm des Festivals Hudba Framech, zu Deutsch Musik in den Kirchen. Eröffnet wird es mit einem Konzert in der Wallfahrtskirche Maria vom Siege am Weißen Berg in Prag. Mehr nun von Martina Schneiberkova.
3: Die Geigerin Maria Magdalena Fuchsova habe ich vorige Woche im Zug nach Prag kennengelernt. Sie kehrte gerade aus Brněna zurück, wo ich sie bei einem beeindruckenden Konzert mit dem Praža Quartett erlebt habe. Während des Gesprächs kamen wir auch auf das Festival zu sprechen, das die Geigerin vor ein paar Jahren ins Leben gerufen hat. Es heißt Hudba v chrámech, Musik in den Kirchen. Fuchsova erläutert.
1: Das Festival findet in vier herrlichen Kirchen statt, darum dieser Name. Eröffnet wird es in der Marienkirche am Weißenberg in Prag. In Frenštát podle

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1: Maria Magdalena Fuchsova wird auch selbst bei dem Festival auftreten. Das Eröffnungskonzert in der Kirche am Weißen Berg trägt den Titel Kreuzungen der Töne, ein Dialog quer durch Jahrhunderte und Kulturen. Zuerst spiele sie ein Werk von ihrem Lieblingskomponisten Heinrich Ignaz Franz Bieber, merkt die Geigerin an.
0: Který se narodil v roce 1644 ve Stráži pod Ralskem.
2: Bieber wurde 1644 in Stráž pod Ralskem geboren. Er ist ein bewundernswerter Komponist. Seine Lebensgeschichte würde einige Bücher füllen. Ich bin froh, dass seine Passacaglia für Violine erhalten ist. Sie bildet den Abschluss von Biebers Zyklus der Rosenkranzsonaten. Grażyna Bacewicz war eine hervorragende polnische Geigerin und Komponistin. Aus ihrem Werk erklingt in Prag das polnische Capriccio. Aufgeführt wird des Weiteren die Komposition Die späte Stunde für Violine vom tschechischen Gegenwartskomponisten Ondřej Kukal, die ich sehr mag. Der georgische Komponist Igor Loboda schrieb ein fantastisches Requiem, das er allen Opfern des Krieges in der Ukraine gewidmet hat. Es ist eine sehr tiefe, emotional starke Komposition, mit der das Konzert den Höhepunkt erreicht.
1: Wie die Geigerin erzählte, entschied sie sich zudem, die Sonate für Violine von Sergej Prokofjew beim Konzert zu spielen. Einerseits sei sie eine der bekanntesten Kompositionen für die Solovioline, andererseits werde damit an Prokofjews 135. Geburtstag erinnert. Dieselben Werke stehen auf dem Programm der Konzerte, die am 17. Mai in Ferencváros pod Radhoštěm und am 18. Mai in Ostrava stattfinden. In Ostrava gäbe es zudem noch weitere Programmpunkte. Außerdem Konzert mit dem Duo B&D Strings freue sie sich auf die Zusammenarbeit mit der hervorragenden Klarinettistin Anna Paulová, sagt Maria Magdalena Fuchsová.
0: Mozartův klarinetový kvintet.
2: Es wird Mozarts Klarinettenquintett erklingen und das Brajar-Quartett wird dort Mozarts Streichquartett D-Moll spielen. Ich bin froh, dass wir anlässlich des 270. Geburtstags von Wolfgang Amadeus Mozart ein Konzert als eine Huldigung an ihn veranstalten.
1: Maria Magdalena Fuchsová ist nicht nur Mitglied des Brajar-Quartetts, sondern auch des Bayerischen Kammerorchesters. Zudem unterrichtet sie am Musikgymnasium in Prag.
3: Bei uns geht es nun weiter mit dem Sprachkurs. Darin geht es heute um tschechische Vokabeln rund um das Wort Suchen. Am Mikrofon sind Markéta Kachlíková und Martina Schneipergová.

0: suchen
1: Hele dat.
0: Bedeutet, sich aktiv zu bemühen, um etwas Verlorenes, Verstecktes, aber auch etwas Neues bzw. eine Person zu finden. Das tschechische Verb
1: Hledat
0: hat einen slawischen Ursprung und hängt zusammen mit dem Verb
1: Hledet,
0: also schauen, aber auch mit
1: Hledat,
0: also bewachen. Ich suche meine Schlüssel.
1: Hledam klíče.
0: In diesem Fall weiß ich, dass ich die Schlüssel besitze, sie aber irgendwo versteckt habe. Ich kann aber auch etwas suchen, womit mich im Moment noch gar nichts verbindet. Ich suche eine Wohnung.
1: Hledám byt.
0: Ich suche eine neue Stelle.
1: Hledám si nové místo.
0: Oder aber ich suche einen Lebenspartner.
1: Hledám životního partnera.
0: Manchmal werden auch ganz konkrete Personen gesucht. Nach einer Straftat sucht die Polizei nach dem Täter.
1: Hledat pachatele.
0: Beziehungsweise nach Zeugen.
1: Hledat svědky.
0: Suchen kann man aber auch etwa Hilfe.
1: Hledat pomoc.
0: Oder einen Ratschlag.
1: Hledat radu.
0: Und manchmal sucht man sogar den Sinn seines Lebens.
1: Hledat smysl života.
0: Wollte man früher etwas wissen, hat man in einem Lexikon nachgeschlagen.
1: Hledat ve slovníku.
0: Heute greift man eher zu einer Suchmaschine.
1: Vyhledávač.
0: Im Internet. Das Verb suchen
1: Hledat
0: kommt auch in manchen Sprichwörtern vor. Eine fast unmögliche Aufgabe lösen oder etwas finden zu wollen, das winzig ist, wird ausgedrückt als die Nadel.

0: im Heuhaufen suchen.
1: Hledat jehlu v kupce sena.
0: Wenn man den gestrigen Tag sucht,
1: hledat včerejší den,
0: sucht man vergeblich nach etwas bzw. irrt ziellos umher. Viel optimistischer klingt die Redewendung, wer sucht, der findet.
1: Kdo hledá, najde.
0: Sie bedeutet, dass Anstrengung und Ausdauer am Ende zum Erfolg führen. Auf Wiederhören.
1: Naslyšenou.

0: Soweit die aktuelle Folge unseres Sprachkurses. 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Zum Schluss der Sendung nehmen wir Sie nun noch mit in den Stromovka Park, eine grüne Oase in Prag. Vor allem im Sommer ist er ein beliebtes Ziel der Prager. Für die Öffentlichkeit zugänglich wurde die Anlage vor über 200 Jahren. Bis dahin konnten die Prager den Park Stromovka nur zu besonderen Gelegenheiten betreten. Im Folgenden hören Sie nun mehr zu der Grünanlage von Martina Schneibergova. Sie hören eine Wiederholung aus dem Jahr 2014.
1: Spaziergang durch Prag. Der Park Stromovka befindet sich im 7. Prager Stadtbezirk. Das ehemalige königliche Wildgehege wurde in der zweiten Hälfte des 13. Jahrhunderts errichtet. Heute steht die Grünfläche unter Naturschutz. Der Park gilt gemeinsam mit dem Sommerschloss des Stadthalters als Kulturdenkmal. An manchen Tagen wimmelt es in der Stromovka von Menschen. Dann ist es fast unmöglich, eine freie Bank im Park zu finden. Bei schönem Wetter gäbe es hier allzu viele Menschen, sagt eine Pragerin, die mit ihren Kindern durch den Park spaziert. Hätte Graf Jan Rudolf Chotek vor 210 Jahren das königliche Wildgehege nicht in einen öffentlich zugänglichen Park verwandelt, gäbe es dort heutzutage keine solchen Menschenmengen. Bis 1804 durfte die Öffentlichkeit die Sehenswürdigkeiten der Stromovka nur zu besonderen Anlässen bewundern, sagt die Vorsitzende des Vereins für das alte Prag, Kateřina Bečková.
2: Das war einst nur einmal im Jahr am Tag des heiligen Gotthard möglich. Ungefähr seit dem 18. Jahrhundert war das Wildgehege auch während der Ostertage geöffnet.
1: An die Eröffnung des Parks für die Öffentlichkeit erinnert eine Inschrift auf dem Gotthardtor, wo die Jahreszahl 1804 noch heute gut zu erkennen ist. Der Stromovka Park kann aber auf eine viel längere Geschichte zurückblicken. Im 13. Jahrhundert errichtete der böhmische König Przemysl Ottokar II. An diesem Ort ein Wildgehege, das mit einer Mauer von der Umgebung getrennt war. Kateřina Bečková.
2: Es gab dort schon im Mittelalter ein ganz kleines Jagdschloss. Aber erst König Vladislav Jagiello ließ dort Ende des 15. Jahrhunderts ein wirkliches Schloss bauen.
1: Aus der Zeit von Vladislav Jagiello sind nur Fragmente des Schlosses erhalten geblieben. Darunter ein steinerner Löwe, der in seinen Klauen das Wappen von König Vladislav hält. Aus dem Jagdschloss wurde nach einigen Umgestaltungen das Sommerschloss des Stadthalters.
2: Verwaltet wurde es von der Prager Burg aus. Den Herrscher vertrat zunächst der oberste Burggraf. Seit 1848 wurde er als Statthalter bezeichnet.
3: Seit 1949
1: ist im Schloss die Zeitschriftenabteilung der Bibliothek des Prager Nationalmuseums untergebracht. Zurzeit verschwindet das Gebäude zum Teil hinter einem Gerüst, da die Fassade renoviert wird. Neben dem Sommerschloss des Stadthalters gibt es in der Stromovka noch ein weiteres Baudenkmal. Das frühere sogenannte untere Sommerschloss ist heute eher unter der Bezeichnung Schlechtova Restaurace, Restaurant Schlechter, bekannt. Das ursprüngliche Jagdschloss wurde Ende des 17. Jahrhunderts für den österreichischen Kaiser Leopold I. erbaut. Später wurde das Schloss in ein Gartenrestaurant umgebaut. 1882 pachtete der Unternehmer Václav Schlechter die Gaststätte. Seine Nachkommen betrieben sie bis zum Ende des Zweiten Weltkriegs. Obwohl das Gebäude seit 1964 unter Denkmalschutz steht, befindet es sich heute in einem sehr schlechten Zustand. 1978 und 1980 brannte es aus. 2002 wurde es zudem vom Hochwasser beschädigt. Um die Rettung des Gebäudes bemühen sich seit Jahren zwei Prager Bürgerinitiativen. Ob es noch gelingen wird, das historische Haus instand zu setzen, ist momentan unklar.

0: Nordbein des ehemaligen Unteren Sommerschlosses mündet der sogenannte Rudolfstollen. Er wurde in den Jahren 1584 bis 1593 unter Kaiser Rudolf II. Angelegt. Am Bau beteiligt waren Bergarbeiter aus Kuttenberg. Durch den über einen Kilometer langen Kanal fließt Wasser aus der Moldau unter dem Stadtteil Lütna hindurch bis in die Teiche im Stromowka-Park. Durch einen Teil des Stromowka-Parks konnte man früher sogar mit der Straßenbahn fahren. Direkt im Park befand sich auch ein Straßenbahndepot. Die Strecke war nur bis zum Zweiten Weltkrieg in Betrieb. Kateřina Pečková.
1: Oni potřebovali tehdy stavět jiné a mnohem důležitější tramvajové trati.
2: Dann wurde es notwendig, andere Straßenbahnstrecken auszubauen. Diese Strecke wurde stillgelegt. Die Gleise aus der Stromovka wurden entfernt und für den Bau anderer Straßenbahnabschnitte in Prag wiederverwendet.
1: Použili na stavbu jiných tramvajových tratí.

Und mit diesem Beitrag war es das für heute von uns. Morgen hören Sie bei uns ein Interview mit der deutsch-tschechischen Journalistin und Kulturmanagerin Libuše Černá. Schalten Sie also wieder ein. Für heute verabschiedet sich Ferdinand Hauser. Tschüss und bis zum nächsten Mal.

0: 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Dobrý den, ich bin Ferdinand Hauser und hier ist Radio Prag International mit der aktuellen Sendung von Freitag. Wir berichten heute über eine Resolution des tschechischen Abgeordnetenhauses. Die Abgeordneten der Regierungsparteien haben am gestrigen Donnerstag nämlich ein Dokument verabschiedet, in dem die Organisatoren des Sudetendeutschen Tages in Brünn dazu aufgefordert werden, die Veranstaltung abzusagen. Außerdem wird es in den kommenden 30 Minuten um ein Festival gehen, im Rahmen dessen Konzerte in tschechischen Kirchen veranstaltet werden. Und wir nehmen Sie mit in den Stromovka-Park in Prag. Zunächst aber die aktuellen Meldungen. Heute ist Markéta Kachlíková am Mikrofon.
1: Tschechien hat sich am Freitag gemeinsam mit 35 anderen Mitgliedstaaten des Europarates dazu verpflichtet, sich einem möglichen Sondertribunal anzuschließen, das die Kriegsverbrechen Russlands während der laufenden Invasion in der Ukraine aufarbeiten soll. Über den gemeinsamen Beschluss informierte das Gremium in einer offiziellen Erklärung. Tschechien hatte sich in diesem Format bereits im Mai 2023 für die Einrichtung eines solchen Tribunals ausgesprochen. Die Außenminister aller 46 Länder des Europarats halten am Freitag im moldauischen Chișinău ihre Jahrestagung ab. Tschechien ist durch seinen Diplomatiechef Petr Mazinka vertreten. Das tschechische Finanzministerium bietet seit Donnerstag neue Staatsanleihen zum Verkauf an. Es gibt Schuldbriefe in drei Varianten, nämlich fünfjährige Festzinsanleihen und fünfjährige inflationsgeschützte Anleihen sowie Wertpapiere mit einer Laufzeit von 3 Monaten. Die neue Finanzierungsmaßnahme für den Staatsetat wurde von Ressortleiterin Alena Schillerová vorgestellt. Die Zeichnungsfrist für die erste Ausschüttung läuft demnach bis 28. Juni, wobei die Zahlung bis 7. Juli erfolgt sein muss. In dieser ersten Phase erwarte sie Investitionen der Käufer von rund 20 Milliarden Kronen, so Schillerová. Das sind etwa 820 Millionen Euro. Die diesjährigen staatlichen Abiturprüfungen in Tschechien haben 9,5% der Schüler nicht bestanden. Insgesamt waren es rund 80.600 Schulabgänger, die in diesem Frühjahr an den Prüfungen teilgenommen hatten. Die Ergebnisse übermittelt die staatliche Prüfungsagentur Zermatt am Freitag allen Schulen im Land. Die Direktoren geben die Auswertungen dann bis spätestens kommenden Montag an die Schüler weiter. Im vergangenen Jahr hatte die Durchfallquote bei den Abiturienten im ersten Versuch bei 12,3% gelegen. Pflicht sind hierzulande die Tests in Tschechisch. Beim zweiten Prüfungsfach können die Schüler zwischen Mathematik und einer Fremdsprache wählen. Dabei haben sich diesmal 80% der Jugendlichen für Englisch entschieden und 18% für Mathematik. Die tschechische Polizei hat am Donnerstagnachmittag im mittelböhmischen Kreis einen 35-jährigen Mann festgenommen, der des Reliquiendiebstahls vom Dienstag verdächtigt wird. In der Polizeinachricht auf X hieß es zunächst, man habe zudem Hinweise, wo sich der gestohlene Schädel der heiligen Zdislava befinde. Am Freitagmittag vermeldete der Privatsender CNN Prima News dann, dass der Inhaftierte die Reliquie der Polizei übergeben habe. Der Schädel war am Dienstag während der Messeöffnungszeiten von einer schwarz gekleideten Person aus der Basilika in Jablonec v Podještědí entwendet worden. Er gilt als unschätzbar wertvoll. Der tschechische Sänger Daniel Žižka steht im Finale des 70. Eurovision Song Contests. Mit seinem Song Crossroads bestand er das zweite Semifinale am Donnerstagabend. Weiter kamen dabei noch 9 andere Bewerber, darunter zum Beispiel die Sängerin Leleka aus der Ukraine. Der ESC findet in diesem Jahr in Wien statt. Im Finale am Samstagabend treten die musikalischen Vertreter von insgesamt 25 Ländern an. Žižka äußerte in einem Interview für das öffentlich-rechtliche tschechische Fernsehen, er habe mit Produzent William Beresch etwa 2 Jahre lang an dem Wettbewerbssong gearbeitet. Zum Schluss das Wetter. Am Samstag ist es in Tschechien verbreitet bewölkt bis bedeckt. Es gibt immer wieder Regen, mitunter auch anhaltend oder von Gewittern begleitet. Ganz im Westen des Landes ist es jedoch freundlicher und zum Abend hin hört der Regen auch im Landesinneren auf. Die Tageshöchsttemperaturen liegen bei 9 bis 13 Grad. Im Nordwesten können sie 16 Grad erreichen.
0: Das tschechische Abgeordnetenhaus hat sich dagegen ausgesprochen, dass der Sudetendeutsche Tag in Tschechien stattfinden soll. Der entsprechende Beschluss wurde am Donnerstag mit den Stimmen der Regierungsparteien verabschiedet. Die Opposition blieb der Abstimmung geschlossen fern. Marketa Kachlikova berichtet.
1: Das Pfingsttreffen der Sudetendeutschen Landsmannschaft soll in der kommenden Woche in Brno und somit zum ersten Mal in Tschechien ausgetragen werden. Das sorgt hierzulande für heftige politische Debatten. Die Regierungsparteien haben am Donnerstag eine Resolution durchgesetzt, die Veranstaltung ablehnt. Sie fordern die Organisatoren darin auf, das Treffen abzusagen. In der Resolution wird auch jede mögliche Infragestellung der Nachkriegsordnung und Relativierung der Nazi-Verbrechen zurückgewiesen. Eingebracht wurde die Vorlage von der Regierungspartei Freiheit und direkte Demokratie, der zufolge das Treffen der Sudetendeutschen die deutsch-tschechischen Beziehungen belaste. Tomio Okamura ist Parteichef und Vorsitzender des Abgeordnetenhauses.
2: Es geht dabei überhaupt nicht darum, die Beziehungen zu verbessern, sondern im Gegenteil darum, sie zu verschärfen und die Gesellschaft zu spalten.
1: Nach Ansicht der Opposition gehört das Thema nicht ins Parlament. Die Verabschiedung wurde beispielsweise vom christdemokratischen Abgeordneten František Talíř kritisiert.
2: Meiner Meinung nach ist es aus Sicht des Versammlungsrechts verfassungsrechtlich fragwürdig vorzuschreiben, wer sich wo treffen darf.
1: In der 200-köpfigen Parlamentskammer nahmen nur 77 Abgeordnete der Regierungsparteien an der Abstimmung teil. 73 von ihnen waren dafür, 4 enthielten sich. Die Opposition blieb der Sitzung aus Protest geschlossen fern. Auffallend war auch die leere Ministerbank vorne. Nur 2 Minister, beide für die Autofahrerpartei, nahmen an der Abstimmung teil, wobei sich Umweltminister Igor Červený enthielt und Sportminister Boris Šťastný für die Resolution stimmte. Der Sprecher der sudetendeutschen Volksgruppe Bernd Posselt bezeichnete die Abstimmung als Farce und Karikatur eines parlamentarischen Prozesses. Gegenüber dem tschechischen Fernsehen sagte er:
3: Wir leben Gott sei Dank in einer Demokratie. Die Tschechische Republik ist ja keine Bananenrepublik, sondern eine mitteleuropäische Demokratie. Wir haben Versammlungsfreiheit, wir haben Redefreiheit.
1: Eben Posselt wurde von Vertretern der Regierungsparteien wegen seiner Ablehnung der sogenannten Beneš-Dekrete kritisiert, die die rechtliche Grundlage für die Vertreibung und Enteignung der Deutschen in der Tschechoslowakei nach dem Zweiten Weltkrieg gebildet hatten. Die Sudetendeutsche Landsmannschaft hat allerdings bereits 2015 auf ihren Anspruch auf Rückgabe des nach dem Zweiten Weltkrieg beschlagnahmten Eigentums verzichtet. Posselt sagte in dem Interview gegenüber dem tschechischen Fernsehen am Donnerstag, die Dekrete seien für ihn kein Thema und er werde über sie in Brünn nicht sprechen. Die Sudetendeutschen wurden von dem Dialogfestival Meeting Brno in die zweitgrößte Stadt des Landes eingeladen. Die Organisatoren werden sich nicht an den Beschluss des Abgeordnetenhauses halten, wie Festivalmitbegründer David Macek bekräftigte.
2: Das Abgeordnetenhaus wünscht sich das. Dennoch leben wir in einem freien Staat und vertreten die Zivilgesellschaft im vereinten Europa. Wir als ein tschechischer Verein haben uns lediglich erlaubt, einen deutschen Verein einzuladen, um gemeinsam Gesten von Gedenken, Versöhnung, Aufklärung und Freude über eine neue Freundschaft zu demonstrieren. Nach dem Beitrag zu dieser aufgeheizten politischen Debatte geht es bei uns nun weiter mit einem kulturellen Thema. 12 Konzerte in 3 Städten stehen auf dem Programm des Festivals Hudba Framech, zu Deutsch Musik in den Kirchen. Eröffnet wird es mit einem Konzert in der Wallfahrtskirche Maria vom Siege am Weißen Berg in Prag. Mehr nun von Martina Schneiberkova.
4: Die Geigerin Maria Magdalena Fuchsova habe ich vorige Woche im Zug nach Prag kennengelernt. Sie kehrte gerade aus Brněna zurück, wo ich sie bei einem beeindruckenden Konzert mit dem Pražák Quartett erlebt habe. Während des Gesprächs kamen wir auch auf das Festival zu sprechen, das die Geigerin vor ein paar Jahren ins Leben gerufen hat. Es heißt Hudbar Framech, Musik in den Kirchen. Fuchsová erläutert.
1: Das Festival findet in vier herrlichen Kirchen statt, darum dieser Name. Eröffnet wird es in der Marienkirche am Weißenberg in Prag. In Frenstadt Bolradhöštěm am Fuße der Beskiden werden die Konzerte in der Martinskirche und der Johannes-Täufer-Kirche und in Ostrava in der Marie-Empfängniskirche veranstaltet. Zu Frenstadt habe ich eine besondere Beziehung. Meine Eltern sind dort geboren. Dann zogen sie jedoch für die Arbeit nach Ostrau. Ich bin also schon eine gebürtige Ostrauerin. Meine Eltern kehrten jedoch als Rentner nach Frenstadt zurück. Und ich bin sehr froh, sie in der Beskidenstadt besuchen zu können.
4: Maria Magdalena Fuchsová wird auch selbst bei dem Festival auftreten. Das Eröffnungskonzert in der Kirche am Weißen Berg trägt den Titel Kreuzungen der Töne, ein Dialog quer durch Jahrhunderte und Kulturen. Zuerst spiele sie ein Werk von ihrem Lieblingskomponisten Heinrich Ignaz Franz Bieber, merkt die Geigerin an.
1: Bieber wurde 1644 in Straš pod Ralskem geboren. Er ist ein bewundernswerter Komponist.

0: das er allen Opfern des Krieges in der Ukraine gewidmet hat. Es ist eine sehr tiefe, emotional starke Komposition, mit der das Konzert den Höhepunkt erreicht.
1: Wie die Geigerin erzählte, entschied sie sich zudem, die Sonate für Violine von Sergei Prokofjew beim Konzert zu spielen. Einerseits sei sie eine der bekanntesten Kompositionen für die Solo-Violine, andererseits werde damit an Prokofjews 135. Geburtstag erinnert. Dieselben Werke stehen auf dem Programm der Konzerte, die am 17. Mai in Ferencváros pod Radhoštěm und am 18. Mai in Ostrava stattfinden. In Ostrava gäbe es zudem noch weitere Programmpunkte. Außerdem Konzert mit dem Duo B&D Strings freue sie sich auf die Zusammenarbeit mit der hervorragenden Klarinettistin Anna Paulová, sagt Marie Magdalena Fuchsová.
2: Mozartův klarinetový kvintet.
0: Es wird Mozarts Klarinettenquintett erklingen und das Brajar-Quartett wird dort Mozarts Streichquartett D-Moll spielen. Ich bin froh, dass wir anlässlich des 270. Geburtstags von Wolfgang Amadeus Mozart ein Konzert als eine Huldigung an ihn veranstalten.
1: Maria Magdalena Fuchsová ist nicht nur Mitglied des Brajar-Quartetts, sondern auch des Bayerischen Kammerorchesters. Zudem unterrichtet sie am Musikgymnasium in Prag.
3: Bei uns geht es nun weiter mit dem Sprachkurs. Darin geht es heute um tschechische Vokabeln rund um das Wort Suchen. Am Mikrofon sind Markéta Kachlíková und Martina Schneiberková.

0: Suchen
1: Hledat.
0: Bedeutet, sich aktiv zu bemühen, um etwas Verlorenes, Verstecktes, aber auch etwas Neues bzw. eine Person zu finden. Das tschechische Verb
1: Hledat
0: hat einen slawischen Ursprung und hängt zusammen mit dem Verb
1: Hledet,
0: also schauen, aber auch mit
1: Hlídat,
0: also bewachen. Ich suche meine Schlüssel.
1: Hledám klíče.
0: In diesem Fall weiß ich, dass ich die Schlüssel besitze, sie aber irgendwo versteckt habe. Ich kann aber auch etwas suchen, womit mich im Moment noch gar nichts verbindet. Ich suche eine Wohnung.
1: Hledám byt.
0: Ich suche eine neue Stelle.
1: Hledám si nové místo.
0: Oder aber ich suche einen Lebenspartner.
1: Hledám životního partnera.
0: Manchmal werden auch ganz konkrete Personen gesucht. Nach einer Straftat sucht die Polizei nach dem Täter.
1: Hledat pachatele.
0: Beziehungsweise nach Zeugen.
1: Hledat svědky.
0: Suchen kann man aber auch etwa Hilfe.
1: Hledat pomoc.
0: Oder einen Ratschlag.
1: Hledat radu.
0: Und manchmal sucht man sogar den Sinn seines Lebens.
1: Hledat smysl života.
0: Wollte man früher etwas wissen, hat man in einem Lexikon nachgeschlagen.
1: Hledat ve slovníku.
0: Heute greift man eher zu einer Suchmaschine.
1: Vyhledávač.
0: Im Internet. Das Verb suchen
1: Hledat
0: kommt auch in manchen Sprichwörtern vor. Eine fast unmögliche Aufgabe lösen oder etwas finden zu wollen, das winzig ist, wird ausgedrückt als die Nadel im Heuhaufen suchen.
1: Hledat jehlu v kupce sena.
0: Wenn man den gestrigen Tag sucht,
1: hledat včerejší den,
0: sucht man vergeblich nach etwas bzw. irrt ziellos umher. Viel optimistischer klingt die Redewendung, wer sucht, der findet.
1: Kdo hledá, najde.
0: Sie bedeutet, dass Anstrengung und Ausdauer am Ende zum Erfolg führen. Auf Wiederhören.
1: Naslyšenou.

Soweit die aktuelle Folge unseres Sprachkurses. 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Zum Schluss der Sendung nehmen wir Sie nun noch mit in den Stromovka Park, eine grüne Oase in Prag. Vor allem im Sommer ist er ein beliebtes Ziel der Prager. Für die Öffentlichkeit zugänglich wurde die Anlage vor über 200 Jahren. Bis dahin konnten

0: die Prager den Park Stromovka nur zu besonderen Gelegenheiten betreten. Im Folgenden hören Sie nun mehr zu der Grünanlage von Martina Schneibergova. Sie hören eine Wiederholung aus dem Jahr 2014.
1: Spaziergang durch Prag. Der Park Stromovka befindet sich im 7. Prager Stadtbezirk. Das ehemalige königliche Wildgehege wurde in der zweiten Hälfte des 13. Jahrhunderts errichtet. Heute steht die Grünfläche unter Naturschutz. Der Park gilt gemeinsam mit dem Sommerschloss des Stadthalters als Kulturdenkmal. An manchen Tagen wimmelt es in der Stromovka von Menschen. Dann ist es fast unmöglich, eine freie Bank im Park zu finden. Bei schönem Wetter gäbe es hier allzu viele Menschen, sagt eine Pragerin, die mit ihren Kindern durch den Park spaziert. Hätte Graf Jan Rudolf Chotek vor 210 Jahren das königliche Wildgehege nicht in einen öffentlich zugänglichen Park verwandelt, gäbe es dort heutzutage keine solchen Menschenmengen. Bis 1804 durfte die Öffentlichkeit die Sehenswürdigkeiten der Stromovka nur zu besonderen Anlässen bewundern, sagt die Vorsitzende des Vereins für das alte Prag, Kateřina Bečková.
2: Das war einst nur einmal im Jahr am Tag des heiligen Gotthard möglich. Ungefähr seit dem 18. Jahrhundert war das Wildgehege auch während der Ostertage geöffnet.
1: An die Eröffnung des Parks für die Öffentlichkeit erinnert eine Inschrift auf dem Gotthardtor, wo die Jahreszahl 1804 noch heute gut zu erkennen ist. Der Stromovka Park kann aber auf eine viel längere Geschichte zurückblicken. Im 13. Jahrhundert errichtete der böhmische König Przemysl Ottokar II. An diesem Ort ein Wildgehege, das mit einer Mauer von der Umgebung getrennt war. Kateřina Bečková.
2: Es gab dort schon im Mittelalter ein ganz kleines Jagdschloss. Aber erst König Vladislav Jagiello ließ dort Ende des 15. Jahrhunderts ein wirkliches Schloss bauen.
1: Aus der Zeit von Vladislav Jagiello sind nur Fragmente des Schlosses erhalten geblieben. Darunter ein steinerner Löwe, der in seinen Klauen das Wappen von König Vladislav hält. Aus dem Jagdschloss wurde nach einigen Umgestaltungen das Sommerschloss des Stadthalters.
2: Verwaltet wurde es von der Prager Burg aus. Den Herrscher vertrat zunächst der oberste Burggraf. Seit 1848 wurde er als Stadthalter bezeichnet.
3: Seit 1949
1: ist im Schloss die Zeitschriftenabteilung der Bibliothek des Prager Nationalmuseums untergebracht. Zurzeit verschwindet das Gebäude zum Teil hinter einem Gerüst, da die Fassade renoviert wird. Neben dem Sommerschloss des Stadthalters gibt es in der Stromovka noch ein weiteres Baudenkmal. Das frühere sogenannte untere Sommerschloss ist heute eher unter der Bezeichnung Schlechtova Restaurace, Restaurant Schlechter, bekannt. Das ursprüngliche Jagdschloss wurde Ende des 17. Jahrhunderts für den österreichischen Kaiser Leopold I. erbaut. Später wurde das Schloss in ein Gartenrestaurant umgebaut. 1882 pachtete der Unternehmer Václav Schlechter die Gaststätte. Seine Nachkommen betrieben sie bis zum Ende des Zweiten Weltkriegs. Obwohl das Gebäude seit 1964 unter Denkmalschutz steht, befindet es sich heute in einem sehr schlechten Zustand. 1978 und 1980 brannte es aus. 2002 wurde es zudem vom Hochwasser beschädigt. Um die Rettung des Gebäudes bemühen sich seit Jahren zwei Prager Bürgerinitiativen. Ob es noch gelingen wird, das historische Haus instand zu setzen, ist momentan unklar.

0: Unweit des ehemaligen Unteren Sommerschlosses mündet der sogenannte Rudolfstollen. Er wurde in den Jahren 1584 bis 1593 unter Kaiser Rudolf II. Angelegt. Am Bau beteiligt waren Bergarbeiter aus Kuttenberg. Durch den über einen Kilometer langen Kanal fließt Wasser aus der Moldau unter dem Stadtteil Litna hindurch bis in die Teiche im Stromowka-Park. Durch einen Teil des Stromowka-Parks konnte man früher sogar mit der Straßenbahn fahren. Direkt im Park befand sich auch ein Straßenbahndepot. Die Strecke war nur bis zum Zweiten Weltkrieg in Betrieb. Kateřina Pečková.
1: Dann wurde es notwendig, andere Straßenbahnstrecken auszubauen. Diese Strecke wurde stillgelegt. Die Gleise aus der Stromovka wurden entfernt und für den Bau anderer Straßenbahnabschnitte in Prag wiederverwendet.

Und mit diesem Beitrag war es das für heute von uns. Morgen hören Sie bei uns ein Interview mit der deutsch-tschechischen Journalistin und Kulturmanagerin Libuše Černá. Schalten Sie also wieder ein. Für heute verabschiedet sich Ferdinand Hauser. Tschüss und bis zum nächsten Mal.

0: 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Dobrý den, ich bin Ferdinand Hauser und hier ist Radio Prag International mit der aktuellen Sendung von Freitag. Wir berichten heute über eine Resolution des tschechischen Abgeordnetenhauses. Die Abgeordneten der Regierungsparteien haben am gestrigen Donnerstag nämlich ein Dokument verabschiedet, in dem die Organisatoren des Sudetendeutschen Tages in Brünn dazu aufgefordert werden, die Veranstaltung abzusagen. Außerdem wird es in den kommenden 30 Minuten um ein Festival gehen, im Rahmen dessen Konzerte in tschechischen Kirchen veranstaltet werden. Und wir nehmen Sie mit in den Stromovka-Park in Prag. Zunächst aber die aktuellen Meldungen. Heute ist Markéta Kachlíková am Mikrofon.
1: Tschechien hat sich am Freitag gemeinsam mit 35 anderen Mitgliedstaaten des Europarates dazu verpflichtet, sich einem möglichen Sondertribunal anzuschließen, das die Kriegsverbrechen Russlands während der laufenden Invasion in der Ukraine aufarbeiten soll. Über den gemeinsamen Beschluss informierte das Gremium in einer offiziellen Erklärung. Tschechien hatte sich in diesem Format bereits im Mai 2023 für die Einrichtung eines solchen Tribunals ausgesprochen. Die Außenminister aller 46 Länder des Europarats halten am Freitag im moldauischen Chișinău ihre Jahrestagung ab. Tschechien ist durch seinen Diplomatiechef Petr Maczinka vertreten. Das tschechische Finanzministerium bietet seit Donnerstag neue Staatsanleihen zum Verkauf an. Es gibt Schuldbriefe in drei Varianten, nämlich fünfjährige Festzinsanleihen und fünfjährige inflationsgeschützte Anleihen sowie Wertpapiere mit einer Laufzeit von 3 Monaten. Die neue Finanzierungsmaßnahme für den Staatsetat wurde von Ressortleiterin Alena Schillerová vorgestellt. Die Zeichnungsfrist für die erste Ausschüttung läuft demnach bis 28. Juni, wobei die Zahlung bis 7. Juli erfolgt sein muss. In dieser ersten Phase erwarte sie Investitionen der Käufer von rund 20 Milliarden Kronen, so Schillerová. Das sind etwa 820 Millionen Euro. Die diesjährigen staatlichen Abiturprüfungen in Tschechien haben 9,5% der Schüler nicht bestanden. Insgesamt waren es rund 80.600 Schulabgänger, die in diesem Frühjahr an den Prüfungen teilgenommen hatten. Die Ergebnisse übermittelt die staatliche Prüfungsagentur Zermatt am Freitag allen Schulen im Land. Die Direktoren geben die Auswertungen dann bis spätestens kommenden Montag an die Schüler weiter. Im vergangenen Jahr hatte die Durchfallquote bei den Abiturienten im ersten Versuch bei 12,3% gelegen. Pflicht sind hierzulande die Tests in Tschechisch. Beim zweiten Prüfungsfach können die Schüler zwischen Mathematik und einer Fremdsprache wählen. Dabei haben sich diesmal 80% der Jugendlichen für Englisch entschieden und 18% für Mathematik. Die tschechische Polizei hat am Donnerstagnachmittag im mittelböhmischen Kreis einen 35-jährigen Mann festgenommen, der des Reliquiendiebstahls vom Dienstag verdächtigt wird. In der Polizeinachricht auf X hieß es zunächst, man habe zudem Hinweise, wo sich der gestohlene Schädel der heiligen Zdislava befinde. Am Freitagmittag vermeldete der Privatsender CNN Prima News dann, dass der Inhaftierte die Reliquie der Polizei übergeben habe. Der Schädel war am Dienstag während der Messeöffnungszeiten von einer schwarz gekleideten Person aus der Basilika in Jablonec v Poděštědí entwendet worden. Er gilt als unschätzbar wertvoll. Der tschechische Sänger Daniel Žižka steht im Finale des 70. Eurovision Song Contests. Mit seinem Song Crossroads bestand er das zweite Semifinale am Donnerstagabend. Weiter kamen dabei noch 9 andere Bewerber, darunter zum Beispiel die Sängerin Leleka aus der Ukraine. Der ESC findet in diesem Jahr in Wien statt. Im Finale am Samstagabend treten die musikalischen Vertreter von insgesamt 25 Ländern an. Žižka äußerte in einem Interview für das öffentlich-rechtliche tschechische Fernsehen, er habe mit Produzent William Bereš etwa 2 Jahre lang an dem Wettbewerbssong gearbeitet. Zum Schluss das Wetter. Am Samstag ist es in Tschechien verbreitet bewölkt bis bedeckt. Es gibt immer wieder Regen, mitunter auch anhaltend oder von Gewittern begleitet. Ganz im Westen des Landes ist es jedoch freundlicher und zum Abend hin hört der Regen auch im Landesinneren auf. Die Tageshöchsttemperaturen liegen bei 9 bis 13 Grad. Im Nordwesten können sie 16 Grad erreichen.
0: Das tschechische Abgeordnetenhaus hat sich dagegen ausgesprochen, dass der Sudetendeutsche Tag in Tschechien stattfinden soll. Der entsprechende Beschluss wurde am Donnerstag mit den Stimmen der Regierungsparteien verabschiedet. Die Opposition blieb der Abstimmung geschlossen fern. Marketa Kachlikova berichtet.
1: Das Pfingsttreffen der Sudetendeutschen Landsmannschaft soll in der kommenden Woche in Brno und somit zum ersten Mal in Tschechien ausgetragen werden. Das sorgt hierzulande für heftige politische Debatten. Die Regierungsparteien haben am Donnerstag eine Resolution durchgesetzt, die die Veranstaltung ablehnt. Sie fordern die Organisatoren darin auf, das Treffen abzusagen. In der Resolution wird auch jede mögliche Infragestellung der Nachkriegsordnung und Relativierung der Nazi-Verbrechen zurückgewiesen. Eingebracht wurde die Vorlage von der Regierungspartei Freiheit und direkte Demokratie, der zufolge das Treffen der Sudetendeutschen die deutsch-tschechischen Beziehungen belaste. Tomio Okamura ist Parteichef und Vorsitzender des Abgeordnetenhauses.
2: Es geht dabei überhaupt nicht darum, die Beziehungen zu verbessern, sondern im Gegenteil darum, sie zu verschärfen und die Gesellschaft zu spalten.
1: Nach Ansicht der Opposition gehört das Thema nicht ins Parlament. Die Verabschiedung wurde beispielsweise vom christdemokratischen Abgeordneten František Talíř kritisiert.
2: Meiner Meinung nach ist es aus Sicht des Versammlungsrechts verfassungsrechtlich fragwürdig, vorzuschreiben, wer sich wo treffen darf.
1: In der 200-köpfigen Parlamentskammer nahmen nur 77 Abgeordnete der Regierungsparteien an der Abstimmung teil. 73 von ihnen waren dafür, 4 enthielten sich. Die Opposition blieb der Sitzung aus Protest geschlossen fern. Auffallend war auch die leere Ministerbank vorne. Nur 2 Minister, beide für die Autofahrerpartei, nahmen an der Abstimmung teil, wobei sich Umweltminister Igor Červený enthielt und Sportminister Boris Šťastný für die Resolution stimmte. Der Sprecher der sudetendeutschen Volksgruppe Bernd Posselt bezeichnete die Abstimmung als Farce und Karikatur eines parlamentarischen Prozesses. Gegenüber dem tschechischen Fernsehen sagte er:
3: Wir leben Gott sei Dank in einer Demokratie. Die Tschechische Republik ist ja keine Bananenrepublik, sondern eine mitteleuropäische Demokratie. Wir haben Versammlungsfreiheit, wir haben Redefreiheit.
1: Eben Posselt wurde von Vertretern der Regierungsparteien wegen seiner Ablehnung der sogenannten Beneš-Dekrete kritisiert, die die rechtliche Grundlage für die Vertreibung und Enteignung der Deutschen in der Tschechoslowakei nach dem Zweiten Weltkrieg gebildet hatten. Die Sudetendeutsche Landsmannschaft hat allerdings bereits 2015 auf ihren Anspruch auf Rückgabe des nach dem Zweiten Weltkrieg beschlagnahmten Eigentums verzichtet. Posselt sagte in dem Interview gegenüber dem tschechischen Fernsehen am Donnerstag, die Dekrete seien für ihn kein Thema und er werde über sie in Brünn nicht sprechen. Die Sudetendeutschen wurden von dem Dialogfestival Meeting Brno in die zweitgrößte Stadt des Landes eingeladen. Die Organisatoren werden sich nicht an den Beschluss des Abgeordnetenhauses halten, wie Festivalmitbegründer David Macek bekräftigte.
2: Das Abgeordnetenhaus wünscht sich das. Dennoch leben wir in einem freien Staat und vertreten die Zivilgesellschaft im vereinten Europa. Wir als ein tschechischer Verein haben uns lediglich erlaubt, einen deutschen Verein einzuladen, um gemeinsam Gesten von Gedenken, Versöhnung, Aufklärung und Freude über eine neue Freundschaft zu demonstrieren. Nach dem Beitrag zu dieser aufgeheizten politischen Debatte geht es bei uns nun weiter mit einem kulturellen Thema. 12 Konzerte in 3 Städten stehen auf dem Programm des Festivals Hudba Framech, zu Deutsch Musik in den Kirchen. Eröffnet wird es mit einem Konzert in der Wallfahrtskirche Maria vom Siege am Weißen Berg in Prag. Mehr nun von Martina Schneiberkova.
4: Die Geigerin Maria Magdalena Fuchsowa habe ich vorige Woche im Zug nach Prag kennengelernt. Sie kehrte gerade aus Brněna zurück, wo ich sie bei einem beeindruckenden Konzert mit dem Praža Quartett erlebt habe. Während des Gesprächs kamen wir auch auf das Festival zu sprechen, das die Geigerin vor ein paar Jahren ins Leben gerufen hat. Es heißt Hudba Framech, Musik in den Kirchen. Fuchsova erläutert.
1: Das Festival findet in vier herrlichen Kirchen statt, darum dieser Name. Eröffnet wird es in der Marienkirche am Weißenberg in Prag. In Frenstadt Bol Radhoštěm am Fuße der Beskiden werden die Konzerte in der Martinskirche und der Johannes-Täufer-Kirche und in Ostrava in der Marie-Empfängniskirche veranstaltet. Zu Frenstadt habe ich eine besondere Beziehung. Meine Eltern sind dort geboren. Dann zogen sie jedoch für die Arbeit nach Ostrau. Ich bin also schon eine gebürtige Ostrauerin. Meine Eltern kehrten jedoch als Rentner nach Frenstadt zurück. Und ich bin sehr froh, sie in der Beskidenstadt besuchen zu können.
4: Maria Magdalena Fuchsová wird auch selbst bei dem Festival auftreten. Das Eröffnungskonzert in der Kirche am Weißen Berg trägt den Titel Kreuzungen der Töne, ein Dialog quer durch Jahrhunderte und Kulturen. Zuerst spiele sie ein Werk von ihrem Lieblingskomponisten Heinrich Ignaz Franz Bieber, merkt die Geigerin an.
1: Bieber wurde 1644 in Straž pod Ralskem geboren. Er ist ein bewundernswerter Komponist. Seine Lebensgeschichte würde einige Bücher füllen. Ich bin froh, dass seine Passacaglia für Violine erhalten ist. Sie bildet den Abschluss von Biebers Zyklus der Rosenkranz-Sonaten. Grażyna Bacewicz war eine hervorragende polnische Geigerin und Komponistin. Aus ihrem Werk erklingt in Prag das polnische Capriccio. Aufgeführt wird des Weiteren die Komposition Die späte Stunde für Violine vom tschechischen Gegenwartskomponisten Ondřej Kukal, die ich sehr mag. Der georgische Komponist Igor Loboda schrieb ein fantastisches Requiem, das er allen Opfern des Krieges in der Ukraine gewidmet hat. Es ist eine sehr tiefe, emotional starke Komposition, mit der das Konzert den Höhepunkt erreicht.
4: Wie die Geigerin erzählte, entschied sie sich zudem, die Sonate für Violine von Sergej Prokofjew beim Konzert zu spielen. Einerseits sei sie eine der bekanntesten Kompositionen für die Solovioline, andererseits werde damit an Prokofjews 135. Geburtstag erinnert. Diesem

0: dass wir anlässlich des 270. Geburtstags von Wolfgang Amadeus Mozart ein Konzert als eine Huldigung an ihn veranstalten.
1: Maria Magdalena Fuchsowa ist nicht nur Mitglied des Brescher Quartetts, sondern auch des Bayerischen Kammerorchesters. Zudem unterrichtet sie am Musikgymnasium in Prag.
2: Bei uns geht es nun weiter mit dem Sprachkurs. Darin geht es heute um tschechische Vokabeln rund um das Wort Suchen. Am Mikrofon sind Markéta Kachlíková und Martina Schneibergová.

0: Suchen
1: Hele dat.
0: Bedeutet, sich aktiv zu bemühen, um etwas Verlorenes, Verstecktes, aber auch etwas Neues bzw. eine Person zu finden. Das tschechische Verb
1: Hele dat.
0: Hat einen slawischen Ursprung und hängt zusammen mit dem Verb
1: Hledet.
0: Also schauen, aber auch mit
1: Hlídat.
0: Also bewachen. Ich suche meine Schlüssel.
1: Hledám klíče.
0: In diesem Fall weiß ich, dass ich die Schlüssel besitze, sie aber irgendwo versteckt habe. Ich kann aber auch etwas suchen, womit mich im Moment noch gar nichts verbindet. Ich suche eine Wohnung.
1: Hledám byt.
0: Ich suche eine neue Stelle.
1: Hledám si nové místo.
0: Oder aber ich suche einen Lebenspartner.
1: Hledám životního partnera.
0: Manchmal werden auch ganz konkrete Personen gesucht. Nach einer Straftat sucht die Polizei nach dem Täter.
1: Hledat pachatele.
0: Beziehungsweise nach Zeugen.
1: Hledat svědky.
0: Suchen kann man aber auch etwa Hilfe.
1: Hledat pomoc.
0: Oder einen Ratschlag.
1: Hledat radu.
0: Und manchmal sucht man sogar den Sinn seines Lebens.
1: Hledat smysl života.
0: Wollte man früher etwas wissen, hat man in einem Lexikon nachgeschlagen.
1: Hledat ve slovníku.
0: Heute greift man eher zu einer Suchmaschine.
1: Vyhledávač.
0: Im Internet. Das Verb suchen
1: Hledat.
0: Kommt auch in manchen Sprichwörtern vor. Eine fast unmögliche Aufgabe lösen oder etwas finden zu wollen, das winzig ist, wird ausgedrückt als die Nadel im Heuhaufen suchen.
1: Hledat jehlu v kupce sena.
0: Wenn man den gestrigen Tag sucht,
1: Hledat včerejší den.
0: Sucht man vergeblich nach etwas bzw. irrt ziellos umher. Viel optimistischer klingt die Redewendung Wer sucht, der findet.
1: Kdo hledá, najde.
0: Sie bedeutet, dass Anstrengung und Ausdauer am Ende zum Erfolg führen. Auf Wiederhören.
1: Naslyšenou.

0: Soweit die aktuelle Folge unseres Sprachkurses. 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Zum Schluss der Sendung nehmen wir Sie nun noch mit in den Stromovka Park, eine grüne Oase in Prag. Vor allem im Sommer ist er ein beliebtes Ziel der Prager. Für die Öffentlichkeit zugänglich wurde die Anlage vor über 200 Jahren. Bis dahin konnten die Prager den Park Stromovka nur zu besonderen Gelegenheiten betreten. Im Folgenden hören Sie nun mehr zu der Grünanlage von Martina Schneibergova. Sie hören eine Wiederholung aus dem Jahr 2014.
1: Spaziergang durch Prag. Der Park Stromovka befindet sich im 7. Prager Stadtbezirk. Das ehemalige königliche Wildgehege wurde in der zweiten Hälfte des 13. Jahrhunderts errichtet. Heute steht die Grünfläche unter Naturschutz. Der Park gilt gemeinsam mit dem Sommerschloss des Stadthalters als Kulturdenkmal. An manchen Tagen wimmelt es in der Stromovka von Menschen. Dann ist es fast unmöglich, eine freie Bank im Park zu finden. Bei schönem Wetter gäbe es hier allzu viele Menschen, sagt eine Pragerin, die mit ihren Kindern durch den Park spaziert. Hätte Graf Jan Rudolf Chotek vor 210 Jahren das König

0: Königlicher Wildgehege nicht in einen öffentlich zugänglichen Park verwandelt, gäbe es dort heutzutage keine solchen Menschenmengen. Bis 1804 durfte die Öffentlichkeit die Sehenswürdigkeiten der Stromowka nur zu besonderen Anlässen bewundern, sagt die Vorsitzende des Vereins für das alte Prag, Kateřina Bečková.
1: Das war einst nur einmal im Jahr am Tag des heiligen Gotthard möglich. Ungefähr seit dem 18. Jahrhundert war das Wildgehege auch während der Ostertage geöffnet.
0: An die Eröffnung des Parks für die Öffentlichkeit erinnert eine Inschrift auf dem Gotthardtor, wo die Jahreszahl 1804 noch heute gut zu erkennen ist. Der Stromovka-Park kann aber auf eine viel längere Geschichte zurückblicken. Im 13. Jahrhundert errichtete der böhmische König Przemysl Ottokar II. An diesem Ort ein Wildgehege, das mit einer Mauer von der Umgebung getrennt war. Kateřina Bečková.
1: Es gab dort schon im Mittelalter ein ganz kleines Jagdschloss. Aber erst König Vladislav Jagiello ließ dort Ende des 15. Jahrhunderts ein wirkliches Schloss bauen.
0: Aus der Zeit von Vladislav Jagiello sind nur Fragmente des Schlosses erhalten geblieben. Darunter ein steinerner Löwe, der in seinen Klauen das Wappen von König Vladislav hält. Aus dem Jagdschloss wurde nach einigen Umgestaltungen das Sommerschloss des Statthalters.
1: Verwaltet wurde es von der Prager Burg aus. Den Herrscher vertrat zunächst der oberste Burggraf. Seit 1848 wurde er als Statthalter bezeichnet.
2: Seit 1949
0: ist im Schloss die Zeitschriftenabteilung der Bibliothek des Prager Nationalmuseums untergebracht. Zurzeit verschwindet das Gebäude zum Teil hinter einem Gerüst, da die Fassade renoviert wird. Neben dem Sommerschloss des Statthalters gibt es in der Stromovka noch ein weiteres Baudenkmal. Das frühere sogenannte untere Sommerschloss ist heute eher unter der Bezeichnung Schlechtova Restaurace, Restaurant Schlechter, bekannt. Das ursprüngliche Jagdschloss wurde Ende des 17. Jahrhunderts für den österreichischen Kaiser Leopold I. erbaut. Später wurde das Schloss in ein Gartenrestaurant umgebaut. 1882 pachtete der Unternehmer Václav Schlechter die Gaststätte. Seine Nachkommen betrieben sie bis zum Ende des Zweiten Weltkriegs. Obwohl das Gebäude seit 1964 unter Denkmalschutz steht, befindet es sich heute in einem sehr schlechten Zustand. 1978 und 1980 brannte es aus. 2002 wurde es zudem vom Hochwasser beschädigt. Um die Rettung des Gebäudes bemühen sich seit Jahren zwei Prager Bürgerinitiativen. Ob es noch gelingen wird, das historische Haus instand zu setzen, ist momentan unklar.

0: Unweit des ehemaligen Unteren Sommerschlosses mündet der sogenannte Rudolfstollen. Er wurde in den Jahren 1584 bis 1593 unter Kaiser Rudolf II. Angelegt. Am Bau beteiligt waren Bergarbeiter aus Kuttenberg. Durch den über 1 Kilometer langen Kanal fließt Wasser aus der Moldau unter dem Stadtteil Lidna hindurch bis in die Teiche im Stromovka-Park. Durch einen Teil des Stromovka-Parks konnte man früher sogar mit der Straßenbahn fahren. Direkt im Park befand sich auch ein Straßenbahndepot. Die Strecke war nur bis zum Zweiten Weltkrieg im Betrieb. Kateřina Pečková.
1: Dann wurde es notwendig, andere Straßenbahnstrecken auszubauen. Diese Strecke wurde stillgelegt. Die Gleise aus der Stromovka wurden entfernt und für den Bau anderer Straßenbahnabschnitte in Prag wiederverwendet.

Und mit diesem Beitrag war es das für heute von uns. Morgen hören Sie bei uns ein Interview mit der deutsch-tschechischen Journalistin und Kulturmanagerin Libuše Černá. Schalten Sie also wieder ein. Für heute verabschiedet sich Ferdinand Hauser. Tschüss und bis zum nächsten Mal.

0: 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Dobrý den, ich bin Ferdinand Hauser und hier ist Radio Prag International mit der aktuellen Sendung von Freitag. Wir berichten heute über eine Resolution des tschechischen Abgeordnetenhauses. Die Abgeordneten der Regierungsparteien haben am gestrigen Donnerstag nämlich ein Dokument verabschiedet, in dem die Organisatoren des Sudetendeutschen Tages in Brünn dazu aufgefordert werden, die Veranstaltung abzusagen. Außerdem wird es in den kommenden 30 Minuten um ein Festival gehen, im Rahmen dessen Konzerte in tschechischen Kirchen veranstaltet werden. Und wir nehmen Sie mit in den Stromovka Park in Prag. Zunächst aber die aktuellen Meldungen. Heute ist Markéta Kachlíková am Mikrofon.
1: Tschechien hat sich am Freitag gemeinsam mit 35 anderen Mitgliedstaaten des Europarates dazu verpflichtet, sich einem möglichen Sondertribunal anzuschließen, das die Kriegsverbrechen Russlands während der laufenden Invasion in der Ukraine aufarbeiten soll. Über den gemeinsamen Beschluss informierte das Gremium in einer offiziellen Erklärung. Tschechien hatte sich in diesem Format bereits im Mai 2023 für die Einrichtung eines solchen Tribunals ausgesprochen. Die Außenminister aller 46 Länder des Europarats halten am Freitag im moldauischen Chișinău ihre Jahrestagung ab. Tschechien ist durch seinen Diplomatiechef Petr Maczinka vertreten. Das tschechische Finanzministerium bietet seit Donnerstag neue Staatsanleihen zum Verkauf an. Es gibt Schuldbriefe in drei Varianten, nämlich 5-jährige Festzinsanleihen und 5-jährige inflationsgeschützte Anleihen sowie Wertpapiere mit einer Laufzeit von 3 Monaten. Die neue Finanzierungsmaßnahme für den Staatsetat wurde von Ressortleiterin Alena Schillerová vorgestellt. Die Zeichnungsfrist für die erste Ausschüttung läuft demnach bis 28. Juni, wobei die Zahlung bis 7. Juli erfolgt sein muss. In dieser ersten Phase erwarte sie Investitionen der Käufer von rund 20 Milliarden Kronen, so Schillerová. Das sind etwa 820 Millionen Euro. Die diesjährigen staatlichen Abiturprüfungen in Tschechien haben 9,5% der Schüler nicht bestanden. Insgesamt waren es rund 80.600 Schulabgänger, die in diesem Frühjahr an den Prüfungen teilgenommen hatten. Die Ergebnisse übermittelt die staatliche Prüfungsagentur Zermatt am Freitag allen Schulen im Land. Die Direktoren geben die Auswertungen dann bis spätestens kommenden Montag an die Schüler weiter. Im vergangenen Jahr hatte die Durchfallquote bei den Abiturienten im ersten Versuch bei 12,3% gelegen. Pflicht sind hierzulande die Tests in Tschechisch. Beim zweiten Prüfungsfach können die Schüler zwischen Mathematik und einer Fremdsprache wählen. Dabei haben sich diesmal 80% der Jugendlichen für Englisch entschieden und 18% für Mathematik. Die tschechische Polizei hat am Donnerstagnachmittag im mittelböhmischen Kreis einen 35-jährigen Mann festgenommen, der des Reliquiendiebstahls vom Dienstag verdächtigt wird. In der Polizeinachricht auf X hieß es zunächst, man habe zudem Hinweise, wo sich der gestohlene Schädel der heiligen Zdislava befinde. Am Freitagmittag vermeldete der Privatsender CNN Prima News dann, dass der Inhaftierte die Reliquie der Polizei übergeben habe. Der Schädel war am Dienstag während der Messeöffnungszeiten von einer schwarz gekleideten Person aus der Basilika in Jablonev Podištědí entwendet worden. Er gilt als unschätzbar wertvoll. Der tschechische Sänger Daniel Žižka steht im Finale des 70. Eurovision Song Contests. Mit seinem Song Crossroads bestand er das zweite Semifinale am Donnerstagabend. Weiter kamen dabei noch 9 andere Bewerber, darunter zum Beispiel die Sängerin Leleka aus der Ukraine. Der ESC findet in diesem Jahr in Wien statt. Im Finale am Samstagabend treten die musikalischen Vertreter von insgesamt 25 Ländern an. Žižka äußerte in einem Interview für das öffentlich-rechtliche tschechische Fernsehen, er habe mit Produzent William Beresch etwa 2 Jahre lang an dem Wettbewerbssong gearbeitet. Zum Schluss das Wetter. Am Samstag ist es in Tschechien verbreitet bewölkt bis bedeckt. Es gibt immer wieder Regen, mitunter auch anhaltend oder von Gewittern begleitet. Ganz im Westen des Landes ist es jedoch freundlicher und zum Abend hin hört der Regen auch im Landesinneren auf. Die Tageshöchsttemperaturen liegen bei 9 bis 13 Grad. Im Nordwesten können sie 16 Grad erreichen.
0: Das tschechische Abgeordnetenhaus hat sich dagegen ausgesprochen, dass der Sudetendeutsche Tag in Tschechien stattfinden soll. Der entsprechende Beschluss wurde am Donnerstag mit den Stimmen der Regierungsparteien verabschiedet. Die Opposition blieb der Abstimmung geschlossen fern. Marketa Kachlikova berichtet.
1: Das Pfingsttreffen der Sudetendeutschen Landsmannschaft soll in der kommenden Woche in Brno und somit zum ersten Mal in Tschechien ausgetragen werden. Das sorgt hierzulande für heftige politische Debatten. Die Regierungsparteien haben am Donnerstag eine Resolution durchgesetzt, die die Veranstaltung ablehnt. Sie fordern die Organisatoren darin auf, das Treffen abzusagen. In der Resolution wird auch jede mögliche Infragestellung der Nachkriegsordnung und Relativierung der Nazi-Verbrechen zurückgewiesen. Eingebracht wurde die Vorlage von der Regierungspartei Freiheit und direkte Demokratie, der zufolge das Treffen der Sudetendeutschen die deutsch-tschechischen Beziehungen belaste. Tomio Okamura ist Parteichef und Vorsitzender des Abgeordnetenhauses.
0: Es geht dabei überhaupt nicht darum, die Beziehungen zu verbessern, sondern im Gegenteil darum, sie zu verschärfen und die Gesellschaft zu spalten.
1: Nach Ansicht der Opposition gehört das Thema nicht ins Parlament. Die Verabschiedung wurde beispielsweise vom christdemokratischen Abgeordneten František Talíř kritisiert.
0: Meiner Meinung nach ist es aus Sicht des Versammlungsrechts verfassungsrechtlich fragwürdig, vorzuschreiben, wer sich wo treffen darf.
1: In der 200-köpfigen Parlamentskammer nahmen nur 77 Abgeordnete der Regierungsparteien an der Abstimmung teil. 73 von ihnen waren dafür, 4 enthielten sich. Die Opposition blieb der Sitzung aus Protest geschlossen fern. Auffallend war auch die leere Ministerbank vorne. Nur 2 Minister, beide für die Autofahrerpartei, nahmen an der Abstimmung teil, wobei sich Umweltminister Igor Červený enthielt und Sportminister Boris Časny für die Resolution stimmte. Der Sprecher der sudetendeutschen Volksgruppe Bernd Posselt bezeichnete die Abstimmung als Farce und Karikatur eines parlamentarischen Prozesses. Gegenüber dem tschechischen Fernsehen sagte er:
2: Wir leben Gott sei Dank in einer Demokratie. Die Tschechische Republik ist ja keine Bananenrepublik, sondern eine mitteleuropäische Demokratie. Wir haben Versammlungsfreiheit, wir haben Redefreiheit.
1: Eben Posselt wurde von Vertretern der Regierungsparteien wegen seiner Ablehnung der sogenannten Beneš-Dekrete kritisiert, die die rechtliche Grundlage für die Vertreibung und Enteignung der Deutschen in der Tschechoslowakei nach dem Zweiten Weltkrieg gebildet hatten. Die Sudetendeutsche Landsmannschaft hat allerdings bereits 2015 auf ihren Anspruch auf Rückgabe des nach dem Zweiten Weltkrieg beschlagnahmten Eigentums verzichtet. Posselt sagte in dem Interview gegenüber dem tschechischen Fernsehen am Donnerstag, die Dekrete seien für ihn kein Thema und er werde über sie in Brünn nicht sprechen. Die Sudetendeutschen wurden von dem Dialogfestival Meeting Brno in die zweitgrößte Stadt des Landes eingeladen. Die Organisatoren werden sich nicht an den Beschluss des Abgeordnetenhauses halten, wie Festivalmitbegründer David Macek bekräftigte.
0: Das Abgeordnetenhaus wünscht sich das. Dennoch leben wir in einem freien Staat und vertreten die Zivilgesellschaft im vereinten Europa. Wir als ein tschechischer Verein haben uns lediglich erlaubt, einen deutschen Verein einzuladen, um gemeinsam Gesten von Gedenken, Versöhnung, Aufklärung und Freude über eine neue Freundschaft zu demonstrieren. Nach dem Beitrag zu dieser aufgeheizten politischen Debatte geht es bei uns nun weiter mit einem kulturellen Thema. 12 Konzerte in 3 Städten stehen auf dem Programm des Festivals Hudba Framech, zu Deutsch Musik in den Kirchen. Eröffnet wird es mit einem Konzert in der Wallfahrtskirche Maria vom Siege am Weißen Berg in Prag. Mehr nun von Martina Schneiberkova.
3: Die Geigerin Maria Magdalena Fuchsowa habe ich vorige Woche im Zug nach Prag kennengelernt. Sie kehrte gerade aus Brněna zurück, wo ich sie bei einem beeindruckenden Konzert mit dem Praža Quartett erlebt habe. Während des Gesprächs kamen wir auch auf das Festival zu sprechen, das die Geigerin vor ein paar Jahren ins Leben gerufen hat. Es heißt Hudba Frámech, Musik in den Kirchen. Fuchsowa erläutert.
1: Das Festival findet in vier herrlichen Kirchen statt, darum dieser Name. Eröffnet wird es in der Marienkirche am Weißenberg in Prag. In Frenštát pod Radhoštěm am Fuße der Beskiden werden die Konzerte in der Martinskirche und der Johannes-Täufer-Kirche und in Ostrava in der Marie-Empfängniskirche veranstaltet. Zu Frenštát habe ich eine besondere Beziehung. Meine Eltern sind dort geboren. Dann zogen sie jedoch für die Arbeit nach Ostrau. Ich bin also schon eine gebürtige Ostrauerin. Meine Eltern kehrten jedoch als Rentner nach Frenštát zurück. Und ich bin sehr froh, sie in der Beskidenstadt besuchen zu können.
3: Maria Magdalena Fuchsowa wird auch selbst bei dem Festival auftreten. Das Eröffnungskonzert in der Kirche am Weißen Berg trägt den Titel »Kreuzungen der Töne – Ein Dialog quer durch Jahrhunderte und Kulturen«. Zuerst spiele sie ein Werk von ihrem Lieblingskomponisten Heinrich Ignaz Franz Bieber, merkt die Geigerin an.
1: Bieber wurde 1644 in Straž pod Ralskem geboren. Er ist ein bewundernswerter Komponist. Seine Lebensgeschichte würde einige Bücher füllen. Ich bin froh, dass seine Passacaglia für Violine erhalten ist. Sie bildet den Abschluss von Biebers Zyklus der Rosenkranzsonaten. Grażyna Batsewicz war eine hervorragende polnische Geigerin und Komponistin. Aus ihrem Werk erklingt in Prag das polnische Capriccio. Aufgeführt wird des Weiteren die Komposition »Die späte Stunde« für Violine vom tschechischen Gegenwartskomponisten Ondřej Kukal, die ich sehr mag. Der georgische Komponist Igor Loboda schrieb ein fantastisches Requiem, das er allen Opfern des Krieges in der Ukraine gewidmet hat. Es ist eine sehr tiefe, emotional starke Komposition, mit der das Konzert den Höhepunkt erreicht.
3: Wie die Geigerin erzählte, entschied sie sich zudem, die Sonate für Violine von Sergei Prokofjew beim Konzert zu spielen. Einerseits sei sie eine der bekanntesten Kompositionen für die Solovioline, andererseits werde damit an Prokofjews 135. Geburtstag erinnert. Dieselben Werke stehen auf dem Programm der Konzerte, die am 17. Mai in Frenštát pod Radhoštěm und am 18. Mai in Ostrava stattfinden. In Ostrava gäbe es zudem noch weitere Programmpunkte. Außerdem Konzert mit dem Duo B&D Strings freue sie sich auf die Zusammenarbeit mit der hervorragenden Klarinettistin Anna Paulová, sagt Maria Magdalena Fuchsová.
4: Mozartův klarinetový kvintet.
1: Es wird Mozarts Klarinettenquintett erklingen und das Praža-Quartett wird dort Mozarts Streichquartett D-Moll spielen. Ich bin froh, dass wir anlässlich des 270. Geburtstags von Wolfgang Amadeus Mozart ein Konzert als eine Huldigung an ihn veranstalten.
3: Maria Magdalena Fuchsowa ist nicht nur Mitglied des Praža-Quartetts, sondern auch des Bayerischen Kammerorchesters. Zudem unterrichtet sie am Musikgymnasium in Prag.
0: Bei uns geht es nun weiter mit dem Sprachkurs. Darin geht es heute um tschechische Vokabeln rund um das Wort Suchen. Am Mikrofon sind Markéta Kachlíková und Martina Schneiberková.

0: Also bewachen. Ich suche meine Schlüssel.
1: Hledám klíče.
0: In diesem Fall weiß ich, dass ich die Schlüssel besitze, sie aber irgendwo versteckt habe. Ich kann aber auch etwas suchen, womit mich im Moment noch gar nichts verbindet. Ich suche eine Wohnung.
1: Hledám byt.
0: Ich suche eine neue Stelle.
1: Hledám si nové místo.
0: Oder aber ich suche einen Lebenspartner.
1: Hledám životního partnera.
0: Manchmal werden auch ganz konkrete Personen gesucht. Nach einer Straftat sucht die Polizei nach dem Täter.
1: Hledat pachatele.
0: Beziehungsweise nach Zeugen.
1: Hledat svědky.
0: Suchen kann man aber auch etwa Hilfe.
1: Hledat pomoc.
0: Oder einen Ratschlag.
1: Hledat radu.
0: Und manchmal sucht man sogar den Sinn seines Lebens.
1: Hledat smysl života.
0: Wollte man früher etwas wissen, hat man in einem Lexikon nachgeschlagen.
1: Hledat ve slovníku.
0: Heute greift man eher zu einer Suchmaschine.
1: Vyhledávač.
0: Im Internet. Das Verb suchen.
1: Hledat.
0: Kommt auch in manchen Sprichwörtern vor. Eine fast unmögliche Aufgabe lösen oder etwas finden zu wollen, das winzig ist, wird ausgedrückt als die Nadel im Heuhaufen suchen.
1: Hledat jehlu v kupce sena.
0: Wenn man den gestrigen Tag sucht,
1: hledat včerejší den,
0: sucht man vergeblich nach etwas bzw. irrt ziellos umher. Viel optimistischer klingt die Redewendung, wer sucht, der findet.
1: Kdo hledá, najde.
0: Sie bedeutet, dass Anstrengung und Ausdauer am Ende zum Erfolg führen. Auf Wiederhören.
1: Naslyšenou.

0: Soweit die aktuelle Folge unseres Sprachkurses. 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Zum Schluss der Sendung nehmen wir Sie nun noch mit in den Stromovka Park, eine grüne Oase in Prag. Vor allem im Sommer ist er ein beliebtes Ziel der Prager. Für die Öffentlichkeit zugänglich wurde die Anlage vor über 200 Jahren. Bis dahin konnten die Prager den Park Stromovka nur zu besonderen Gelegenheiten betreten. Im Folgenden hören Sie nun mehr zu der Grünanlage von Martina Schneibergova. Sie hören eine Wiederholung aus dem Jahr 2014.
1: Spaziergang durch Prag. Der Park Stromovka befindet sich im 7. Prager Stadtbezirk. Das ehemalige königliche Wildgehege wurde in der zweiten Hälfte des 13. Jahrhunderts errichtet. Heute steht die Grünfläche unter Naturschutz. Der Park gilt gemeinsam mit dem Sommerschloss des Stadthalters als Kulturdenkmal. An manchen Tagen wimmelt es in der Stromovka von Menschen. Dann ist es fast unmöglich, eine freie Bank im Park zu finden. Bei schönem Wetter gäbe es hier allzu viele Menschen, sagt eine Pragerin, die mit ihren Kindern durch den Park spaziert. Hätte Graf Jan Rudolf Chotek vor 210 Jahren das königliche Wildgehege nicht in einen öffentlich zugänglichen Park verwandelt, gäbe es dort heutzutage keine solchen Menschenmengen. Bis 1804 durfte die Öffentlichkeit die Sehenswürdigkeiten der Stromovka nur zu besonderen Anlässen bewundern, sagt die Vorsitzende des Vereins für das alte Prag, Kateřina Bečková.
2: Das war einst nur einmal im Jahr am Tag des heiligen Gotthard möglich. Ungefähr seit dem 18. Jahrhundert war das Wildgehege auch während der Ostertage geöffnet.
1: An die Eröffnung des Parks für die Öffentlichkeit erinnert eine Inschrift auf dem Gotthardtor, wo die Jahreszahl 1804 noch heute gut zu erkennen ist. Der Stromovka Park kann aber auf eine viel längere Geschichte zurückblicken. Im 13. Jahrhundert errichtete der böhmische König Przemysl Ottokar II. An diesem Ort ein Wildgehege, das mit einer Mauer von der Umgebung getrennt war. Kateřina Bečková.
2: Es gab dort schon im Mittelalter ein ganz kleines

0: kleines Jagdschloss. Aber erst König Wladyslaw Jagiełło ließ dort Ende des 15. Jahrhunderts ein wirkliches Schloss bauen.
1: Aus der Zeit von Wladyslaw Jagiełło sind nur Fragmente des Schlosses erhalten geblieben. Darunter ein steinerner Löwe, der in seinen Klauen das Wappen von König Wladyslaw hält. Aus dem Jagdschloss wurde nach einigen Umgestaltungen das Sommerschloss des Statthalters.
0: Verwaltet wurde es von der Prager Burg aus. Den Herrscher vertrat zunächst der oberste Burggraf. Seit 1848 wurde er als Statthalter bezeichnet.
2: Seit 1949
1: ist im Schloss die Zeitschriftenabteilung der Bibliothek des Prager Nationalmuseums untergebracht. Zurzeit verschwindet das Gebäude zum Teil hinter einem Gerüst, da die Fassade renoviert wird. Neben dem Sommerschloss des Statthalters gibt es in der Stromowka noch ein weiteres Baudenkmal. Das frühere sogenannte untere Sommerschloss ist heute eher unter der Bezeichnung Schlechtowa Restauratze, Restaurant Schlechter, bekannt. Das ursprüngliche Jagdschloss wurde Ende des 17. Jahrhunderts für den österreichischen Kaiser Leopold I. erbaut. Später wurde das Schloss in ein Gartenrestaurant umgebaut. 1882 pachtete der Unternehmer Václav Schlechter die Gaststätte. Seine Nachkommen betrieben sie bis zum Ende des Zweiten Weltkriegs. Obwohl das Gebäude seit 1964 unter Denkmalschutz steht, befindet es sich heute in einem sehr schlechten Zustand. 1978 und 1980 brannte es aus. 2002 wurde es zudem vom Hochwasser beschädigt. Um die Rettung des Gebäudes bemühen sich seit Jahren zwei Prager Bürgerinitiativen. Ob es noch gelingen wird, das historische Haus instand zu setzen, ist momentan unklar.

0: unweit des ehemaligen Unteren Sommerschlosses mündet der sogenannte Rudolfstollen. Er wurde in den Jahren 1584 bis 1593 unter Kaiser Rudolf II. Angelegt. Am Bau beteiligt waren Bergarbeiter aus Kuttenberg. Durch den über einen Kilometer langen Kanal fließt Wasser aus der Moldau unter dem Stadtteil Lidna hindurch bis in die Teiche im Stromovka-Park. Durch einen Teil des Stromovka-Parks konnte man früher sogar mit der Straßenbahn fahren. Direkt im Park befand sich auch ein Straßenbahn-Depot. Die Strecke war nur bis zum Zweiten Weltkrieg in Betrieb. Kateřina Pečková.
1: Dann wurde es notwendig, andere Straßenbahnstrecken auszubauen. Diese Strecke wurde stillgelegt. Die Gleise aus der Stromovka wurden entfernt und für den Bau anderer Straßenbahnabschnitte in Prag wiederverwendet.

Und mit diesem Beitrag war es das für heute von uns. Morgen hören Sie bei uns ein Interview mit der deutsch-tschechischen Journalistin und Kulturmanagerin Libuše Černá. Schalten Sie also wieder ein. Für heute verabschiedet sich Ferdinand Hauser. Tschüss und bis zum nächsten Mal.

0: 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Dobrý den, ich bin Ferdinand Hauser und hier ist Radio Prag International mit der aktuellen Sendung von Freitag. Wir berichten heute über eine Resolution des tschechischen Abgeordnetenhauses. Die Abgeordneten der Regierungsparteien haben am gestrigen Donnerstag nämlich ein Dokument verabschiedet, in dem die Organisatoren des Sudetendeutschen Tages in Brünn dazu aufgefordert werden, die Veranstaltung abzusagen. Außerdem wird es in den kommenden 30 Minuten um ein Festival gehen, im Rahmen dessen Konzerte in tschechischen Kirchen veranstaltet werden. Und wir nehmen Sie mit in den Stromovka-Park in Prag. Zunächst aber die aktuellen Meldungen. Heute ist Markéta Kachlíková am Mikrofon.
1: Tschechien hat sich am Freitag gemeinsam mit 35 anderen Mitgliedstaaten des Europarates dazu verpflichtet, sich einem möglichen Sondertribunal anzuschließen, das die Kriegsverbrechen Russlands während der laufenden Invasion in der Ukraine aufarbeiten soll. Über den gemeinsamen Beschluss informierte das Gremium in einer offiziellen Erklärung. Tschechien hatte sich in diesem Format bereits im Mai 2023 für die Einrichtung eines solchen Tribunals ausgesprochen. Die Außenminister aller 46 Länder des Europarats halten am Freitag im moldauischen Chișinău ihre Jahrestagung ab. Tschechien ist durch seinen Diplomatiechef Petr Mazinka vertreten. Das tschechische Finanzministerium bietet seit Donnerstag neue Staatsanleihen zum Verkauf an. Es gibt Schuldbriefe in drei Varianten, nämlich fünfjährige Festzinsanleihen und fünfjährige inflationsgeschützte Anleihen sowie Wertpapiere mit einer Laufzeit von 3 Monaten. Die neue Finanzierungsmaßnahme für den Staatsetat wurde von Ressortleiterin Alena Schillerová vorgestellt. Die Zeichnungsfrist für die erste Ausschüttung läuft demnach bis 28. Juni, wobei die Zahlung bis 7. Juli erfolgt sein muss. In dieser ersten Phase erwarte sie Investitionen der Käufer von rund 20 Milliarden Kronen, so Schillerová. Das sind etwa 820 Millionen Euro. Die diesjährigen staatlichen Abiturprüfungen in Tschechien haben 9,5% der Schüler nicht bestanden. Insgesamt waren es rund 80.600 Schulabgänger, die in diesem Frühjahr an den Prüfungen teilgenommen hatten. Die Ergebnisse übermittelt die staatliche Prüfungsagentur Zermatt am Freitag allen Schulen im Land. Die Direktoren geben die Auswertungen dann bis spätestens kommenden Montag an die Schüler weiter. Im vergangenen Jahr hatte die Durchfallquote bei den Abiturienten im ersten Versuch bei 12,3% gelegen. Pflicht sind hierzulande die Tests in Tschechisch. Beim zweiten Prüfungsfach können die Schüler zwischen Mathematik und einer Fremdsprache wählen. Dabei haben sich diesmal 80% der Jugendlichen für Englisch entschieden und 18% für Mathematik. Die tschechische Polizei hat am Donnerstagnachmittag im mittelböhmischen Kreis einen 35-jährigen Mann festgenommen, der des Reliquiendiebstahls vom Dienstag verdächtigt wird. In der Polizeinachricht auf X hieß es zunächst, man habe zudem Hinweise, wo sich der gestohlene Schädel der heiligen Zdislava befinde. Am Freitagmittag vermeldete der Privatsender CNN Prima News dann, dass der Inhaftierte die Reliquie der Polizei übergeben habe. Der Schädel war am Dienstag während der Messeöffnungszeiten von einer schwarz gekleideten Person aus der Basilika in Jablonec v Podještědí entwendet worden. Er gilt als unschätzbar wertvoll. Der tschechische Sänger Daniel Žižka steht im Finale des 70. Eurovision Song Contests. Mit seinem Song Crossroads bestand er das zweite Semifinale am Donnerstagabend. Weiter kamen dabei noch 9 andere Bewerber, darunter zum Beispiel die Sängerin Leleka aus der Ukraine. Der ESC findet in diesem Jahr in Wien statt. Im Finale am Samstagabend treten die musikalischen Vertreter von insgesamt 25 Ländern an. Žižka äußerte in einem Interview für das öffentlich-rechtliche tschechische Fernsehen, er habe mit Produzent William Beresch etwa 2 Jahre lang an dem Wettbewerbssong gearbeitet. Zum Schluss das Wetter. Am Samstag ist es in Tschechien verbreitet bewölkt bis bedeckt. Es gibt immer wieder Regen, mitunter auch anhaltend oder von Gewittern begleitet. Ganz im Westen des Landes ist es jedoch freundlicher und zum Abend hin hört der Regen auch im Landesinneren auf. Die Tageshöchsttemperaturen liegen bei 9 bis 13 Grad. Im Nordwesten können sie 16 Grad erreichen.
0: Das tschechische Abgeordnetenhaus hat sich dagegen ausgesprochen, dass der Sudetendeutsche Tag in Tschechien stattfinden soll. Der entsprechende Beschluss wurde am Donnerstag mit den Stimmen der Regierungsparteien verabschiedet. Die Opposition blieb der Abstimmung geschlossen fern. Marketa Kachlikova berichtet.
1: Das Pfingsttreffen der Sudetendeutschen Landsmannschaft soll in der kommenden Woche in Brno und somit zum ersten Mal in Tschechien ausgetragen werden. Das sorgt hierzulande für heftige politische Debatten. Die Regierungsparteien haben am Donnerstag eine Resolution durchgesetzt, die Veranstaltung ablehnt. Sie fordern die Organisatoren darin auf, das Treffen abzusagen. In der Resolution wird auch jede mögliche Infragestellung der Nachkriegsordnung und Relativierung der Nazi-Verbrechen zurückgewiesen. Eingebracht wurde die Vorlage von der Regierungspartei Freiheit und direkte Demokratie, der zufolge das Treffen der Sudetendeutschen die deutsch-tschechischen Beziehungen belaste. Tomio Okamura ist Parteichef und Vorsitzender des Abgeordnetenhauses.
2: Es geht dabei überhaupt nicht darum, die Beziehungen zu verbessern, sondern im Gegenteil darum, sie zu verschärfen und die Gesellschaft zu spalten.
1: Nach Ansicht der Opposition gehört das Thema nicht ins Parlament. Die Verabschiedung wurde beispielsweise vom christdemokratischen Abgeordneten František Talíř kritisiert.
2: Meiner Meinung nach ist es aus Sicht des Versammlungsrechts verfassungsrechtlich fragwürdig vorzuschreiben, wer sich wo treffen darf.
1: In der 200-köpfigen Parlamentskammer nahmen nur 77 Abgeordnete der Regierungsparteien an der Abstimmung teil. 73 von ihnen waren dafür, 4 enthielten sich. Die Opposition blieb der Sitzung aus Protest geschlossen fern. Auffallend war auch die leere Ministerbank vorne. Nur 2 Minister, beide für die Autofahrerpartei, nahmen an der Abstimmung teil, wobei sich Umweltminister Igor Červený enthielt und Sportminister Boris Šťastný für die Resolution stimmte. Der Sprecher der sudetendeutschen Volksgruppe Bernd Posselt bezeichnete die Abstimmung als Farce und Karikatur eines parlamentarischen Prozesses. Gegenüber dem tschechischen Fernsehen sagte er:
3: Wir leben Gott sei Dank in einer Demokratie. Die Tschechische Republik ist ja keine Bananenrepublik, sondern eine mitteleuropäische Demokratie. Wir haben Versammlungsfreiheit, wir haben Redefreiheit.
1: Eben Posselt wurde von Vertretern der Regierungsparteien wegen seiner Ablehnung der sogenannten Beneš-Dekrete kritisiert, die die rechtliche Grundlage für die Vertreibung und Enteignung der Deutschen in der Tschechoslowakei nach dem Zweiten Weltkrieg gebildet hatten. Die Sudetendeutsche Landsmannschaft hat allerdings bereits 2015 auf ihren Anspruch auf Rückgabe des nach dem Zweiten Weltkrieg beschlagnahmten Eigentums verzichtet. Posselt sagte in dem Interview gegenüber dem tschechischen Fernsehen am Donnerstag, die Dekrete seien für ihn kein Thema und er werde über sie in Brünn nicht sprechen. Die Sudetendeutschen wurden von dem Dialogfestival Meeting Brno in die zweitgrößte Stadt des Landes eingeladen. Die Organisatoren werden sich nicht an den Beschluss des Abgeordnetenhauses halten, wie Festivalmitbegründer David Macek bekräftigte.
2: Das Abgeordnetenhaus wünscht sich das. Dennoch leben wir in einem freien Staat und vertreten die Zivilgesellschaft im vereinten Europa. Wir als ein tschechischer Verein haben uns lediglich erlaubt, einen deutschen Verein einzuladen, um gemeinsam Gesten von Gedenken, Versöhnung, Aufklärung und Freude über eine neue Freundschaft zu demonstrieren. Nach dem Beitrag zu dieser aufgeheizten politischen Debatte geht es bei uns nun weiter mit einem kulturellen Thema. 12 Konzerte in 3 Städten stehen auf dem Programm des Festivals Hudba Framech, zu Deutsch Musik in den Kirchen. Eröffnet wird es mit einem Konzert in der Wallfahrtskirche Maria vom Siege am Weißen Berg in Prag. Mehr nun von Martina Schneiberkova.
4: Die Geigerin Maria Magdalena Fuchsova habe ich vorige Woche im Zug nach Prag kennengelernt. Sie kehrte gerade aus Brněna zurück, wo ich sie bei einem beeindruckenden Konzert mit dem Pražák Quartett erlebt habe. Während des Gesprächs kamen wir auch auf das Festival zu sprechen, das die Geigerin vor ein paar Jahren ins Leben gerufen hat. Es heißt Hudbar Framech, Musik in den Kirchen. Fuchser war erläutert.
1: Das Festival findet in vier herrlichen Kirchen statt, darum dieser Name. Eröffnet wird es in der Marienkirche am Weißenberg in Prag. In Frenstadt pod Radhoštěm am Fuße der Beskiden werden die Konzerte in der Martinskirche und der Johannes-Täufer-Kirche und in Ostrava in der Marie-Empfängniskirche veranstaltet. Zu Frenstadt habe ich eine besondere Beziehung. Meine Eltern sind dort geboren. Dann zogen sie jedoch für die Arbeit nach Ostrau. Ich bin also schon eine gebürtige Ostrauerin. Meine Eltern kehrten jedoch als Rentner nach Frenstadt zurück. Und ich bin sehr froh, sie in der Beskidenstadt besuchen zu können.
4: Maria Magdalena Fuchsová wird auch selbst bei dem Festival auftreten. Das Eröffnungskonzert in der Kirche am Weißen Berg trägt den Titel Kreuzungen der Töne, ein Dialog quer durch Jahrhunderte und Kulturen. Zuerst spiele sie ein Werk von ihrem Lieblingskomponisten Heinrich Ignaz Franz Bieber, merkt die Geigerin an.
1: Bieber wurde 1644 in Straž pod Ralskem geboren. Er ist ein bewundernswerter Komponist. Seine Lebensgeschichte würde einige Bücher füllen. Ich bin froh, dass seine Passacaglia für Violine erhalten ist. Sie bildet den Abschluss von Biebers Zyklus der Rosenkranz-Sonaten. Grażyna Bacewicz war eine hervorragende polnische Geigerin und Komponistin. Aus ihrem Werk erklingt in Prag das polnische Capriccio. Aufgeführt wird des Weiteren die Komposition Die späte Stunde für Violine vom tschechischen Gegenwartskomponisten Ondřej Kukal, die ich sehr mag. Der georgische Komponist Igor Loboda schrieb ein fantastisches Requiem, das er allen Opfern des Krieges in der Ukraine gewidmet hat. Es ist eine sehr tiefe, emotional starke Komposition, mit der das Konzert den Höhepunkt erreicht.
4: Wie die Geigerin erzählte, entschied sie sich zudem, die Sonate für Violine von Sergei Prokofjew beim Konzert zu spielen. Einerseits sei sie eine der bekanntesten Kompositionen für die Solo-Violine, andererseits werde damit an Prokofjews 135. Geburtstag erinnert. Dieselben Werke stehen auf dem Programm der Konzerte, die am 17. Mai in Frenstadt pod Radhoštěm und am 18. Mai in Ostrava stattfinden. In Ostrava gäbe es zudem noch weitere Programmpunkte. Außerdem Konzert mit dem Duo B&D Strings freue sie sich auf die Zusammenarbeit mit der hervorragenden Klarinettistin Anna Paulová, sagt Maria Magdalena Fuchsová.
5: Mozartův klarinetový kvintet.
1: Es wird Mozarts Klarinettenquintett erklingen und das Brajar-Quartett wird dort Mozarts Streichquartett D-Moll spielen. Ich bin froh, dass wir anlässlich des 270. Geburtstags von Wolfgang Amadeus Mozart ein Konzert als eine Huldigung an ihn veranstalten.
4: Maria Magdalena Fuchsová ist nicht nur Mitglied des Brajar-Quartetts, sondern auch des Bayerischen Kammerorchesters. Zudem unterrichtet sie am Musikgymnasium in Prag.
2: Bei uns geht es nun weiter mit dem Sprachkurs. Darin geht es heute um tschechische Vokabeln rund um das Wort Suchen. Am Mikrofon sind Markéta Kachlíková und Martina Schneiberková.

0: suchen,
1: Hledat,
0: bedeutet, sich aktiv zu bemühen, um etwas Verlorenes, Verstecktes, aber auch etwas Neues bzw. eine Person zu finden. Das tschechische Verb
1: Hledat
0: hat einen slawischen Ursprung und hängt zusammen mit dem Verb
1: Hledet,
0: also schauen, aber auch mit
1: Hlídat,
0: also bewachen. Ich suche meine Schlüssel.
1: Hledám klíče.
0: In diesem Fall weiß ich, dass ich die Schlüssel besitze, sie aber irgendwo versteckt habe. Ich kann aber auch etwas suchen, womit mich im Moment noch gar nichts verbindet. Ich suche eine Wohnung.
1: Hledám byt.
0: Ich suche eine neue Stelle.
1: Hledám si nové místo.
0: Oder aber ich suche einen Lebenspartner.
1: Hledám životního partnera.
0: Manchmal werden auch ganz konkrete Personen gesucht. Nach einer Straftat sucht die Polizei nach dem Täter.
1: Hledat pachatele.
0: Beziehungsweise nach Zeugen.
1: Hledat svědky.

0: Wichtig ist, wird ausgedrückt als die Nadel im Heuhaufen suchen.
1: Hledat jehlu v kupce sena.
0: Wenn man den gestrigen Tag sucht,
1: hledat včerejší den,
0: sucht man vergeblich nach etwas bzw. irrt ziellos umher. Viel optimistischer klingt die Redewendung, wer sucht, der findet.
1: Kdo hledá, najde.
0: Sie bedeutet, dass Anstrengung und Ausdauer am Ende zum Erfolg führen. Auf Wiederhören.
1: Naslyšenou.

0: Soweit die aktuelle Folge unseres Sprachkurses. 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Zum Schluss der Sendung nehmen wir Sie nun noch mit in den Stromovka Park, eine grüne Oase in Prag. Vor allem im Sommer ist er ein beliebtes Ziel der Prager. Für die Öffentlichkeit zugänglich wurde die Anlage vor über 200 Jahren. Bis dahin konnten die Prager den Park Stromovka nur zu besonderen Gelegenheiten betreten. Im Folgenden hören Sie nun mehr zu der Grünanlage von Martina Schneibergova. Sie hören eine Wiederholung aus dem Jahr 2014.
1: Spaziergang durch Prag. Der Park Stromovka befindet sich im 7. Prager Stadtbezirk. Das ehemalige königliche Wildgehege wurde in der zweiten Hälfte des 13. Jahrhunderts errichtet. Heute steht die Grünfläche unter Naturschutz. Der Park gilt gemeinsam mit dem Sommerschloss des Stadthalters als Kulturdenkmal. An manchen Tagen wimmelt es in der Stromovka von Menschen. Dann ist es fast unmöglich, eine freie Bank im Park zu finden. Bei schönem Wetter gäbe es hier allzu viele Menschen, sagt eine Pragerin, die mit ihren Kindern durch den Park spaziert. Hätte Graf Jan Rudolf Chotek vor 210 Jahren das königliche Wildgehege nicht in einen öffentlich zugänglichen Park verwandelt, gäbe es dort heutzutage keine solchen Menschenmengen. Bis 1804 durfte die Öffentlichkeit die Sehenswürdigkeiten der Stromovka nur zu besonderen Anlässen bewundern, sagt die Vorsitzende des Vereins für das alte Prag, Kateřina Bečková.
2: Das war einst nur einmal im Jahr am Tag des heiligen Gotthard möglich. Ungefähr seit dem 18. Jahrhundert war das Wildgehege auch während der Ostertage geöffnet.
1: An die Eröffnung des Parks für die Öffentlichkeit erinnert eine Inschrift auf dem Gotthardtor, wo die Jahreszahl 1804 noch heute gut zu erkennen ist. Der Stromovka Park kann aber auf eine viel längere Geschichte zurückblicken. Im 13. Jahrhundert errichtete der böhmische König Przemysl Ottokar II. An diesem Ort ein Wildgehege, das mit einer Mauer von der Umgebung getrennt war. Kateřina Bečková.
2: Es gab dort schon im Mittelalter ein ganz kleines Jagdschloss. Aber erst König Vladislav Jagiello ließ dort Ende des 15. Jahrhunderts ein wirkliches Schloss bauen.
1: Aus der Zeit von Vladislav Jagiello sind nur Fragmente des Schlosses erhalten geblieben. Darunter ein steinerner Löwe, der in seinen Klauen das Wappen von König Vladislav hält. Aus dem Jagdschloss wurde nach einigen Umgestaltungen das Sommerschloss des Stadthalters.
2: Verwaltet wurde es von der Prager Burg aus. Den Herrscher vertrat zunächst der oberste Burggraf. Seit 1848 wurde er als Stadthalter bezeichnet.
1: Seit 1949 ist im Schloss die Zeitschriftenabteilung der Bibliothek des Prager Nationalmuseums untergebracht. Zurzeit verschwindet das Gebäude zum Teil hinter einem Gerüst, da die Fassade renoviert wird. Neben dem Sommerschloss des Stadthalters gibt es in der Stromovka noch ein weiteres Baudenkmal. Das frühere sogenannte untere Sommerschloss ist

Heute eher unter der Bezeichnung Schlechtowa Restauratze, Restaurant Schlechter bekannt. Das ursprüngliche Jagdschloss wurde Ende des 17. Jahrhunderts für den österreichischen Kaiser Leopold I. erbaut. Später wurde das Schloss in ein Gartenrestaurant umgebaut. 1882 pachtete der Unternehmer Václav Schlechter die Gaststätte. Seine Nachkommen betrieben sie bis zum Ende des Zweiten Weltkriegs. Obwohl das Gebäude seit 1964 unter Denkmalschutz steht, befindet es sich heute in einem sehr schlechten Zustand. 1978 und 1980 brannte es aus. 2002 wurde es zudem vom Hochwasser beschädigt. Um die Rettung des Gebäudes bemühen sich seit Jahren zwei Prager Bürgerinitiativen. Ob es noch gelingen wird, das historische Haus instand zu setzen, ist momentan unklar.

0: Und bei des ehemaligen unteren Sommerschlosses mündet der sogenannte Rudolfstollen. Er wurde in den Jahren 1584 bis 1593 unter Kaiser Rudolf II. Angelegt. Am Bau beteiligt waren Bergarbeiter aus Kuttenberg. Durch den über einen Kilometer langen Kanal fließt Wasser aus der Moldau unter dem Stadtteil Lidna hindurch bis in die Teiche im Stromovka-Park. Durch einen Teil des Stromovka-Parks konnte man früher sogar mit der Straßenbahn fahren. Direkt im Park befand sich auch ein Straßenbahndepot. Die Strecke war nur bis zum Zweiten Weltkrieg in Betrieb. Kateřina Pečková.
1: Dann wurde es notwendig, andere Straßenbahnstrecken auszubauen. Diese Strecke wurde stillgelegt. Die Gleise aus der Stromovka wurden entfernt und für den Bau anderer Straßenbahnabschnitte in Prag wiederverwendet.

Und mit diesem Beitrag war es das für heute von uns. Morgen hören Sie bei uns ein Interview mit der deutsch-tschechischen Journalistin und Kulturmanagerin Libuše Černá. Schalten Sie also wieder ein. Für heute verabschiedet sich Ferdinand Hauser. Tschüss und bis zum nächsten Mal.

0: 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Dobrý den, ich bin Ferdinand Hauser und hier ist Radio Prag International mit der aktuellen Sendung von Freitag. Wir berichten heute über eine Resolution des tschechischen Abgeordnetenhauses. Die Abgeordneten der Regierungsparteien haben am gestrigen Donnerstag nämlich ein Dokument verabschiedet, in dem die Organisatoren des Sudetendeutschen Tages in Brünn dazu aufgefordert werden, die Veranstaltung abzusagen. Außerdem wird es in den kommenden 30 Minuten um ein Festival gehen, im Rahmen dessen Konzerte in tschechischen Kirchen veranstaltet werden. Und wir nehmen Sie mit in den Stromovka Park in Prag. Zunächst aber die aktuellen Meldungen. Heute ist Markéta Kachlíková am Mikrofon.
1: Tschechien hat sich am Freitag gemeinsam mit 35 anderen Mitgliedstaaten des Europarates dazu verpflichtet, sich einem möglichen Sondertribunal anzuschließen, das die Kriegsverbrechen Russlands während der laufenden Invasion in der Ukraine aufarbeiten soll. Über den gemeinsamen Beschluss informierte das Gremium in einer offiziellen Erklärung. Tschechien hatte sich in diesem Format bereits im Mai 2023 für die Einrichtung eines solchen Tribunals ausgesprochen. Die Außenminister aller 46 Länder des Europarats halten am Freitag im moldauischen Chișinău ihre Jahrestagung ab. Tschechien ist durch seinen Diplomatiechef Petr Maczinka vertreten. Das tschechische Finanzministerium bietet seit Donnerstag neue Staatsanleihen zum Verkauf an. Es gibt Schuldbriefe in drei Varianten, nämlich 5-jährige Festzinsanleihen und 5-jährige inflationsgeschützte Anleihen sowie Wertpapiere mit einer Laufzeit von 3 Monaten. Die neue Finanzierungsmaßnahme für den Staatsetat wurde von Ressortleiterin Alena Schillerová vorgestellt. Die Zeichnungsfrist für die erste Ausschüttung läuft demnach bis 28. Juni, wobei die Zahlung bis 7. Juli erfolgt sein muss. In dieser ersten Phase erwarte sie Investitionen der Käufer von rund 20 Milliarden Kronen, so Schillerová. Das sind etwa 820 Millionen Euro. Die diesjährigen staatlichen Abiturprüfungen in Tschechien haben 9,5% der Schüler nicht bestanden. Insgesamt waren es rund 80.600 Schulabgänger, die in diesem Frühjahr an den Prüfungen teilgenommen hatten. Die Ergebnisse übermittelt die staatliche Prüfungsagentur Zermatt am Freitag allen Schulen im Land. Die Direktoren geben die Auswertungen dann bis spätestens kommenden Montag an die Schüler weiter. Im vergangenen Jahr hatte die Durchfallquote bei den Abiturienten im ersten Versuch bei 12,3% gelegen. Pflicht sind hierzulande die Tests in Tschechisch. Beim zweiten Prüfungsfach können die Schüler zwischen Mathematik und einer Fremdsprache wählen. Dabei haben sich diesmal 80% der Jugendlichen für Englisch entschieden und 18% für Mathematik. Die tschechische Polizei hat am Donnerstagnachmittag im mittelböhmischen Kreis einen 35-jährigen Mann festgenommen, der des Reliquiendiebstahls vom Dienstag verdächtigt wird. In der Polizeinachricht auf X hieß es zunächst, man habe zudem Hinweise, wo sich der gestohlene Schädel der heiligen Zdislava befinde. Am Freitagmittag vermeldete der Privatsender CNN Prima News dann, dass der Inhaftierte die Reliquie der Polizei übergeben habe. Der Schädel war am Dienstag während der Messeöffnungszeiten von einer schwarz gekleideten Person aus der Basilika in Jablonev Podještědí entwendet worden. Er gilt als unschätzbar wertvoll. Der tschechische Sänger Daniel Žižka steht im Finale des 70. Eurovision Song Contests. Mit seinem Song Crossroads bestand er das zweite Semifinale am Donnerstagabend. Weiter kamen dabei noch 9 andere Bewerber, darunter zum Beispiel die Sängerin Leleka aus der Ukraine. Der ESC findet in diesem Jahr in Wien statt. Im Finale am Samstagabend treten die musikalischen Vertreter von insgesamt 25 Ländern an. Žižka äußerte in einem Interview für das öffentlich-rechtliche tschechische Fernsehen, er habe mit Produzent William Beresch etwa 2 Jahre lang an dem Wettbewerbssong gearbeitet. Zum Schluss das Wetter. Am Samstag ist es in Tschechien verbreitet bewölkt bis bedeckt. Es gibt immer wieder Regen, mitunter auch anhaltend oder von Gewittern begleitet. Ganz im Westen des Landes ist es jedoch freundlicher und zum Abend hin hört der Regen auch im Landesinneren auf. Die Tageshöchsttemperaturen liegen bei 9 bis 13 Grad. Im Nordwesten können sie 16 Grad erreichen.
0: Das tschechische Abgeordnetenhaus hat sich dagegen ausgesprochen, dass der Sudetendeutsche Tag in Tschechien stattfinden soll. Der entsprechende Beschluss wurde am Donnerstag mit den Stimmen der Regierungsparteien verabschiedet. Die Opposition blieb der Abstimmung geschlossen fern. Marketa Kachlikova berichtet.
1: Das Pfingsttreffen der Sudetendeutschen Landsmannschaft soll in der kommenden Woche in Brno und somit zum ersten Mal in Tschechien ausgetragen werden. Das sorgt hierzulande für heftige politische Debatten. Die Regierungsparteien haben am Donnerstag eine Resolution durchgesetzt, die die Veranstaltung ablehnt. Sie fordern die Organisatoren darin auf, das Treffen abzusagen. In der Resolution wird auch jede mögliche Infragestellung der Nachkriegsordnung und Relativierung der Nazi-Verbrechen zurückgewiesen. Eingebracht wurde die Vorlage von der Regierungspartei Freiheit und direkte Demokratie, der zufolge das Treffen der Sudetendeutschen die deutsch-tschechischen Beziehungen belaste. Tomio Okamura ist Parteichef und Vorsitzender des Abgeordnetenhauses.
0: Es geht dabei überhaupt nicht darum, die Beziehungen zu verbessern, sondern im Gegenteil darum, sie zu verschärfen und die Gesellschaft zu spalten.
1: Nach Ansicht der Opposition gehört das Thema nicht ins Parlament. Die Verabschiedung wurde beispielsweise vom christdemokratischen Abgeordneten František Talíř kritisiert.
0: Meiner Meinung nach ist es aus Sicht des Versammlungsrechts verfassungsrechtlich fragwürdig, vorzuschreiben, wer sich wo treffen darf.
1: In der 200-köpfigen Parlamentskammer nahmen nur 77 Abgeordnete der Regierungsparteien an der Abstimmung teil. 73 von ihnen waren dafür, 4 enthielten sich. Die Opposition blieb der Sitzung aus Protest geschlossen fern. Auffallend war auch die leere Ministerbank vorne. Nur 2 Minister, beide für die Autofahrerpartei, nahmen an der Abstimmung teil, wobei sich Umweltminister Igor Červený enthielt und Sportminister Boris Časny für die Resolution stimmte. Der Sprecher der sudetendeutschen Volksgruppe Bernd Posselt bezeichnete die Abstimmung als Farce und Karikatur eines parlamentarischen Prozesses. Gegenüber dem tschechischen Fernsehen sagte er:
2: Wir leben Gott sei Dank in einer Demokratie. Die Tschechische Republik ist ja keine Bananenrepublik, sondern eine mitteleuropäische Demokratie. Wir haben Versammlungsfreiheit, wir haben Redefreiheit.
1: Eben Posselt wurde von Vertretern der Regierungsparteien wegen seiner Ablehnung der sogenannten Beneš-Dekrete kritisiert, die die rechtliche Grundlage für die Vertreibung und Enteignung der Deutschen in der Tschechoslowakei nach dem Zweiten Weltkrieg gebildet hatten. Die Sudetendeutsche Landsmannschaft hat allerdings bereits 2015 auf ihren Anspruch auf Rückgabe des nach dem Zweiten Weltkrieg beschlagnahmten Eigentums verzichtet. Posselt sagte in dem Interview gegenüber dem tschechischen Fernsehen am Donnerstag, die Dekrete seien für ihn kein Thema und er werde über sie in Brünn nicht sprechen. Die Sudetendeutschen wurden von dem Dialogfestival Meeting Brno in die zweitgrößte Stadt des Landes eingeladen. Die Organisatoren werden sich nicht an den Beschluss des Abgeordnetenhauses halten, wie Festivalmitbegründer David Macek bekräftigte.
0: Das Abgeordnetenhaus wünscht sich das. Dennoch leben wir in einem freien Staat und vertreten die Zivilgesellschaft im vereinten Europa. Wir als ein tschechischer Verein haben uns lediglich erlaubt, einen deutschen Verein einzuladen, um gemeinsam Gesten von Gedenken, Versöhnung, Aufklärung und Freude über eine neue Freundschaft zu demonstrieren. Nach dem Beitrag zu dieser aufgeheizten politischen Debatte geht es bei uns nun weiter mit einem kulturellen Thema. 12 Konzerte in 3 Städten stehen auf dem Programm des Festivals Hudba Framech, zu Deutsch Musik in den Kirchen. Eröffnet wird es mit einem Konzert in der Wallfahrtskirche Maria vom Siege am Weißen Berg in Prag. Mehr nun von Martina Schneiberkova.
3: Die Geigerin Maria Magdalena Fuchsowa habe ich vorige Woche im Zug nach Prag kennengelernt. Sie kehrte gerade aus Brněna zurück, wo ich sie bei einem beeindruckenden Konzert mit dem Praža Quartett erlebt habe. Während des Gesprächs kamen wir auch auf das Festival zu sprechen, das die Geigerin vor ein paar Jahren ins Leben gerufen hat. Es heißt Hudba Frámech, Musik in den Kirchen. Fuchsowa erläutert.
1: Das Festival findet in vier herrlichen Kirchen statt, darum dieser Name. Eröffnet wird es in der Marienkirche am Weißenberg in Prag. In Frenštát pod Radhoštěm am Fuße der Beskiden werden die Konzerte in der Martinskirche und der Johannes-Täufer-Kirche und in Ostrava in der Marie-Empfängniskirche veranstaltet. Zu Frenštát habe ich eine besondere Beziehung. Meine Eltern sind dort geboren. Dann zogen sie jedoch für die Arbeit nach Ostrau. Ich bin also schon eine gebürtige Ostrauerin. Meine Eltern kehrten jedoch als Rentner nach Frenštát zurück. Und ich bin sehr froh, sie in der Beskidenstadt besuchen zu können.
3: Maria Magdalena Fuchsowa wird auch selbst bei dem Festival auftreten. Das Eröffnungskonzert in der Kirche am Weißen Berg trägt den Titel Kreuzungen der Töne, ein Dialog quer durch Jahrhunderte und Kulturen. Zuerst spiele sie ein Werk von ihrem Lieblingskomponisten Heinrich Ignaz Franz Bieber, merkt die Geigerin an.
1: Bieber wurde 1644 in Straš pod Ralskem geboren. Er ist ein bewundernswerter Komponist. Seine Lebensgeschichte würde einige Bücher füllen. Ich bin froh, dass seine Passacaglia für Violine erhalten ist. Sie bildet den Abschluss von Biebers Zyklus der Rosenkranzsonaten. Grażyna Batsewicz war eine hervorragende polnische Geigerin und Komponistin. Aus ihrem Werk erklingt in Prag das polnische Capriccio. Aufgeführt wird des Weiteren die Komposition Die späte Stunde für Violine vom tschechischen Gegenwartskomponisten Ondřej Kukal, die ich sehr mag. Der georgische Komponist Igor Loboda schrieb ein fantastisches Requiem, das er allen Opfern des Krieges in der Ukraine gewidmet hat. Es ist eine sehr tiefe, emotional starke Komposition, mit der das Konzert den Höhepunkt erreicht.
3: Wie die Geigerin erzählte, entschied sie sich zudem, die Sonate für Violine von Sergei Prokofjew beim Konzert zu spielen. Einerseits sei sie eine der bekanntesten Kompositionen für die Solo-Violine, andererseits werde damit an Prokofjews 135. Geburtstag erinnert. Dieselben Werke stehen auf dem Programm der Konzerte, die am 17. Mai in Frenštát pod Radhoštěm und am 18. Mai in Ostrava stattfinden. In Ostrava gäbe es zudem noch weitere Programmpunkte. Außerdem Konzert mit dem Duo B&D Strings freue sie sich auf die Zusammenarbeit mit der hervorragenden Klarinettistin Anna Paulová, sagt Maria Magdalena Fuchsová.
4: Mozartův klarinetový kvintet.
1: Es wird Mozarts Klarinettenquintett erklingen und das Praža-Quartett wird dort Mozarts Streichquartett D-Moll spielen. Ich bin froh, dass wir anlässlich des 270. Geburtstags von Wolfgang Amadeus Mozart ein Konzert als eine Huldigung an ihn veranstalten.
3: Maria Magdalena Fuchsowa ist nicht nur Mitglied des Praža-Quartetts, sondern auch des Bayerischen Kammerorchesters. Zudem unterrichtet sie am Musikgymnasium in Prag.
0: Bei uns geht es nun weiter mit dem Sprachkurs. Darin geht es heute um tschechische Vokabeln rund um das Wort Suchen. Am Mikrofon sind Markéta Kachlíková und Martina Schneibergová.

0: suchen
1: Hello, Dad.
0: bedeutet, sich aktiv zu bemühen, um etwas Verlorenes, Verstecktes, aber auch etwas Neues bzw. eine Person zu finden. Das tschechische Verb
1: Hledat
0: hat einen slawischen Ursprung und hängt zusammen mit dem Verb
1: Hledet,
0: also schauen, aber auch mit
1: Hledat,
0: also bewachen. Ich suche meine Schlüssel.
1: Hledam klíče.
0: In diesem Fall weiß ich, dass ich die Schlüssel besitze, sie aber irgendwo versteckt habe. Ich kann aber auch etwas suchen, womit mich im Moment noch gar nichts verbindet. Ich suche eine Wohnung.
1: Hledám byt.
0: Ich suche eine neue Stelle.
1: Hledám si nové místo.
0: Oder aber ich suche einen Lebenspartner.
1: Hledám životního partnera.
0: Manchmal werden auch ganz konkrete Personen gesucht. Nach einer Straftat sucht die Polizei nach dem Täter.
1: Hledat pachatele.
0: Beziehungsweise nach Zeugen.
1: Hledat svědky.
0: Suchen kann man aber auch etwa Hilfe.
1: Hledat pomoc.
0: Oder einen Ratschlag.
1: Hledat radu.
0: Und manchmal sucht man sogar den Sinn seines Lebens.
1: Hledat smysl života.
0: Wollte man früher etwas wissen, hat man in einem Lexikon nachgeschlagen.
1: Hledat ve slovníku.
0: Heute greift man eher zu einer Suchmaschine.
1: Vyhledávač.
0: Im Internet. Das Verb suchen
1: Hledat
0: kommt auch in manchen Sprichwörtern vor. Eine fast unmögliche Aufgabe lösen oder etwas finden zu wollen, das winzig ist, wird ausgedrückt als die Nadel im Heuhaufen suchen.
1: Hledat jehlu v kupce sena.
0: Wenn man den gestrigen Tag sucht,
1: Hledat včerejší den,
0: sucht man vergeblich nach etwas bzw. irrt ziellos umher. Viel optimistischer klingt die Redewendung Wer sucht, der findet.
1: Kdo hledá, najde.
0: Sie bedeutet, dass Anstrengung und Ausdauer am Ende zum Erfolg führen. Auf Wiederhören.
1: Naslyšenou.

0: Grünanlage von Martina Schneibergowa. Sie hören eine Wiederholung aus dem Jahr 2014.
1: Spaziergang durch Prag. Der Park Stromovka befindet sich im 7. Prager Stadtbezirk. Das ehemalige königliche Wildgehege wurde in der zweiten Hälfte des 13. Jahrhunderts errichtet. Heute steht die Grünfläche unter Naturschutz. Der Park gilt gemeinsam mit dem Sommerschloss des Stadthalters als Kulturdenkmal. An manchen Tagen wimmelt es in der Stromovka von Menschen. Dann ist es fast unmöglich, eine freie Bank im Park zu finden. Bei schönem Wetter gäbe es hier allzu viele Menschen, sagt eine Pragerin, die mit ihren Kindern durch den Park spaziert. Hätte Graf Jan Rudolf Chotek vor 210 Jahren das königliche Wildgehege nicht in einen öffentlich zugänglichen Park verwandelt, gäbe es dort heutzutage keine solchen Menschenmengen. Bis 1804 durfte die Öffentlichkeit die Sehenswürdigkeiten der Stromovka nur zu besonderen Anlässen bewundern, sagt die Vorsitzende des Vereins für das alte Prag, Kateřina Bečková.
2: Das war einst nur einmal im Jahr am Tag des heiligen Gotthard möglich. Ungefähr seit dem 18. Jahrhundert war das Wildgehege auch während der Ostertage geöffnet.
1: An die Eröffnung des Parks für die Öffentlichkeit erinnert eine Inschrift auf dem Gotthardtor, wo die Jahreszahl 1804 noch heute gut zu erkennen ist. Der Stromovka-Park kann aber auf eine viel längere Geschichte zurückblicken. Im 13. Jahrhundert errichtete der böhmische König Przemysl Ottokar II. An diesem Ort ein Wildgehege, das mit einer Mauer von der Umgebung getrennt war. Kateřina Bečková.
2: Es gab dort schon im Mittelalter ein ganz kleines Jagdschloss. Aber erst König Vladislav Jagiello ließ dort Ende des 15. Jahrhunderts ein wirkliches Schloss bauen.
1: Aus der Zeit von Vladislav Jagiello sind nur Fragmente des Schlosses erhalten geblieben. Darunter ein steinerner Löwe, der in seinen Klauen das Wappen von König Vladislav hält. Aus dem Jagdschloss wurde nach einigen Umgestaltungen das Sommerschloss des Stadthalters.
2: Verwaltet wurde es von der Prager Burg aus. Den Herrscher vertrat zunächst der oberste Burggraf. Seit 1848 wurde er als Stadthalter bezeichnet.
3: Seit 1949
1: ist im Schloss die Zeitschriftenabteilung der Bibliothek des Prager Nationalmuseums untergebracht. Zurzeit verschwindet das Gebäude zum Teil hinter einem Gerüst, da die Fassade renoviert wird. Neben dem Sommerschloss des Stadthalters gibt es in der Stromovka noch ein weiteres Baudenkmal. Das frühere sogenannte untere Sommerschloss ist heute eher unter der Bezeichnung Schlechtova Restaurace, Restaurant Schlechter, bekannt. Das ursprüngliche Jagdschloss wurde Ende des 17. Jahrhunderts für den österreichischen Kaiser Leopold I. erbaut. Später wurde das Schloss in ein Gartenrestaurant umgebaut. 1882 pachtete der Unternehmer Václav Schlechter die Gaststätte. Seine Nachkommen betrieben sie bis zum Ende des Zweiten Weltkriegs. Obwohl das Gebäude seit 1964 unter Denkmalschutz steht, befindet es sich heute in einem sehr schlechten Zustand. 1978 und 1980 brannte es aus. 2002 wurde es zudem vom Hochwasser beschädigt. Um die Rettung des Gebäudes bemühen sich seit Jahren zwei Prager Bürgerinitiativen. Ob es noch gelingen wird, das historische Haus instand zu setzen, ist momentan unklar.

0: Rudolf Stollen. Er wurde in den Jahren 1584 bis 1593 unter Kaiser Rudolf II. Angelegt. Am Bau beteiligt waren Bergarbeiter aus Kuttenberg. Durch den über einen Kilometer langen Kanal fließt Wasser aus der Moldau unter dem Stadtteil Litna hindurch bis in die Teiche im Stromowka-Park. Durch einen Teil des Stromowka-Parks konnte man früher sogar mit der Straßenbahn fahren. Direkt im Park befand sich auch ein Straßenbahndepot. Die Strecke war nur bis zum Zweiten Weltkrieg im Betrieb. Kateřina Pečková.
1: Dann wurde es notwendig, andere Straßenbahnstrecken auszubauen. Diese Strecke wurde stillgelegt. Die Gleise aus der Stromovka wurden entfernt und für den Bau anderer Straßenbahnabschnitte in Prag wiederverwendet.

Und mit diesem Beitrag war es das für heute von uns. Morgen hören Sie bei uns ein Interview mit der deutsch-tschechischen Journalistin und Kulturmanagerin Libuše Černá. Schalten Sie also wieder ein. Für heute verabschiedet sich Ferdinand Hauser. Tschüss und bis zum nächsten Mal.